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1: Im Studio Eva-Maria Fuhn. Die mit dem Iran verbündeten Milizen im Irak sollen erst bis zum Sommer 2027 entwaffnet werden und damit 9 Monate später als bisher geplant. Das sagte der irakische Ministerpräsident Ali al-Saidi in einem Interview mit der New York Times. Markus Langer.
2: Irantreue Milizen griffen wiederholt Militärbasen und diplomatische Einrichtungen der USA im Irak und anderen Ländern an. Das US-Militär bombardierte Ziele der Milizen im Irak. Premier al-Saidi hatte im Sommer gesagt, dass die Milizen eigentlich bis Ende September entwaffnet werden sollten, also bis Mitte kommender Woche. Bis dahin soll auch der laufende Truppenabzug des US-Militärs aus dem Irak abgeschlossen sein. Die Angriffe der Milizen könnten nach dem 30. September aber weitergehen, auch wenn die letzten US-Soldaten das Land verlassen haben. Die mächtigsten der bewaffneten Gruppen weigern sich bisher, die Waffen abzugeben und sich in die staatlichen Streitkräfte einzugliedern.
1: Bundespräsident Van der Bellen hat in New York klare Worte zum Vorgehen Israels in den besetzten Palästinensergebieten gefunden. Bei einer Pressekonferenz am Rande der UNO-Generalversammlung sprach Van der Bellen von Kriegsverbrechen im Gazastreifen und im Westjordanland. Gleichzeitig hielt er auch fest, dass das Existenzrecht Israels in keiner Weise in Frage gestellt werde. Marokko wählt heute ein neues Parlament. Den Wahlkampf hatten die Themen Kaufkraft, Arbeit und soziale Gerechtigkeit bestimmt. Die Unzufriedenheit ist groß. Ende Juli flüchteten zehntausende Menschen zu Fuß oder schwimmend in die benachbarte spanische Exklave Ceuta. Angesichts der massiv gestiegenen Treibstoffpreise in den USA hat sich Präsident Trump für einen Exportstopp von Diesel ausgesprochen. Nach Angaben von Finanzminister Bessent prüft die US-Regierung, ob ein vollständiges oder teilweises Verbot funktionieren würde. Bei den Republikanern ist die Maßnahme umstritten. Vor allem Parteienvertreter aus ölproduzierenden Staaten wie Texas oder Alaska sind dagegen. Hurricane Polo hat vor der Pazifikküste Mexikos die höchste Kategorie 5 erreicht. Der Hurricane weist Windgeschwindigkeiten von 260 Kilometern pro Stunde auf und dürfte sich noch weiter verstärken. Der Wirbelsturm soll zwar vor der Küste bleiben, könnte aber Überschwemmungen und Erdrutsche auslösen. Zum Wetter.
3: Heute Nacht war astronomischer Herbstbeginn und dazu gibt es gleich in vielen Regionen die kälteste Nacht seit dem Frühling, nämlich seit Mitte Mai. Die Temperaturen liegen jetzt größtenteils unter 10 Grad, in einigen Alpentälern ist es sogar leicht frostig. Tagsüber scheint heute aber überall in Österreich die Sonne und zwar in etwa zwischen 8 und 12 Stunden lang. Ein paar dichtere Wolken können zeitweise in der Osthälfte von Österreich durchziehen. Hier frischt auch der Wind auf, es ist aber insgesamt deutlich weniger windig als in den letzten Tagen. Zu den Temperaturen: am Nachmittag hat es heute zwischen 14 und 21 Grad, im Inntal bei 23. Auf den Bergen in 2000 Meter Höhe hat es heute zwischen 1 Grad am Schneeberg und 13 in den Lienzer Dolomiten. Am Donnerstag ziehen in vielen Regionen Österreichs Wolken durch und da kann es auch zeitweise regnen. Trocken und länger sonnig ist es am Donnerstag am ehesten im Westen und im Süden. Zum Wochenende hin dann überall mehr Sonne und auch wärmer. Soviel zum Wetter mit Thomas Wostal.
4: So, kann jetzt bist du dran.
5: Ja, und von den steirischen Straßen gibt es gute Nachrichten. Da kommen Sie jetzt überall ohne Probleme voran. 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
4: Es ist 3:05.
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4: Vom Wetter ganz genau zugehört. Was haben wir heute tagsüber so wie 21 Grad, oder?
5: Das passt heute. Der Jahreszeit entsprechend 14 bis 21 Grad jetzt in der Früh, aber ganz schön frisch in der Steiermark. Frühwerte liegen zwischen 2 Grad in Murau und 9 Grad in St. Radek. Okay. Also 2 Grad ist schon durchaus winterlich.
4: Das ist schon winterlich. Aber man merkt jetzt, das ist gerade diese Jahreszeit, wo man wirklich merkt, wie unterschiedlich die Menschen Kälte oder Wärme empfinden. Das ist so wirklich jetzt gerade, diese Übergangsphase. Ich gehe aus dem Haus raus, habe lange Hosen und kurzes Leiberl. Hab mir mal kurz gedacht, so, hoffentlich wird es heute wärmer, weil meine Jacke im Haus vergessen habe und diese 7 Meter wollte ich nicht zurückgehen.
5: Ja, da bist du jetzt einmal schuld, muss man auch sagen.
4: Aber,
5: irgendwie.
4: Aber es passt ja, 21 Grad ist super.
5: Am Nachmittag, wenn du rausgehst, geht das kurze Leiberl wieder.
4: Siehst du, genau so. Gut gepokert, würde ich sagen. Ja. Schön, dass Sie mit uns dabei sind und eingeschaltet haben. Gleich gibt es Lukas Fendrich und Kylie Minogue.
5: Guten Morgen.
4: Aufstehen.

0: 10 nach 5 am Mittwoch, am 23. September 2026. Ich will nicht sagen, dass die Zeit schnell vergeht in dem Jahr, aber sie vergeht
1: explodiert. Sie vergeht echt schnell, gell?
0: Haben wir nicht morgen dann nochmal 90 Tage, oder?
1: Bis Weihnachten. Neue Lage nochmal 90 Tage?
0: Bis Weihnachten, ja. Also morgen, am Donnerstag, 90 Tage bis Weihnachten, glaube ich.
1: Da kann man sich schon um Weihnachtsgeschenke kümmern, langsam.
0: Das ist ja der Erich Fuchs erzählt, unser Weihnachts-Superfan.
1: Ja, das stimmt.
0: Also es ist schon richtig, richtig gut unterwegs, wobei das Wetter heute ein Traum ist und gleichzeitig auch der Mond. Weil weiterhin im Wassermann.
1: Natürlich. Genau, zunehmender Mond, weiterhin im Wassermann. Wie gestern geht auch heute Fensterputzen gut. Eine Haarkur könnte man machen, wirkt auch besonders gut. Und ein Supermond für einen Ideenaustausch, also ein Brainstorming. Man merkt sich heute Sachen auch auf viel leichter, also ein guter Lerntag heute. Ja,
0: super,
1: auch.
0: Perfekt. Ja. Linus, Thekla und Elisabeth haben heute Namenstag.
1: Thekla, da denke ich immer an die, gell, Biene Meier.
0: Thekla ist
1: die Spinne.
0: Thekla, also der Name Thekla ist ein Traum. Das ist wirklich, wirklich Weltklasse. Am 23.09.1980 hat Bob Marley sein letztes Konzert gegeben, und zwar in Pittsburgh, Pennsylvania. Und dann haben wir noch zwei Geburtstagskinder, zwei musikalische. Zum einen haben wir den hier. 77 mittlerweile.
1: Der Boss.
0: Der Boss, Bruce Springsteen. Sehr, sehr gut gealtert, würde ich sagen.
1: Oh ja.
0: Musikalisch überragend. Und einer, der noch ein bisschen älter ist und ebenfalls musikalisch einiges zu bieten hat, ist der hier.
1: Weichspüler.
0: Mister. Schon cooler Typ. 83 Jahre jung, Julio Iglesias. Hat auch auf Deutsch einige Songs gesungen. Ist einer der ganz Großen. Und ist immer noch gut zum Anhören, finde ich.
1: Oh ja.
0: Bitteschön. Amor.

0: Guten Morgen, 5.18 Uhr, Mittwoch. Schön, dass ihr mit dabei seid.
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0: Mit Riesenschritten springen wir rein in den Herbst. Einen schönen guten Morgen am Mittwoch. Bist du schon in Herbststimmung? Hast du dich schon, wie viele andere Personen, ich möchte nicht Frauen sagen, es gibt auch Männer, die das machen, schon mit Herbstmode eingedeckt, so dass ich schon jetzt schon richtig...
1: Nein, ich bin noch nicht so richtig in Stimmung. Es geht so bei mir. Ich hätte noch gern, von mir aus hätte der Sommer noch ein bisschen dauern können.
0: Okay. Wie schaut's bei Ihnen aus?
2: Eigentlich kommt schon langsam jetzt bei dem Wetter, ja.
3: Ja, schön langsam, weil die Blätter fallen schon von den Bäumen und es ist einfach schön. Der Herbst ist auch schön.
4: Ja, schöner Herbst ist das Beste.
5: Ja, wegen den Farben und wegen dem Wandern.
1: Es gehört zur Zeit dazu, dass dann ein bisschen kühler wird. Also ich habe den Sommer genossen, aber ich glaube, es war genug warm. Also ich freue mich wirklich jetzt schon ein bisschen auf die kühlere Zeit.
0: 2 Grad in Murau, was wir schon gehört haben heute, ist schon knackig. Es wird ein bisschen kühler, könnte man ruhig dazu sagen, ja?
6: Ja, wenn man jetzt die Frühwerte anschaut, das ist eigentlich fast winterlich. In Murau, wie du sagst, 2 Grad, auch in Kapfenberg sehr kühl mit 3 Grad. Auf Gleisdorf meldet nur 4 Grad aktuell, in Köflach hat es 5 Grad, Bad Gleichenberg 5 Grad, in Deutschlandsberg 6 und in Graz auch 6 Grad.
0: Aber bitte haben Sie keinen Stress, wenn Sie jetzt von Gleisdorf nach Lasenzöhe fahren, dann aus dem Auto raussteigen, dass Sie keinen Hitzeschock bekommen. In Lasenzöhe habe ich gesehen 10 Grad. Also
6: nein, das ist wahnsinnig.
0: Da ist schon richtig knackig. Was mir im Herbst auch taugt, neben der ganzen Stimmung, neben der Kulinarik, die man Herbst nicht, also ich liebe das Herbstessen mit den Kürbissen, so, das ist super. Was man auch noch hat, ist, dass viele Künstler auch aus diesem Sommerschlaf erwachen,
6: stimmt,
0: und neue Songs rausbringen. Auch neue Alben kommen raus, bald von Peter Maffay und Johannes Oerding gemeinsam. Peter Maffay ja gestern Geburtstag, nochmal, Peter Maffay gestern nicht Geburtstag, Wolfgang Petri war das.
6: Wolfgang Petri, ja, jetzt bringst du alles durcheinander.
0: Jetzt bringst du alles durcheinander. Auf jeden Fall, der Song ist super.
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0: Oh Gott, das wird.

0: 5.30 Uhr, halb sechs, Mittwoch. 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
2: In Shanghai sind gestern offiziell die Berufsweltmeisterschaften, die sogenannten World Skills, eröffnet worden. Heute geht es bereits mit den Wettbewerben los. Dabei messen sich die besten Fachkräfte der Welt in 62 Berufen, vom Verkauf bis hin zum Grafikdesign. 48 Kandidatinnen und Kandidaten kommen aus Österreich, 12 davon aus der Steiermark. In St. Stephan im Rosental in der Südoststeiermark ist gestern ein LKW von der Lichendorfer Straße abgekommen. Der Lenker hatte offenbar das Fahrverbot auf der kurvenreichen und steilen Strecke missachtet. Die Feuerwehr musste das mit Äpfeln beladene Fahrzeug mittels Seilwinde bergen. Erst nach rund 3 Stunden konnte der Einsatz wieder beendet werden. Ab 23. Oktober, also in einem Monat, startet in Graz wieder das Klanglichtfest.

0: Festival. Heuer muss aber erstmals Eintritt bezahlt werden, heißt es von Veranstalterseite. Grund sei laut Bühnen Graz die angespannte Finanzlage. Eine Karte kostet im Vorverkauf 19 Euro. Insgesamt sind 14 Klanginstallationen im Schloss Eckenberg und im Schlosspark geplant. Zusätzlich wird es eine Klanglichtpremiere auch in Wien geben. Und was das Wetter heute bringt, das weiß Conny Kreitz.
1: Heute astronomischer Herbstbeginn und die Frühwerte spielen auf jeden Fall mit. Die liegen nämlich aktuell zwischen 2 Grad in Bad Mitterndorf und 9 Grad in St. Radegund. Tagsüber dann 14 bis 21 Grad, dazu gibt es viel Sonnenschein im Land, aber in der Oststeiermark, da könnten sich vorübergehend ein paar Quellwolken bilden. Morgen am Donnerstag geht es einmal sonnig in den Tag, dann gibt es aber tagsüber immer mehr dichtere Wolken und ab Mittag in der Obersteiermark auch Regenschauer. Zum Abend hin ist dann der eine oder andere Schauer auch im Süden möglich, im Bergland morgen windig und die Nachmittagswerte liegen zwischen 15 und 23 Grad. Nach den Regenschauern kühlt es allerdings ab.
2: 5.32 Uhr, Sie haben das Radio Steiermark Verkehrsservice.
1: Mit guten Nachrichten, da kommen Sie jetzt überall ohne Probleme voran. Wir hoffen, es bleibt dabei und wünschen gute und sichere Fahrt.
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0: 5.39 Uhr.
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0: Morgen, Tisch und Abendgebete sind aus dem Leben der meisten Menschen wohl verschwunden. Früher haben sie in vielen Familien einfach dazugehört und die Kinder sind damit aufgewachsen, wie sich Journalistin Christine Heiden erinnert.
2: Lieber Gott, mach mich fromm, dass ich in den Himmel komm. Mein Herz ist klein, darf niemand hinein, als du, mein liebes Jesulein. Diese Verse gehörten auch zu der katholischen Welt von gestern. Der Glaube war in Formeln gefasst, schon für Kinder. Was sich reimt, das merkt man sich. Gottes Auge ist immer und überall, noch so ein Satz, der wie von selbst in den Gedanken wieder auftaucht. Der Glaube und das Gebet als Erziehungsmethode, das lehnt man heute ab. Was aber für mich bleibt, ist, dass man schon Kindern zugemutet und zugetraut hat, außerhalb der Familie und der engen Freunde eine persönliche Bezugsperson zu haben. Man nannte sie Gott. Ich mochte auch die Schutzengelbilder besonders gerne. Bezugspersonen im Himmel zu haben, Gott, Jesus, die Engel, das kann für das ganze Leben tragend werden. Wie oft erweisen sich Familien, Freunde, liebgewordene Menschen als nicht zuverlässig, wie oft verlieren wir sie und bleiben allein übrig. Mit den Kindergebeten habe ich gelernt, dass ich nie ganz allein sein werde. Auch wenn ich meine himmlischen Begleiter nicht sehen kann, sie sind da.

0: ich glaube, bald sind alle Reben drinnen, in dem Fall alle Weintrauben, die auf den Reben waren, weil die Weinlese voll im Gang ist. Einen schönen guten Morgen am Mittwoch. Letzte Woche habe ich mitgekriegt bei meinen befreundeten Weinbauern und so, die mal über den Stress gehabt, da kurz einmal der Regen hergeschaut haben.
1: Ja, wir müssen es davor ernten.
0: Aber jetzt schaut es nicht so schlecht aus, was ich gehört habe. Und das wird auch in Graz-Liebenau so passiert sein. Ja, Sie haben richtig gehört. In Graz-Liebenau ist auch geerntet worden.
1: Ja, da hat uns im Frühjahr Elfriede Amtmann eigentlich um Hilfe gebeten, muss man sagen. Sie hat eine Weinrebe in ihrem Garten und sie schaffte selber nicht mehr, die zu schneiden und dann auch zu ernten. Das war ihr großes Problem.
0: Wir haben einen Aufruf gemacht mit der Bitte, ob das jemand übernehmen könnte. Und der Weinbauer aus Leutschach, Ludwig Resch, hat sich dann gemeldet.
2: Ja, Wahnsinn. Also damals habe ich das im Radio gehört. Die Amtmann hat Wein gesucht, was das macht. Natürlich habe ich mich gleich bereit erklärt und natürlich mit meinem Schulkollegen oder beziehungsweise Kindergartenkollegen, der darum geht, ist selber Weinbauer. Und da haben wir gesagt, machen wir das, ja. Und so ist es zustande gekommen. Man ist überrascht, oder? Wie man das erste Mal da war, habe ich gesagt, ja, wie denkt der Hiking, oder? Wird so sein, was die 2x2 hat, nicht gesagt, oder? Ist ein T-Shirt, oder? Aber dass sie so groß ist, ja, passt. Und wie gesagt, wie brauchen wir das eh? Habe ich gesagt, wir machen mal. So gesehen, nicht nur immer Wein, muss nicht Alkohol sein, machen wir jetzt einen Saft, oder? Und dann mal vielleicht ins Dunkel spenden und das wird für einen guten Zweck nachher sein.
1: Super Sache, oder?
0: Unglaublich, unglaubliche Geschichte. Richtig, richtig cool, dass es so passiert ist. Erik Fuchs war mit uns damals dabei, vielen Dank dafür. Sehr, sehr cool, wir freuen uns schon sehr auf den Saft.

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1: Im Studio Eva-Maria Fohn. Die Grünen haben gestern Abend in Wien ihre Herbstkampagne gestartet. Sie wollen in den kommenden 5 Wochen in ganz Österreich an Türen klopfen und mit den Menschen ins Gespräch kommen. Der Slogan der Kampagne lautet «Die einzige Alternative» und knüpft am Gründungsnamen der Partei aus den 1980er Jahren an, der heute schon fast vergessen ist. Stefan Kappacher.
2: An 800 Wohnungstüren haben die Grünen zum Auftakt ihrer Kampagne gestern Abend geklopft. Zuvor erinnerte Parteichefin Leonore Gewessler an den New Yorker Bürgermeister Soran Mamdani und dessen Wahlsieg im Vorjahr.
3: Der hat das gewonnen, weil tausende Freiwillige an 1 Million Türen geklopft haben und gefragt haben, was braucht's denn ihr gerade?
2: Genau das mache man jetzt auch. Schwarz und Rot seien den Blauen mit deren einfachen Antworten nicht gewachsen. Grün sei die einzige Alternative.
3: Genau aus diesem Grund sind wir ja gegründet worden als die grüne Alternative, weil die anderen auslassen haben. Heimburg, Zwentendorf, you name it.
2: So Grünen-Chefin Gewessler beim Kampagnenstart in Wien-Erdberg.
1: Der ukrainische Präsident Zelensky nimmt heute an einer Sitzung des UNO-Sicherheitsrats in New York teil. Später spricht er vor der UNO-Vollversammlung. Bei der Generaldebatte werden zuvor unter anderem Reden des syrischen Präsidenten al-Sharaa und des iranischen Staatschefs Pezeshkian erwartet. Am Rande der Versammlung soll es auch eine Veranstaltung des von den USA geführten Gaza-Friedensrates geben. In Marokko finden heute Parlamentswahlen statt. 28 Parteien rittern um den Einzug ins Parlament in einem Land mit knapp 40 Millionen Einwohnern. Marokko erlebt zwar einen Bau- und Wirtschaftsboom, doch gerade für die junge Generation fehlen Perspektiven. Der Andrang auf die spanische Exklave Ceuta hat gezeigt, viele wollen weg. Nahostkorrespondent Paul Huima berichtet.
4: Die Bagger dröhnen, Lastwagen rollen. In der Stadt Benzlimane entsteht für die Fußball-WM 2030 ein Stadion der Superlative, das größte der Welt. Es ist das Symbol eines Landes im Aufbruch. Doch der Boom kommt nicht bei allen an, vor allem die Jugend findet kaum Arbeit. Das zeigt sich heuer im Juli besonders drastisch. Zehntausende überwiegend junge Marokkaner stürmten die Grenze zur spanischen Exklave Ceuta. Sie wollten nach Europa auf der Suche nach einer besseren Zukunft. Nun wird gewählt, die Kandidaten sind zahlreich und versprechen Besserung. Wer gewinnt, ist aber nur bedingt entscheidend, denn die großen politischen Linien werden nicht im Parlament, sondern im Palast bestimmt. König Mohammed VI. Gibt die Richtung vor, Investoren profitieren vom Aufbruch. Viele Marokkaner warten dagegen weiter darauf, dass er auch bei ihnen ankommt.
1: Die Frauenhäuser sind stark ausgelastet. In den letzten Monaten ist die Zahl der Anrufe bei den Hotlines um bis zu 30% im Vergleich zum Vorjahr gestiegen, heißt es. Im Vorjahr mussten mehr als 2000 Frauen und Kinder in einem der 32 Frauenhäuser in Österreich Schutz suchen. Das waren die Nachrichten mit Eva-Maria Fohn.
5: Und damit zum Wetter.
6: Ja, da wird es heute oft sonnig in Österreich. Auch in der Steiermark geht es mit Sonnenschein in und durch den Tag. Nur in der Oststeiermark, da können sich vorübergehend ein paar Quellwolken bilden. Dazu wird es windig und die Nachmittagswerte liegen zwischen 14 und 21 Grad. Jetzt in der Früh aber ganz schön frisch. Frühwerte liegen in der Steiermark derzeit zwischen 2 und 8 Grad. Morgen am Donnerstag geht es wieder mit Sonnenschein los. Nach und nach werden die Wolken aber dichter und ab Mittag sind dann in der Obersteiermark Regenschauer dabei. Zum Abend hin ist der eine oder andere Schauer auch im Süden möglich. Morgen wird es vor allem im Bergland windig. Höchstwerte liegen zwischen 15 und 23 Grad. Mit dem Regen kühlt es aber ab.
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6: Mit guten Nachrichten, da kommen Sie jetzt noch ohne Probleme voran. Stern 300, unsere Kurzwahl für Ihre Verkehrsmeldungen.
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5: Hallo.
6: Guten Morgen.
5: Jetzt sind wir gleich wieder Busfahren bei gleich. Und dazu rufen wir noch wen an und wecken wen auf. Also ganz einfache Dinge, die aber große Wirkung haben. Versprochen. Schönen Mittwoch.

0: Ich hör die Klopfen, wäre in dem Fall auch noch zu sagen. I Hear You Knocking von Dave Edmunds Band. Guten Morgen.
1: Sie fahren, wir spielen. Mario Fellner unterwegs.
0: Das war knapp. I Hear You Knocking.
2: Ist aber alles gut gegangen.
0: Gerade und gerade habe ich das rausgebracht. Mario Fellner, genau, der ist wieder unterwegs und tut Busfahrt.
2: Ja, und war gestern auch schon unterwegs und da war er, ist er gestartet in Bremstetten.
0: Genau. In dem Fall ist die Geschichte so, dass er uns einfach und uns allen und ihm wieder mal zeigt, wie großartig es ist, mit öffentlichen Verkehrsmitteln herumzufahren und plaudert dann mit den Fahrgästen über Gott und die Welt. Und genaue Einstiegszeiten, die Busse legt Mario auch noch fest, laut Fahrplan. Danach richtet sich auch der, genau, die Geschichte dann. Warte, Mario, warte mal, da ist er. Mario, wo bist du? Hier bist du.
3: Grüß Gott, so schnell geht's, ist mein Platz schon besetzt da.
4: Das ist mein Platz.
3: So was, echt jetzt?
4: Ja, sicher.
3: Liebe Silvia.
4: Ja?
3: Ich sag Entschuldigung, dass ich da meinen Rucksack geparkt habe.
4: Das macht nichts, ich hab Platz.
3: Darf ich auch noch mal Büttel schauen bei Ihrem Ausweis?
5: Ich muss jetzt gleich aussteigen, ja.
3: Nein, war ein Witz, weil ich bin...
5: Wird das jetzt gesendet oder was? Na bitte.
3: Mögen Sie Musik auch?
4: Ja, ihr habt immer tolle Musik, also passt's, muss ich sagen, für mich, gell?
3: Übrigens noch Dankeschön an den Herrn Neubauer, der wohnt nämlich direkt gegenüber des Busbahnhofs Bremstetten, schönste Haltestelle Österreichs. Der hat mir zwei Birnen mitgebracht als Stärkung für die Fahrt.
0: Sehr brav, sehr, sehr brav und auch gesund. Da merkt man, was der Mario braucht auch.
2: Und heute startet er um 7 mit dem Regiobus X20 von Weiz nach Graz. Vielleicht in

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1: Leichter aufstehen, ich glaube für diese Dame jeden Tag ein Thema, dass sie früh aufsteht und dann gleich zu arbeiten beginnt. Wir dürfen mal anrufen und schauen, ob wir sie nicht gerade stören.
2: Hallo.
1: Einen wunderschönen guten Morgen. Ist da die Frau Verhonig dran?
2: Ja.
3: Die Katja?
2: Ja.
1: Conny Kreins und Thomas Seidel sind auf der anderen Leitung. Radio Steiermark ist da. Hallo.
2: Ja, guten Morgen.
3: Schönen guten Morgen und alles Gute zum 30er.
2: Ja, danke.
1: Ach Gott. Ist ja super, dass du schon so früh gut drauf bist.
2: Ja.
1: Ja.
2: Ich bin schon ein bisschen länger auf.
3: Ja, seit wann?
2: Seit 3:15.
1: Okay, aber in dem Fall arbeitenderweise oder haben Sie aufgeweckt?
2: Nein, ich tue tatsächlich Schule ausbacken.
1: Ja.
2: Das habe ich jetzt noch erledigt.
1: Wahnsinn, Wahnsinn. Da haben wir schon mitbekommen, dass die Schwiegertochter da sehr, sehr fleißig ist und das Biogebäck für die Schulen der Umgebung backt. Liebe Grüße an Katja Verhonig aus Eibel bei Eibiswald, 30 Jahre jung und anscheinend die Dame, die die ganzen Schulkids in Eibiswald und Umgebung versorgt.
3: Und die eigenen drei.
2: Ja, genau.
1: Was gibt's denn da so als Auswahl bei euch?
2: Boah, ich kann jetzt gar nicht reden. ja, Pizza, Fleck, Speck, Wecker, Zimtschnecke, bekannt bis süß, haben wir alles dabei.
1: Und das jeden Tag?
2: Jeden Tag, ja. Beim Schul ist natürlich.
1: Beim Bio, Bar, Bäcker, Verhonig.
2: Bio auf Maritsch, ja.
1: Ah,
2: Eibel.
1: So. Hören wir das mal kurz einmal, was da ist. Einmal fallen lassen.
3: Dass wir das nutzen.
1: Dass wir das einmal kurz sagen. Dass
2: wir
1: nein, nicht das sagen. Sag das nicht so laut. Sag das nicht so laut. Alles Gute zum Geburtstag dürfen wir ausrichten. Biobäuerin durch und durch. Sie sind alle brutal stolz.
3: Die ganze Familie. So eine liebevolle Mama und eine Traumfrau für den Sohn Patrick, haben sie geschrieben.
2: Danke.
3: Ja, schön. Jo.
1: Und dann wirklich schönen Geburtstag heute.
2: Danke für den Anruf.
1: Gerne,
3: sehr
1: gern. Sehr gern, haben wir wirklich sehr gern gemacht.
3: Das war schön.
2: Danke.
1: Baba.
2: Auf Wiederhören.

0: 6.30 Uhr, halb sieben am Mittwoch. Guten Morgen.
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2: In Shanghai sind gestern offiziell die Berufsweltmeisterschaften, die sogenannten World Skills, eröffnet worden. Heute geht es bereits mit den Wettbewerben los. Dabei messen sich die besten Fachkräfte der Welt in 62 Berufen. 12 Teilnehmerinnen und Teilnehmer kommen aus der Steiermark. Aus Shanghai berichtet Stefan Holzmeister.
3: Die Bewerber der Berufsweltmeisterschaft gehen über 4 Tage. Jeden Tag werden rund 300.000 Besucherinnen und Besucher erwartet. Anders gesagt, an allen Eventtagen kommen so viele Menschen zusammen, wie in der gesamten Steiermark leben. Jürgen Kraft von Skills Austria.
4: China nutzt ja World Skills mittlerweile fix im Bildungssystem. Sie haben es im 5-Jahres-Plan von China integriert. Ja, sie wollen genauso wie wir Testimonials produzieren durch die Wettbewerbe, die nächste Generation an jungen Fachkräften motivieren. Und deswegen machen wir das Ganze eigentlich. Ja.
3: Österreich schickt mit 48 Teilnehmenden übrigens das größte europäische Fachkräfteteam. Die Steiermark stellt davon ein Viertel.
4: Wir sind ja aktuell Platz 6 in der Weltrangliste. Natürlich gibt es Nationen, die in allen 62 Disziplinen teilnehmen und da die Medaillenchance natürlich höher ist. Aber wir haben wie immer gute Chancen. Durch unser Berufsbildungssystem in Österreich haben wir da natürlich einen Riesenvorteil. Ja, wir werden die Chancen nutzen und schauen wir mal, was rauskommt dabei.
3: In China nimmt man die Veranstaltung sehr ernst. Gestern wollten mein Kameramann Klaus Ibitz und ich etwa in die Stadt hineinfahren. Wir sind aber

0: letztlich mit dem Taxi 2 Stunden lang im Kreis und dann zurück ins Hotel gefahren, denn die Straßen waren alle dicht. Ein Konvoi mit Li Jiang, das ist der Premierminister Chinas und damit hinter Staatspräsident Xi Jinping, die Nummer 2 im Staat, war nämlich auf den Straßen unterwegs. Heute ist sogar der Luftraum über Shanghai abgesperrt. Alles für die Sicherheit, hört man hier. Man merkt, es geht jetzt endgültig los.
1: Die Bundesregierung hat sich nun auch auf eine Reform des Zivildienstes geeinigt. Demnach soll es zu einer Verlängerung von 9 auf 11 Monate kommen, sobald es zu wenig Präsenzdiener gibt. Absolviert werden kann der Zivildienst dann entweder durchgehend, alternativ können die beiden zusätzlichen Monate später nachgeholt oder durch ehrenamtliche Arbeit ersetzt werden. Heute starten die Gespräche mit der Opposition. Die Hitze im Sommer hat heuer viele an ihre Grenzen gebracht. Auch in den Schulen war es fast unerträglich heiß. Die Folge war eine Debatte, wie man die Schulen klimafitter machen könnte. Die Marktgemeinde Wies hätte für sich selbst auch eine Lösung gefunden. Alle Wände des Schulzentrums sollten demnach begrünt werden. Bisher gescheitert ist das allerdings an der Gegenwehr des Landes, berichtet Christian Prattes.
2: Josef Altl, der Bürgermeister von Wies, versteht die Welt nicht mehr. Er hätte ein fixfertiges Projekt am Tisch, so sagt er. Ursprünglich sogar EU-gefördert, abgesegnet sei es vom ansässigen Regionalmanagement. Allerdings nicht gewünscht vom Land Steiermark, klagt Waltl. Er höre von der zuständigen Abteilung nämlich nur eines.
3: Na, wir wollen das nicht. Das war eine klare Aussage auch in einem Gespräch in Graz. Wir wollen das nicht.
2: Volksschule, Mittelschule, Musikschule, das alles will Bürgermeister Josef Waltl komplett per Fassadenbegrünung kühlen. Ein Pilotprojekt dazu gab es bereits und die Sache wäre effizient, meint der Bürgermeister.
3: Wir arbeiten auch mit der BOKU in Wien zusammen, mit dem Regionalmanagement. Auch wirtschaftlich rechnet sich das Ganze, weil langfristig eine natürliche Beschattung weit, weit günstiger ist als Klimaanlagen, die Strom verbrauchen, die Ressourcen verbrauchen.
2: Vom Land allerdings habe die Gemeinde Wies ein Schreiben erhalten, worin es heiße, dass andere Lösungen als eine Fassadenbegrünung gesucht werden sollten.
3: Wir sollen Bäume pflanzen und anscheinend wissen in Graz denn nicht einmal, dass 2 Meter neben der Schule die Sulm verläuft. Die kann nicht mitten in einem Fluss Bäume pflanzen. Dann haben sie geschrieben, wie so in der Ort, fast Klimawandel gibt es nicht in der Stadt und wie sehr Erwärmung gibt es am Land nicht. Dann haben wir müssen Wirtschaftlichkeitsrechnungen vorlegen, haben wir alles gemacht. Mir bleibt einfach nur der Mund offen, wenn ich sowas lese.
2: Deshalb möchte der Wieser Bürgermeister heute in einer Pressekonferenz umfassend über das geplante Projekt mit all seinen Schwierigkeiten informieren. Als Resultat daraus erhofft sich die Gemeinde ein Einlenken des Landes.
1: Die Umweltorganisation Greenpeace berichtet nach Hinweisen aus der Bevölkerung von möglichen neuen Asbestfunden, und zwar an 22 Schul- und Kindergartenstandorten. Die meisten davon befinden sich im Burgenland, 2 in der Steiermark und 1 Standort in Niederösterreich. Betroffen sein sollen etwa Schotterflächen und Bankette. Greenpeace fordert nun eine Überprüfung. Die zuständigen Bildungsbehörden wurden bereits informiert. Und die Wetteraussichten hat jetzt Conny Kreins.
4: Überwiegend sonnig geht's in und durch den heutigen Mittwoch. Die Quellwolken, die tagsüber entstehen, bleiben heute überall harmlos und die Höchstwerte liegen zwischen 16 und 20 Grad. Jetzt in der Früh ganz schön frisch. 2 Grad hat's in Bad Mitterndorf und Gröbming, Murau und Zeltweg melden 4, Bruck, Hartberg und Fürstenfeld 5, Deutschlandsberg 6 und 7 Grad jetzt in Graz. Kurzer Blick zum Donnerstag. Auch morgen geht's sonnig in den Tag. Nach und nach werden die Wolken aber dichter und ab Mittag sind dann in der Obersteiermark auch Regenschauer dabei und zum Abend hin gibt's auch im Süden vereinzelt ein paar Schauer. Im Bergland wird es windig und die Höchstwerte vor den Schauern 15 bis 23 Grad. Mit dem Regen kühlt es nämlich morgen ab.
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4: Ja, und da wird der Frühverkehr in Fahrtrichtung Graz jetzt dichter, besonders auf der A9 der Pyrenautobahn ab Wunschuh. Sonst läuft es aber überall noch gut. Und wenn Sie von Problemen wissen, dann rufen Sie uns bitte an, kostenlos unter Stern 300.
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0: 6.43 Uhr. Guten Morgen am Mittwoch. Heute ist Herbstbeginn und Herbstzeit heißt...
1: Und Saft ist auf einen friedlichen Wiesn.
0: So schauen wir aus.
2: Oktoberfestzeit.
0: Jawohl.
2: Auch bei uns in der Steiermark.
0: Genau, nicht nur in Wien, dort wo es natürlich jetzt schon seit Tagen rund geht. Da der Oktoberfest erfunden worden, 1810 in München, gibt es ganz viele auch in der Steiermark und wir haben es auch drauf, würde ich sagen.
2: Ja, und für die Bands quasi halt jetzt Primetime aktuell.
0: Ja, bist neu. Allen voran zum Beispiel für die Draufgänger. Klar, Albert Lampel, da geht's rund bei euch, oder?
3: Wir waren ja ein einziges Mal erst auf der originalen Wiesn. Das war, wie wir Cordula Grün promotet haben damals, 2018. Und ich muss ehrlich sagen, mir hat es da gar nicht so gut gefallen. Also mir kommt vor, dass beim echten Oktoberfest den Leuten ist es egal, wer auf der Bühne steht da. Es ist nur wichtig, dass die richtigen Songs gespielt werden, ja, und dass die Stimmung da ist. Also jetzt bei den Oktoberfest in der Steiermark hätte ich noch kein einziges Mal von einem Veranstalter gehört, Burschen, macht in der Stunde viermal ein Brose der Gemütlichkeit, damit der Getränkeumsatz höher ist. Habe ich kein einziges Mal noch gehört. Vor allem in der Steiermark gibt es Oktoberfeste. Die finde ich einfach zehnmal besser als das originale Oktoberfest. Dort ist der Act, der wird da so richtig wertgeschätzt. Und die Stimmung ist so gut, dass sie die Steiermark überhaupt nicht verstecken muss hinter München oder anderen großen Städten.
0: Oktoberfeste in Kirchberg an der Raab, Oktoberfeste in Söding, in St. Martin im Sulmtal, übrigens auch mit den Draufgängern, auch in Hartberg spüren sie. Also da geht es schon richtig, richtig rund in den nächsten Wochen. Immer wieder bitte einfach in den Gemeinden nachschauen, auf Social Media nachschauen, wo es Oktoberfeste gibt. Wenn wer das möchte, hat er ganz viel Auswahl. Und jetzt würde ich sagen, Conny, gehen wir es an.
2: Jetzt müssen wir fast. Ja, Cordula Grün.
0: Ich meine, wir dürfen wieder sogar. Weil es ist ja eine Ehre. Los geht's. Cordula Grün von den Draufgängern. Schönen Mittwoch.

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1: 12 vor 7, guten Morgen, ich bin Radio Starmark.

0: Liebe Grüße ins Mürztal und liebe Grüße an die Putzgruber Mama. Nur mal so zur Information.
1: Guten Morgen, das ist die Caro Fuchs, ihr Herz Radio Steiermark und ich wünsche euch jetzt einen super schönen Tag mit meiner Musik.
0: Ja, und am besten steht man auf, darf man an dieser Stelle sagen, mit dem Brot von der Frau Putzgruber Mama. Ich mach da kurz von der Fuchs Caro. Darf ich nur mal so sagen. Schönen Mittwoch, guten Morgen. Der

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1: Geht gleich hier richtig rund, auch mit den Los Diablos. Ihre Lieblingsmusik kommt auch gleich von Chris Steger. Der beste Musikmix zum Aufstehen. Guten Morgen.
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3: Im Studio Eva-Maria Fuhn. Bundespräsident Alexander Van der Bellen übt am Rande der UNO-Vollversammlung harte Kritik an Israel. Er wirft dem Land vor, im Umgang mit den Palästinensern internationales Recht zu brechen. Aus New York Christoph Kohl.
4: Bundespräsident Alexander Van der Bellen verurteilt das Vorgehen Israels im Gazastreifen und in der Westbank mit deutlichen Worten.
5: Das ist Gewalt gegen die ansässigen Palästinenser, erzwungene Absiedlung. Das läuft unter Kriegsverbrechen.
4: In New York bereitet er gemeinsam mit Bundeskanzler Christian Stocker, ÖVP, und Außenministerin Beate Meinl-Reisinger NEOS, Österreichs Mitgliedschaft im Sicherheitsrat, vor, in weltpolitisch schwierigen Zeiten.
6: Wir erleben derzeit den Bruch der internationalen Ordnung.
7: Wo eben zunehmend das Recht des Stärkeren gilt statt die Stärke des Rechts.
4: Österreich sitzt ab Jänner im mächtigen UNO-Sicherheitsrat für 2 Jahre mit am Tisch.
3: Im Krieg mit dem Iran hat US-Präsident Donald Trump Teheran mit der Auslöschung gedroht. Option 1 sei ein Abkommen, das es dem Iran erlaube, wieder zu großer wirtschaftlicher Stärke zurückzufinden, sagte Trump vor der UNO-Vollversammlung in New York. Option 2 sei die Vernichtung der Islamischen Republik. Die Umweltschutzorganisation Greenpeace hat zahlreiche Hinweise der Bevölkerung auf Asbestbelastung in unmittelbarer Nähe zu Schulen und Kindergärten erhalten. Der gesundheitsschädliche Stoff wurde demnach an 22 Standorten, unter anderem in Schotter, Steinmauern und Streusplitt, entdeckt. 19 liegen im Burgenland, 2 in der Steiermark und 1 in Niederösterreich. Der Nationalrat beschließt am Vormittag weitere Mittel, um die Berufschancen für Menschen mit Behinderung zu erhöhen. Trotz Budgetkonsolidierung stärkt das Sozialministerium den sogenannten Ausgleichstagsfonds ATF, in den auch Unternehmen einzahlen. Volker Obermeier.
8: Bis zum Ende der Regierungszeit bekommt der ATF in Summe 150 Millionen Euro. Damit sei der Fonds stabilisiert, teilt das Ministerium mit. Finanziert werden etwa Qualifizierungsmaßnahmen für jene, die zu mehr als 50% als behindert gelten. In den Fonds zahlen auch größere Unternehmen ein, die gegen die gesetzlichen Vorgaben für die Beschäftigung von Menschen mit Handicap verstoßen. Maximal sind es pro Monat und Person gut 500 Euro. Zu wenig, sagt Patrick Berger vom ÖGB.
9: Es ist unbedingt notwendig, dass hier auf der einen Seite Druck erhöht wird, aber gleichzeitig, es muss auch Unterstützung und Förderung geben für Betriebe, die die Beschäftigungsquote überfüllen.
8: In der Wirtschaftskammer verweist man etwa auf die momentan schwache Konjunktur. Mit mehr Wachstum würden auch die Jobchancen von Menschen mit Behinderung wieder steigen und man werde sie auch brauchen.
3: In Japan steigt die Zahl der Toten durch Taifun Tuchuan an. 9 Menschen sind bisher im Großraum der Hauptstadt Tokio und seiner Nachbarpräfekturen ums Leben gekommen. Nach 4 Vermissten wird noch gesucht. Der Wirbelsturm hatte Schäden durch Erdrutsche und Überschwemmungen verursacht. Er ist inzwischen über den Pazifik abgezogen. Das waren die Nachrichten mit Eva-Maria Fuhn.
1: Zum Wetter.
10: Einiges an Sonnenschein gibt's heute in ganz Österreich, aber ganz schön frisch geht's in den Tag. Die Frühwerte in den Landeshauptstädten liegen zwischen 5 Grad in Klagenfurt und Graz und 11 Grad in Eisenstadt. In der Steiermark ist es und bleibt es überwiegend sonnig. Es bilden sich zwar tagsüber ein paar Quellwolken, es bleibt aber überall trocken. Und die Höchstwerte am Nachmittag 16 bis 20 Grad. Morgen am Donnerstag geht's ebenfalls mit Sonnenschein los. Die Wolken werden aber im Tagesverlauf immer dichter und ab Mittag sind dann in der Obersteiermark auch Regenschauer dabei. Die sind dann gegen Abend auch im Süden möglich, dazu im Bergland windig und die Höchstwerte 15 bis 23 Grad.
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10: Ja, da ist jetzt schon viel los auf unseren Straßen, dichter Frühverkehr zum Beispiel in Fahrtrichtung Graz, besonders auf der A9 ab Wildthon.
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1: Schönen Mittwoch!
10: Guten Morgen!

0: Schönes Aufstehen, Radio Steiermagister. Einen wunderschönen Tag in den Mittwoch. Es ist 7:10. Läuft, würde ich sagen. Vor allem, wenn man diese Geschichte gleich hört, wo man einfach nur schmunzeln muss und stolz sein muss, wie es bei uns in der Steiermark läuft, wenn man Hilfe braucht.
1: Und zwar, es geht ganz genau um Elfriede Amtmann aus Graz-Liebenau. Die hat dringend Hilfe gebraucht, nämlich mit ihrer Weinrebe. Sie konnte sie selber nicht mehr schneiden und auch jetzt im Herbst nicht ernten. Und deshalb hat sie uns bei Radio Steiermark um Hilfe gebeten.
0: Genau, und wir haben das Ganze publik gemacht und spontan hat sich der ein südsteirischer Weinbauer gemeldet und der ist dann mit Rat und Tat zur Seite gestanden und war dann da.
2: Diese Überraschung ist gelungen.
3: Also wunderschön.
2: Mit gleich drei Freunden ist Ludwig Luzi Reischer aus Leutschach zum Weinlesen nach Graz angereist. Selbst an der Liebenauer Hauptstraße gedeiht viel Wein.
4: Man ist überrascht, oder, wenn man das erste Mal da war, habe ich gesagt, ja, wir denken, der Hiking, oder? Aber dass sie so groß ist, ja, passt, wir brauchen das eh. Wir machen, so gesehen, nicht nur mehr Wein, muss nicht Alkohol sein, machen wir jetzt einen Saft, das wird für einen guten Zweck nachher sein.
2: Rund 300 Kilogramm Trauben waren ihm nur mit Hilfe des befreundeten Winzers Ottmar Trunk gelesen.
5: Das ist eine Isabella, wahrscheinlich eine ganz alte Sorte. Ich glaube, das ist mindestens 100 Jahre alt, der Stock. Und wunderschön, sehr süß auch, ja.
6: Qualität passt.
2: So schnell habt ihr noch nie gelesen, oder?
5: Nein. So schnell nicht. Das geht flott dahin.
4: Wir wollten Ihnen ein paar Leute mehr mitnehmen, aber haben wir gedacht, sind wir zu schnell fertig.
7: Dann rauft man sich auf die Trauben, oder?
8: Ja, genau, so wie du sagst, ja.
2: Mit den gepressten Trauben werden in der kommenden Woche 300 Flaschen Saft abgefüllt.
9: Und dann wird es über Licht ins Dunkel verkauft.
2: Und der Erlös zur Freude der Grazerin Elfriede Amtmann an Licht ins Dunkel gespendet.
10: Ist das nicht einmalig? Also er hat mir Freude gemacht, er macht allen anderen eine Freude. Licht ins Dunkel, das ist ja gut, da wird ja wieder jemandem geholfen.
2: Aber Sie kriegen auch Flaschen.
10: Ich kriege auch Flaschen, das ist schön.
4: Ich sage immer, wenn es uns gut geht, sollst du die anderen auch gut kennen, oder? Und so, glaube ich, kommt das nachher gut an.
10: Der hat mir versprochen, er kommt nächstes Jahr wieder.
4: Ich habe gesagt, werden wir mit den nächsten 100 Jahren auf deinen Stock schauen, oder?
0: Aber schon lustig, oder? Wenn jeder sich seine Weinrebe in Graz-Liebenau vorstellt und plötzlich kommen da 300 Kilogramm Weintrauben raus. Auch nicht so schlecht. Sehr gut, vielen Dank fürs Helfen. Coole Geschichte.

0: 7:22 Uhr, schönen Start in den Mittwoch. Wenn Sie gerade im Vollstress waren in der Früh, vielleicht auch gerade ins Auto sind und jetzt endlich mal durchschnaufen können, bringen wir Sie auf den neuesten Stand.
1: Ja, die World Skills mit steirischer Beteiligung in Shanghai sind gestartet.
0: Bruce Springsteen und Julio Iglesias haben Geburtstag.
1: Dazu gibt es heute viel Sonne und Höchstwerte bis zu 21 Grad.
0: Und Mario Fellner wird sich heute mit unserem Wunschbus wieder herumfahren und wie den Regiobus setzen, die Aktion, die sie unterhält und auch gleichzeitige Grüße und Musikwünsche auf Sendung bringt. Übrigens heute in Weiz.
1: Also ein gut gefüllter Tag, aber es gibt immer Platz, vor allem für Ihre Geschichten.
0: Genau, und deshalb würden wir es gern auch von Ihnen wissen. Wir sehen uns ja als regionales Sprachrohr und haben eine Bühne, die Sie gerne oder Ihre Geschichte gerne auch betreten sollen. Welche Menschen soll die Steiermark kennenlernen? Welche Geschichten beschäftigen Sie gerade in Ihrer Gemeinde? Was bewegt Sie? Was soll unbedingt erzählt werden?
1: Also gemeinsam können wir da nämlich auch richtig viel bewegen. Also her mit Ihren Geschichten, rufen Sie uns an unter 0316 52 58 58.
0: 0316 42 58 58. Erzählen Sie uns das, was gleich auch die Steiermark endlich gehört haben soll. Wir wollen es wissen. Die steirischen Geschichten auf Ihrem steirischen Lieblingssender. Da sollen doch einige dabei sein, oder? Und wenn es die Person ist, die Sie immer mal gerne

0: 7.30 Uhr. Guten Morgen.
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2: Die große Hitze im Sommer hat heuer viele an ihre Grenzen gebracht. Auch in Schulen war es unerträglich heiß, sodass neue Konzepte diskutiert wurden. Die Marktgemeinde Wies in der Weststeiermark etwa wollte alle Wände seines Schulzentrums begrünen, blitzte damit aber bis dato beim Land Steiermark ab. Christian Prates berichtet.
3: Josef Altl, der Bürgermeister von Wies, versteht die Welt nicht mehr. Er hätte ein fixfertiges Projekt am Tisch, so sagt er. Ursprünglich sogar EU-gefördert, abgesegnet sei es vom ansässigen Regionalmanagement. Allerdings nicht gewünscht vom Land Steiermark, klagt Waltl. Er höre von der zuständigen Abteilung nämlich nur eines.
4: Na, wir wollen das nicht. Das war eine klare Aussage auch in einem Gespräch in Graz. Wir wollen das nicht.
3: Volksschule, Mittelschule, Musikschule, das alles will Bürgermeister Josef Waltl komplett per Fassadenbegrünung kühlen. Ein Pilotprojekt dazu gab es bereits und die Sache wäre effizient, meint der Bürgermeister.
4: Wir arbeiten auch mit der BOKU in Wien zusammen, mit dem Regionalmanagement. Auch wirtschaftlich rechnet sich das Ganze, weil langfristig eine natürliche Beschattung weit, weit günstiger ist als Klimaanlagen, die Strom verbrauchen, die Ressourcen verbrauchen.
3: Vom Land allerdings habe die Gemeinde Wies ein Schreiben erhalten, worin es heiße, dass andere Lösungen als eine Fassadenbegrünung gesucht werden sollten.
4: Wir sollen Bäume pflanzen und anscheinend wissen in Graz denn nicht einmal, dass 2 Meter neben der Schule die Sulm verläuft. Die kann nicht mitten in einem Fluss Bäume pflanzen. Dann haben sie geschrieben, ja so in der Art, fast Klimawandel gibt es nur in der Stadt und wie sehr Erwärmung gibt es am Land. Nicht. Dann haben wir müssen Wirtschaftlichkeitsrechnungen vorlegen, haben wir alles gemacht. Mir bleibt einfach nur der Mund offen, wenn ich sowas lese.
3: Deshalb möchte der Wieser Bürgermeister heute in einer Pressekonferenz umfassend über das geplante Projekt mit all seinen Schwierigkeiten informieren. Als Resultat daraus erhofft sich die Gemeinde ein Einlenken des Landes.
2: Die Frauenhäuser in Österreich sind derzeit stark ausgelastet und auch die Zahl der Anrufe bei den Hotlines ist im Vergleich zum Vorjahr um bis zu 30% gestiegen. Der Verein Autonome Österreichische Frauenhäuser führt das unter anderem darauf zurück, dass Hilfe immer besser angenommen wird, doch auch die Fälle von Gewalt häufen sich. Bereits jede dritte Frau in Österreich war im Laufe ihres Lebens von Gewalt betroffen. Allein heuer gab es schon 18 Femizide. In Shanghai sind gestern offiziell die Berufsweltmeisterschaften, die World Skills, eröffnet worden. Heute geht es mit den Wettbewerben los. Dabei messen sich die besten Fachkräfte der Welt in 62 Berufen. Darunter sind auch 12 Steirerinnen und Steirer. Aus Shanghai berichtet Stefan Holzmeister.
5: Die Bewerber der Berufsweltmeisterschaft gehen über 4 Tage. Jeden Tag werden rund 300

0: 30.000 Besucherinnen und Besucher erwartet. Anders gesagt, an allen Eventtagen kommen so viele Menschen zusammen, wie in der gesamten Steiermark leben. Jürgen Kraft von Skills Austria.
1: China nutzt ja WorldSkills mittlerweile fix im Bildungssystem. Sie haben es im 5-Jahres-Plan von China integriert. Ja, sie wollen genauso wie wir Testimonials produzieren durch die Wettbewerbe, die nächste Generation an jungen Fachkräften motivieren. Und deswegen machen wir das Ganze eigentlich. Ja.
0: Österreich schickt mit 48 Teilnehmenden übrigens das größte europäische Fachkräfteteam. Die Steiermark stellt davon ein Viertel.
1: Wir sind ja aktuell Platz 6 in der Weltrangliste. Natürlich gibt es Nationen, die in allen 62 Disziplinen teilnehmen und da die Medaillenchance natürlich höher ist. Aber wir haben wie immer gute Chancen. Durch unser Berufsbildungssystem in Österreich haben wir da natürlich einen Riesenvorteil. Ja, wir werden die Chancen nutzen und schauen wir mal, was rauskommt dabei.
0: In China nimmt man die Veranstaltung sehr ernst. Gestern wollten mein Kameramann Klaus Ibitz und ich etwa in die Stadt hineinfahren. Wir sind aber letztlich mit dem Taxi 2 Stunden lang im Kreis und dann zurück ins Hotel gefahren, denn die Straßen waren alle dicht. Ein Konvoi mit Li Jiang, das ist der Premierminister Chinas und damit hinter Staatspräsident Xi Jinping, die Nummer 2 im Staat, war nämlich auf den Straßen unterwegs. Heute ist sogar der Luftraum über Shanghai abgesperrt. Alles für die Sicherheit, hört man hier. Man merkt, es geht jetzt endgültig los.
2: Und in Österreich kommt heute der Nationalrat zu seiner ersten regulären Sitzung nach der Sommerpause zusammen. Und gleich zum Auftakt steht unter anderem der Beschluss der sogenannten Aktivpension auf der Agenda. Dabei handelt es sich um eine Steuergutschrift für jene, die im Pensionsalter weiterhin tätig sind. Der Bonus kann bis zu 1250 Euro im Monat betragen. Das soll das Arbeiten über das Pensionsantrittsalter hinaus attraktiver machen. Und was das Wetter heute bringt, da sagt uns jetzt Conny Kreinz.
3: Ja, einiges an Sonnenschein heute in der gesamten Steiermark, aber ganz schön frisch geht es in den Tag. Frühwerte liegen aktuell zwischen 2 und 9 Grad, aber mit der Sonne wird es am Nachmittag doch deutlich wärmer, Höchstwerte 16 bis 20 Grad. Die Wolken, die im Laufe des Nachmittags entstehen, bleiben heute überall harmlos. Morgen am Donnerstag geht es wieder mit Sonnenschein in den Tag, aber die Wolken werden im Tagesverlauf vor allem schon im Laufe des Vormittags in der Obersteiermark dichter. Ab Mittag sind dann da auch Regenschauer dabei, die sind dann gegen Abend auch im Süden möglich. Morgen wird es vor allem im Bergland windig und die Höchstwerte liegen zwischen 15 und 23 Grad.
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5: 7.35 Uhr.
3: Und damit einen Blick auf die S6 Semmering-Schnellstraße in Fahrtrichtung St. Michael zwischen Allerheiligen und St. Marein. Bei Kilometer 69 ist ein Unfall im Baustellenbereich passiert. Der rechte Fahrstreifen ist gesperrt. Bitte Vorsicht. Und A9 Pyrenautobahn ab Wildon. Da gibt es dichten Frühverkehr in Fahrtrichtung Graz. Sie brauchen jetzt bis zu 10 Minuten länger.
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0: 7.41 Uhr, guten Morgen am Mittwoch.
1: Die World Skills Berufsweltmeisterschaften.
0: Und zwar dieses Jahr in Shanghai laufen gerade 62 Berufe, 4 Tage und ein großes Ziel. Die Goldmedaille zu erreichen.
2: Ja, genau darum geht es eben bei den Berufsweltmeisterschaften. 12 Steirer und Steirerinnen sind mit dabei und die Aufregung natürlich bei allen sehr groß.
0: Eh klar, allen voran bei Bäckerin Jennifer Lueger aus St. Jakob im Walde.
2: Ja, und in Shanghai ist jetzt auch gerade unser Reporter Stefan Holzmeister und der hat die Eltern von der Jennifer, nämlich Mama Manuela und Papa Jakob, getroffen.
0: Oh ja, da geht es richtig rund. Die Vorbereitungen, die waren richtig lange, auch vor allem zu Hause.
3: Wie war das bei euch in der Kuchel? Wie hat es dort ausgeschaut?
4: Ja, die Kuchel war gar nicht so, Gott sei Dank, beschlagnahmt. Also sie hat von den Chefitäten die Bäckerei benutzen dürfen. Und sonst war es bei der Oma oben und hat dort die Küche verunstaltet, sag ich mal. Ja, die Gefriertruhe ist voll mit Bäckerei.
5: Und war eigentlich lustig zum Zuschauen. Wir haben alle ein bisschen was davon gekriegt, die ganze Verwandtschaft ist beliefert geworden.
4: Ihr Ziel ist es, die Goldmedaille zu holen. Ohne den Ansporn fährt man nicht um mich. Aber sie ist auch schon stolz, wenn sie vielleicht eine Medaille auf Exzellenz mit heimnimmt. Und stolz sowieso schon, dass sie überhaupt dabei sein darf, dass sie Chance hat als erste steirische Bäckerin.
3: Und wir drücken ganz fest die Daumen, Stefan Holzmeister aus Shanghai für Radio Steiermark.
0: Yes, wir drücken es auch und bis Samstag geht es noch rund, also da geht noch einiges und wie cool wäre es, oder? Wenn man dann weiß, in der Gefriertruhe liegt Gebäck von der Bäcker-Weltmeisterin.
4: Ja, das ist cool.
0: Das wäre schon ziemlich cool.

0: 10 vor 8. Guten Morgen am Mittwoch. Radio Steiermark läuft. Wenn es wichtig ist, dann schauen wir kurz für Sie natürlich auch auf die steirischen Straßen, bevor wir gleich mit unserem Musikprogramm wieder weitermachen. In dem Fall gibt es gute Nachrichten.
1: Genau, S6 Semmering-Schnellstraße in Fahrtrichtung St. Michael zwischen Allerheiligen und St. Marein. Die Unfallstelle ist im Baustellenbereich geräumt. Sie kommen wieder ohne Probleme voran.
0: Gute und sichere Fahrt durch den Mittwoch. Gleich mit Musik von Michael Sambello und von Michelle. Jetzt. Schönen Start.

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2: Im Studio Eva-Maria Fohn. Die Konflikte in Nahost, der Krieg in der Ukraine, der Umgang mit künstlicher Intelligenz und die Sinnkrise der UNO selbst. An Themen mangelt es bei der diesjährigen Generalversammlung der Vereinten Nationen in New York nicht. US-Präsident Trump wiederum hat seine Rede zum Auftakt für einen Rundumschlag genutzt, in erster Linie gegen den Iran. Aus New York berichtet Christoph Kohl.
3: Er stehe vor einer wichtigen Entscheidung, meint Donald Trump vor der UNO-Generalversammlung. Entweder es gibt einen Deal mit dem Iran, oder er müsse die Islamische Republik zerstören. Versöhnlichere Töne schlägt er dann mit Grönland an. Nachdem er der Insel mit einer militärischen Übernahme gedroht hat, hat der US-Präsident am Rande der Vollversammlung nun ein Sicherheitsabkommen mit Grönland und Dänemark unterzeichnet. Der Deal sei für alle gut, auch für die NATO und Europa, meint die dänische Premierministerin Mette Frederiksen.
2: Der Nationalrat will heute zusätzliche Mittel für den sogenannten Ausgleichstagsfonds ATF beschließen. Das Sozialministerium will damit die Berufschancen für Menschen mit Behinderung erhöhen. Bis zum Ende der Regierungszeit bekommt der Fonds in Summe 150 Millionen Euro, etwa für Qualifizierungsmaßnahmen. In den ATF zahlen auch größere Unternehmen ein, die gegen die gesetzlichen Vorgaben für die Beschäftigung von Menschen mit Beeinträchtigung verstoßen. Ein weiteres Thema im Nationalrat ist heute auch die Aktivpension. Sie soll das Arbeiten über das gesetzliche Antrittsalter hinaus attraktiver machen. Mehr von Helmer Poschner.
4: In der Pension soll bis zu einer Grenze von monatlich 1250 Euro steuerfrei dazu verdient werden dürfen, maximal 15.000 Euro pro Jahr. Die Hoffnung ist, erfahrene Mitarbeiter halten zu können und den Fachkräftemangel einzubremsen. Denn derzeit sind es nach wie vor die geburtenstarken Jahrgänge, die in Pension gehen. Zu wenig Junge rücken nach. Die Freiheitlichen halten die monatliche Zuverdienstgrenze für zu starr. Sie wollen im Nationalrat heute einen Änderungsantrag einbringen. In Kraft treten soll die Aktivpension Anfang nächsten Jahres. Die Hoffnung der Regierung ist es, dass sie besser angenommen wird als andere Pensionsmodelle. Die heuer in Kraft getretene Teilpension hat sich nämlich als Ladenhüter herausgestellt.
2: Nach dem Hauseinsturz in der Wiener Innenstadt mit drei Verletzten hat die Feuerwehr in der Nacht eine vermisste Frau gefunden. Die 85-Jährige konnte laut Kronenzeitung nur mehr tot geborgen werden. Bei dem Hauseinsturz in der Färbergasse am Sonntagabend war zuvor eine Frau verschüttet und schwer verletzt worden. Die Ursache für den Einsturz muss noch ermittelt werden. Zuletzt hat es in dem Haus Bauarbeiten gegeben. Das waren die Nachrichten mit Eva-Maria Fohn.
5: Damit gleich weiter zum Wetter.
6: Ja, heute astronomischer Herbstbeginn, also ab heute offiziell Herbst und der erste Herbsttag bringt viel Sonne in die Steiermark. Es geht überwiegend sonnig in und durch den Mittwoch. Tagsüber können dann vorübergehend ein paar Quellwolken entstehen, die bleiben aber überall harmlos. Höchstwerte liegen zwischen 16 und 20 Grad. Morgen am Donnerstag wieder viel Sonnenschein, allerdings in der nördlichen Obersteiermark zieht es langsam zu und am Nachmittag gibt es dann auch ein paar Regenschauer, vor allem im Westen und Norden der Steiermark. Dazu wird es windig und die Höchstwerte am Donnerstag 14 bis 21 Grad.
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6: Mit einer Meldung für die A9, die Pyrenautobahn ab Wildon, dichter Frühverkehr in Fahrtrichtung Graz, da brauchen Sie jetzt bis zu 10 Minuten länger und Staus im Frühverkehr in Graz gibt es außerdem auf der St. Peter Hauptstraße stadteinwärts, auf der Maria-Troster-Straße und auf der Elisabeth-Straße vor der Riesstraße.
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6: Schönen guten Morgen.

0: 10 nach 8, Mittwoch. Schönes Aufstehen.
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0: In der ganzen Woche zeigt er uns, wie gut das Öffifahren in der Steiermark funktioniert und nebenbei bringt er Sie zu uns auf Sendung.
2: Und das heute im X20 von Weiz nach Graz.
0: Jawohl. Liebe Grüße in die Oststeiermark, in den ehemaligen Heimatbezirk von mir.
3: Schönen guten Morgen. Ich bin ja nicht allein in der ersten Reihe. Neben mir ist die
4: Silvia.
3: Auch eine Silvia in der ersten Reihe. Ist das immer ihr Platzl, auch so wie bei der Silvia von gestern?
4: Nein, ist immer mein Platzl. Die erste Reihe ist immer mein Platzl.
3: Okay, also ich habe gemerkt, jetzt in dieser Zeit, wo ich mit dem Bus mitfahren darf, die Silvia sitzt in der ersten Reihe. Das ist einmal fix.
4: Okay.
3: Und neben in Mario sein Rucksack.
4: Der Beste sitzt neben mir.
3: Man, das ist aber lieb. Silvia, wir fahren jetzt gemeinsam nach Graz, ja? Linie X20, Regiobus. Ich würde sagen, Satz mit X, das geht fix, beziehungsweise vor allem auch schnell. Wo geht's für Sie hin?
4: Nach Graz in die Stadt, ins Operncafé.
3: Zum Arbeiten?
4: Nein, zum Kaffee trinken.
3: Sind Sie schon in Pension?
4: Nein, noch nicht.
3: Ja, das habe ich mir jetzt auch gedacht, also das kann nicht sein, nämlich. Silvia, woher sind Sie?
4: Aus St. Kathrin am Offeneck.
3: Das bedeutet, wir schicken jetzt liebe Grüße nach Hause und wir genießen einmal die Fahrt in der ersten Reihe. Darf ich mich daneben hinsetzen,
4: Silvia?
3: Natürlich,
4: Mario. Sehr gerne.
3: Gute Fahrt. Schönen guten Morgen.
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0: Sehr gut, die Silvia, also gestern eine Silvia bei Mario Bremstetten im Bus gesessen, heute in Weiz. Da läuft mit der Silvia und auch mit dem Mario auf ihrem Weg in die Arbeit oder zum Kaffee trinken nach Graz. Wir begleiten sie mit ihrer Lieblingsmusik. Gleich Amy Winehouse und jetzt Musik aus der Steiermark von Alle Achtung.

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0: Guten Morgen. Smokey um 8.22 Uhr und Julio. Haben wir heute schon gespielt. Genau, unser Geburtstagskind. 83 heute. Julio Iglesias, alles Gute. Der 23.09. Ein sehr, sehr musikalischer Geburtstag, würde ich sagen, weil auch andere Stars, unter anderem er hier, auch feiert. Schnapszahl. 77.
1: Bruce Springsteen.
0: Gefühlt alles gewonnen, was zu gewinnen gibt. Mit dem Song Süd zu Philadelphia sogar einen Oscar.
1: Ganz genau, ja. Und er steht eigentlich seit 6 Jahrzehnten durchgehend auf der Bühne, füllt noch immer die Stadien und zeigt absolut keine Ermüdungserscheinungen.
0: Na, ich habe mir auch diesen Film über Bruce Springsteen angeschaut. Da haben sie ja nachgespielt quasi in einem Film, was so gelaufen ist bei ihm. Ist ein cooler Typ und was er dann so auch gemacht hat. Damals dieses Album, wo er gesagt hat, er hat dann Nummer 1 Hit gehabt und hat gesagt, nein, jetzt interessiert es nicht mehr, jetzt macht er seine Musik, die er macht. Und hat dann mal die ganze, kann man sich vorstellen, Branche bei ihm rundherum, vom Manager bis hin zum Musikproduzenten, alle ein bisschen wahnsinnig gemacht, weil er das jetzt so haben möchte. Bis er dann die Songs dann rausgebracht hat und wieder auf den anderen Pfad zurückgekommen ist. Aber super, weil er so zu seiner Musik steht und zu seinem Typ steht und das macht ihn auch heute noch sehr, sehr erfolgreich und beliebt. Das ist Bruce Springsteen mit einer seiner ganz großen Hits. Born in the USA. Guten Morgen.

0: 8.30 Uhr. 8:30.
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2: Die Schulen klimafitter machen, das war ein großes Thema im heurigen Hitzesommer und offenbar hat das Land Steiermark dazu ganz eigene Vorstellungen. Ein vorgelegtes Konzept der weststeirischen Gemeinde Wies wurde nämlich abgelehnt. Die Gemeinde wollte die Fassaden ihres Schulzentrums begrünen, bekam vom Land aber eine Absage. Stattdessen wurde eine andere Maßnahme verlangt, schildert der Bürgermeister von Wies, Josef Waltl.
3: Wir sollen Bäume pflanzen und anscheinend wissen in Graz denn nicht einmal, dass 2 Meter neben der Schule die Sulm verläuft. Die kann nicht mitten in einem Fluss Bäume pflanzen. Dann haben sie geschrieben, ja so in der Art, fast Klimawandel gibt es nicht in der Stadt und wie sehr Erwärmung gibt es am Land nicht. Dann haben wir müssen Wirtschaftlichkeitsrechnungen vorlegen, haben wir alles gemacht. Wir arbeiten auch mit der BOKU in Wien zusammen, mit dem Regionalmanagement. Auch wirtschaftlich rechnet sich das Ganze, weil langfristig eine natürliche Beschattung weit, weit günstiger ist als Klimaanlagen, die Strom verbrauchen.
2: So der Wieser Bürgermeister, der bei einer Pressekonferenz heute über die Schwierigkeiten bei der Projektumsetzung informieren und so doch noch ein Einlenken des Landes erreichen will. Die Umweltorganisation Greenpeace berichtet nach Hinweisen aus der Bevölkerung von möglichen neuen Asbestfunden, und zwar an 22 Schul- und Kindergartenstandorten. Die meisten davon befinden sich im Burgenland, 2 in der Steiermark und 1 Standort in Niederösterreich. Betroffen sein sollen unter anderem Schotterflächen und Bankette. Greenpeace fordert nun eine Überprüfung. Die zuständigen Bildungsbehörden wurden bereits informiert. Die Bundesregierung hat sich indes auf eine Reform des Zivildienstes geeinigt. Demnach soll es zu einer Verlängerung von 9 auf 11 Monate kommen, sobald es zu wenig Präsenzdiener gibt. Absolviert werden kann der Zivildienst dann entweder durchgehend, alternativ können die 2 zusätzlichen Monate später nachgeholt oder durch ehrenamtliche Arbeit ersetzt werden. Heute starten die Gespräche mit der Opposition. Derzeit häufen sich wieder Betrugsfälle rund um die Buchungsplattform Booking.com. Die Arbeiterkammer warnt vor gefälschten E-Mails, die angeblich von Unterkünften kommen, die man gebucht hat. In diesen Mails werden die Reisenden dazu aufgefordert, die Buchung über einen Link zu bestätigen oder eine Vorauszahlung zu leisten. Andernfalls werde die Reservierung storniert. Die Arbeiterkammer warnt nun davor, diese Links zu öffnen und empfiehlt im Zweifel, die gebuchte Unterkunft direkt zu kontaktieren. Und wie es mit dem Wetter heute in der Steiermark aussieht, das sagt uns Conny Kreins.
4: Astronomischer Herbstbeginn heute und der erste Herbsttag bringt viel Sonne in die Steiermark. Tagsüber können zwar vorübergehend ein paar Quellwolken entstehen, die bleiben aber überall harmlos. Höchstwerte liegen heute

0: zwischen 16 und 20 Grad. Morgen am Donnerstag geht es wieder sonnig los in der nördlichen Obersteiermark. Da zieht es langsam zu und am Nachmittag gibt es ein paar Regenschauer, vor allem im Westen und Norden. Windig wird es tagsüber und die Höchstwerte liegen zwischen 14 und 21 Grad.
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0: A9 Pyrnautobahn ab Wunschow, da gibt es weiterhin dichten Frühverkehr in Fahrtrichtung Graz. Sie brauchen bis zu 10 Minuten länger. Und in Graz, Maria-Troster-Straße vor der Baustelle bei der Hinteichstraße, brauchen Sie ebenfalls in beiden Richtungen bis zu 10 Minuten länger.
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0: Guten Morgen.
1: Oder so, wie mein Bruder gerade, der in der Arbeit sitzt, ich habe mit einem kurz vorher telefoniert und der nur so, bist schön in der Arbeit, sage ich, hallo. Ja. Schon einen zweiten Kaffee, hat er gesagt. Sag ich, Entschuldigung, dass ich frage. Ja, natürlich, es muss nicht nur das Munterwerden sein, es kann auch schon bald schon wieder aus sein mit der Arbeit. Weil sie so
0: sind schon zum ersten Mal müde wieder.

0: La Bamba, Los Lobos. Auf Radio Starmark am Mittwoch, 8:40 Uhr. 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
1: Wir wollen nämlich Ihre Geschichten oder Geschichten über Menschen erzählen.
0: Genau, vielleicht auch über Ihre Gemeinde, über Ihren Verein, über Ihre Firma, über das, was Sie vielleicht auch tun, wo Sie sagen, hey, ich setze mich so ein für viele andere und das gehört vielleicht auch einmal erzählt. Oder es ist vielleicht ein Aufreger in der Gemeinde, in der Region, wo Sie sagen, das kann nicht sein, das muss jetzt einmal ein bisschen in Gang gebracht werden. Und vielleicht können wir da ja helfen. Wir von Radio Steiermark sehen uns ja, wie gesagt, als regionaler Player, als regionales Sprachrohr, haben eine gewisse Bühne und die können Sie in dem Fall besteigen. 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
1: Ja, gemeinsam können wir nämlich sehr viel bewegen und erreichen. Also her mit Ihren Geschichten. Rufen Sie uns bitte an unter 0316 42 58 58.
0: Genau, einfach da rein. 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

0: Das war Ihr Mittwochmorgen mit Thomas Seidel und Conny Kreinz.
1: Mit Riesenschritten rein in den Herbst.
2: Ganz schön frisch in der Steiermark.
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2: Ja, da bist du jetzt einmal schuld, muss man auch sagen.
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1: Bist du schon im Herbststimmung?
2: Von mir aus hätte der Sommer noch ein bisschen dauern können.
1: Okay. Wie schaut es bei Ihnen aus?
3: Eigentlich kommt schon langsam jetzt bei dem Wetter, ja.
4: Ich freue mich wirklich jetzt schon ein bisschen auf die kühlere Zeit.
5: Ja, schöner Herbst ist das Beste.
6: Der Herbst ist auch schön.
1: Ja, ich glaube, bald sind alle Weintrauben drinnen, weil die Weinlese voll im Gange ist. Graz-Liebenau ist auch geerntet worden.
2: Ja, da hat uns im Frühjahr Elfriede Amtmann eigentlich um Hilfe gebeten. Sie hat eine Weinrebe in ihrem Garten und sie schaffte selber nicht mehr, die zu ernten.
1: Wir haben einen Aufruf gemacht.
7: Das ist im Radio gehört. Natürlich habe ich mir gleich bereit erklärt.
8: Das ist eine Isabella. Ich glaube, das ist mindestens 100 Jahre alt, der Stock. Und wunderschön.
7: Und wie gesagt, wir brauchen das eh. Habe ich gesagt, wir machen jetzt einen Saft, oder? Und dann werden wir vielleicht ins Dunkel spenden. Und das ist so für einen guten Zweck nachher sein.
2: Oktoberfestzeit.
1: Jawohl.
2: Auch bei uns in der Steiermark.
1: Genau.
9: Vor allem in der Steiermark gibt es Oktoberfeste. Ich finde ihn einfach 10-mal besser als das originale Oktoberfest. Und die Stimmung ist so gut, dass sie die Steiermark überhaupt nicht verstecken muss.
1: So schauen wir aus.
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1: Im Studio Eva-Maria Fohn. Österreichs Frauenhäuser sind stark ausgelastet. Die Anrufe bei Beratungs- und Helplines nehmen deutlich zu. Wolfgang Böhmer mit Einzelheiten.
2: In den letzten Monaten ist die Zahl der Anrufe bei den Hotlines um 20-30% im Vergleich zum Vorjahr gestiegen, schildert Elisabeth Zinnertl, die Vorsitzende des Vereins Autonome Österreichische Frauenhäuser, kurz AÖF. Frau Zinnertl, was sind die Gründe für die Zunahme?
3: Zum einen ist Gewalt immer mehr besprechbar. Es wurde enttabuisiert und damit steigt auch die Zivilcourage. Das heißt, eine Frau, die von Gewalt betroffen ist, traut sich eher, über die Gewalt zu sprechen.
2: Und Hilfe wird immer öfter auch angenommen. Die Folge ist aber auch, die Einrichtungen sind stark ausgelastet.
3: Gleichzeitig möchte ich aber auch hier dazu sagen, dass jede Frau, die sich an uns wendet, dass wir einen Platz finden. Das heißt, auch wenn wir voll sind, wir finden einen Platz, wir weisen keine Frauen ab und das ist uns ganz, ganz wichtig.
2: Allein im letzten Jahr mussten über 2000 Frauen und Kinder in einem der 32 Frauenhäuser in Österreich Schutz finden.
1: Polen hat den Betrieb an den Flughäfen Lublin und Rzeszów an der Grenze zur Ukraine vorübergehend ausgesetzt. Grund waren russische Luftangriffe in Grenznähe. Nach dem Einsatz von Kampfflugzeugen wurde die Sperrung wieder aufgehoben. Russland erklärt, bei den Angriffen seien ukrainische Verteidigungs- und Energieanlagen, Logistikzentren und Militärschiffe getroffen worden. Nun ist es traurige Gewissheit. Nach dem Einsturz eines Mehrparteienhauses am Sonntag in der Wiener Innenstadt konnten Suchtrupps die vermisste 85-Jährige in der Nacht nur mehr tot bergen. Petra Thalhammer-Jeschek informiert.
4: Weil die Frau an ihrem Nebenwohnsitz nicht angetroffen wird, wird sie unter dem Schuttkegel vermutet, sagt Pressesprecher Markus Dietrich.
5: In der Nacht auf heute hat die Berufsfeuerwehr Wien mit Unterstützung der Polizeidiensthundeeinheit weitere Suchmaßnahmen durchgeführt. In der Nacht ist die 85-Jährige schließlich unter den Trümmern aufgefunden worden. Für sie kam jede Hilfe zu spät.
4: Die 85-Jährige dürfte unmittelbar nach dem Einsturz gestorben sein. Nun ermittelt die Polizei nicht mehr wegen fahrlässiger Gemeingefährdung, sondern wegen fahrlässiger Tötung. Im Haus fanden Bauarbeiten statt. Bei dem Einsturz in der Nacht von Sonntag auf Montag ist eine 57-jährige Hausbewohnerin schwer verletzt worden. Zwei weitere Bewohner, ein 60-jähriger Mann und eine 88-jährige Frau, erleiden leichte Verletzungen.
1: Die Arbeiterkammer warnt vor einer Betrugsmasche durch Hacker auf der Buchungsplattform Booking.com. In gefälschten E-Mails wird man aufgefordert, über einen Link Buchungs- oder Kreditkartendaten zu bestätigen oder eine Vorauszahlung zu leisten. Andernfalls werde die Reservierung storniert. Die Arbeiterkammer empfiehlt, den Link nicht anzuklicken und im Zweifelsfall direkt mit dem Hotel oder der Buchungsplattform Kontakt aufzunehmen. Das waren die Nachrichten mit Eva-Maria Fohn. Zum Wetter.
6: Viel Sonne erwartet uns heute. Die Temperaturen liegen aktuell zwischen 2 und 14 Grad. Am kühlsten ist es in den Alpen, am mildesten im östlichen Flachland. Bis zum Nachmittag steigen die Temperaturen auf 14 bis 23 Grad. Am wärmsten wird es im Inntal. Dazu gibt es vor allem von Vorarlberg bis nach Oberösterreich und Teile der Steiermark viel Sonnenschein. Von Niederösterreich und Wien bis ins Burgenland ziehen bei mäßigem Nordwestwind einige Wolken durch. Morgen am Donnerstag gibt es dann überall mehr Wolken und verbreitet Regen. So viel zum Wetter von Georg Brack.
7: 9:03. Schönen Vormittag an alle, die hinterm Steuer sitzen. Wir kommen zum Radio Steiermark Verkehrsservice. Graz, Maria-Troster-Straße, stadtauswärts vor der Baustelle bei der Hilmteichstraße brauchen Sie derzeit 10 Minuten länger. Gute und sichere Fahrt.
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7: Mittwochvormittag, gleich bei uns ein Thema, bei dem ich persönlich mir ganz schwer tue. Und ich habe mir gedacht, das packe ich gleich mal zu Beginn in unsere Sendung rein. Dann haben wir den ganzen Vormittag über Zeit, nachzudenken. Nein, es ist nichts Schlimmes. Aber für den einen oder anderen wirklich schwer, Gefühle zu zeigen. Reden wir gleich drüber.

0: Die Poxhockers ist das Herzklopfen. 14 nach 9.
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0: A9 Pyrnatobahn Richtung Linz zwischen Seiersberg und dem Verteilerkreis Graz-Webling. Nach einem Unfall ist nur die ganz rechte Fahrspur frei. Hier staut sich's ganz rasch. Der Stau baut sich ordentlich auf. Gute Fahrt, wo's geht. Sichere Fahrt.
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0: Freude, Begeisterung oder Zuneigung einfach für sich behalten? Keine so gute Idee. Studien zeigen nämlich, wenn wir unsere Gefühle ständig zurückhalten, dann kann darunter sogar die Verbindung zu anderen Menschen leiden. Mentalexperte Manuel Horeth zeigt uns heute 3 einfache Tricks, mit denen wir unsere Gefühle öfter rauslassen können.
2: Gefühle zeigen tut richtig gut mit meinem Tipp Nummer 1. Sagen Sie es sofort. Wenn Sie sich über jemanden freuen, stolz auf jemanden sind oder etwas schön finden, sagen Sie es gleich. Nicht irgendwann am Abend oder beim nächsten Treffen, ein einfaches, das freut mich jetzt wirklich, macht Ihre Gefühle für andere dann sofort sichtbar. Tipp Nummer 2, teilen Sie gute Nachrichten. Wenn Ihnen heute was Schönes passiert, behalten Sie es nicht für sich. Rufen Sie gleich jemanden an oder erzählen Sie jemandem davon. Studien zeigen, dass das Teilen schöner Erlebnisse Beziehungen sogar stärken kann. Und Tipp Nummer 3, machen Sie es laut. Wir denken erstaunlich viele nette Dinge über andere Menschen, wir sagen es aber leider nicht. Wenn Sie heute denken, ah, das hat er gut gemacht oder ich bin froh, dass du da bist, lassen Sie den Satz nicht nur in Ihrem Kopf. Ihre Gedanken werden erst für andere zu positiven Gefühlen, wenn wir sie zeigen.
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0: 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Allerfeinste Musik ist das.
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0: Normalerweise ist es immer das Gleiche. Einsteigen, noch ein bisschen nachnapseln im Bus, vielleicht ein bisschen Handy spielen, mit einer Freundin tratschen. Heute war es in der Früh ein bisschen anders. Nämlich im Regiobus von Weiz nach Graz ist unser Mario Fellner gesessen.
2: Regiobus Linie X20 verbindet auf alle Fälle Menschen, vor allem uns beide da jetzt gerade in der ersten Reihe. Neben mir sitzt nämlich die
3: Silvia.
2: Hat eine lustige Geschichte, weil ich sitze da jetzt vor dir mit dem ORF-Mikro, aber so ein Mikrofon war auch schon einmal bei dir zu Hause, hast du mir erzählt, gell?
3: Ja, genau. Vor vielen Jahren eine Live-Sendung bei mir zu Hause. Das war eigentlich lustig, ich bin ganz spontan zu dem gekommen und dann war der ORF bei mir daheim und hat eine Live-Aufzeichnung gemacht.
2: Weil du?
3: Ein Musikfan bin und relativ viel Musik zu Hause habe. In Form von CD und natürlich auch auf dem PC.
2: Jetzt musst du natürlich sagen, Silvia, wie viel Musik ist es wirklich bei dir zu Hause?
3: Ja, ich weiß nicht. Man will nicht übertreiben, aber ich schätze so 80, 100.000 Titel werden schon sein.
2: Das heißt CDs, Schallplatten am PC, alles mit dabei zusammengerechnet?
3: Ja, genau.
2: Silvia, wie kommst du zu so viel Musik, bitteschön?
3: Ja, bitte, man sammelt und man schaut, was man kriegen kann und es sind sehr viele lustige Geschichten auch dahinter, die man nicht immer freigibt, oder?
2: Verstehe dich schon, okay. Jetzt sind wir ja gerade mit dem Bus Richtung Graz unterwegs, das geht ziemlich schnell. Nutzt du dieses Angebot in der Region öfter, Silvia?
3: Ja, ich habe das Klimaticket Classic und fahre eigentlich sehr viel mit den öffentlichen Verkehrsmitteln.
2: Ich meine, du hast jetzt da jetzt nicht so viel Musik mit, ich kann dir aber Musik spielen auf Radio Steiermark. Wenn du jetzt von deinen über 100.000 Titeln, die du daheim hast, was aussuchen könntest, was würdest du dir wünschen?
3: Ja, Mario, dann nehmen wir vielleicht Modern Talking.
2: Das haben wir auch.
3: Sehr gut.
2: Hätte ich es nicht gehabt, hätte ich die Silvia gefragt.
3: Gern, Mario.

0: Die Menschen von Edmund um 9:30.
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2: Der Nationalrat ist vor einer halben Stunde zu seiner ersten regulären Sitzung nach der Sommerpause zusammengekommen. Auf der Agenda steht dabei unter anderem der Beschluss der sogenannten Aktivpension. Konkret handelt es sich um eine Steuergutschrift für jene, die im Pensionsalter weiterhin tätig sind. Der Bonus kann bis zu 1250 Euro im Monat betragen. Das soll das Arbeiten über das Pensionsantrittsalter hinaus attraktiver machen. Der steirische Tourismus hat heuer im Sommer deutliche Zuwächse von Urlaubern aus dem Ausland verzeichnet. Die Zahl der internationalen Ankünfte stieg im Mai von Mai bis August um fast 6%. Bei den Nächtigungen beträgt das Plus gut 4%. Kräftig gewachsen sind vor allem die Märkte Tschechien, Ungarn und Slowakei. Insgesamt brachte der Sommer laut erster Hochrechnung bisher 2 Millionen Ankünfte und 6 Millionen Nächtigungen. In Zeltweg ist gestern Abend eine Mopedlenkerin bei der Kollision mit einem PKW schwer verletzt worden. Die PKW-Lenkerin aus Leoben wollte an einer Kreuzung abbiegen und dürfte die entgegenkommende 16-Jährige dabei übersehen haben. Die Jugendliche wurde bei der folgenden Frontalkollision über das Auto geschleudert und blieb auf der Straße liegen. Sie wurde mit dem Hubschrauber ins Krankenhaus gebracht. Das Wetter heute, oft sonnig, bei Höchstwerten von 14 bis zu 21 Grad. Einzelne Quellwolken können heute vorübergehend in der Obersteiermark entstehen. Auf den Bergen weht zudem teils lebhafter Wind. Auch morgen überwiegt in vielen Regionen der Sonnenschein. Im Laufe des Tages häufen sich dann aber die Wolken. Erste Schauer gibt es schon ab Mittag in der Obersteiermark. Später sind sie vereinzelt auch im Süden möglich. Mit dem Regen kühlt es morgen deutlich ab. Davor sind morgen noch 15 bis zu 23 Grad möglich.
0: 9:32 zum Radio Steiermark Verkehrsservice. A9 Pirnatobahn Richtung Linz zwischen Zeiersberg und dem Verteilerkreis Graz-Webling. Da hat es einen Unfall gegeben. Wir sehen einen LKW auf der mittleren Spur stehen, PKW, die in die falsche Richtung stehen, auf der dritten Spur. Das heißt, es ist nur die rechte Fahrspur frei und es gibt derzeit 2 Kilometer Stau. Fahren Sie vorsichtig, kommen Sie gut ans Ziel.
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0: Westwind, bleib da. Eine liebe Bitte, schön verpackt in Filmmusik. Sind Sie schon frisch und munter?
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0: Ja, wir geben es zu, die Übung ist heute in Rückenlage. Aber auch heute gibt es eine Übung, die einerseits zum Kräftigen dient, aber die noch auf der anderen Seite einen super angenehmen Effekt hat. Namaste.
2: Namaste und schönen Vormittag. Heute dehnen und kräftigen wir den Hüftbeuger, die Beinmuskulatur und auch, wenn man so einen Beinschiefstand hat, also Bein ist manchmal so, dass man einfach durch Verspannungen oder durch tägliches falsches Belasten einfach ein bisschen einen Schiefstand hat, das gleicht das auch wunderbar aus. Wir legen uns heute auf den Rücken, Ausgangsposition, und ziehen mal das rechte Bein heran.
3: Mit den Händen.
2: Mit den Händen. Wir umfassen das rechte Bein, das ist nämlich, das halten wir jetzt einfach mal so, linkes Bein ist mal ausgestreckt. So, das ist einmal unsere Basis, der untere Rücken liegt gut auch am Boden, also wir sind mal entspannt. Und jetzt heben wir, rechtes Bein bleibt immer beim Oberkörper, heben wir das linke Bein mal an und drehen den Fuß so 45 Grad nach außen. Und das ist unsere Bewegung. Also mit der Ausatmung heben wir das Bein links. Und mit der Einatmung senken wir das Bein auch da wieder. Man kann es ganz ablegen, aber es ist halt effektiver, wenn man es nicht so 1-2 Zentimeter über dem Boden lässt. Das macht man auch so 5-8 Mal, je nachdem, kann man auch 10 Mal machen. Dann entspannen und macht es dann auf der anderen Seite. Das heißt, rechtes Bein ist jetzt ausgestreckt, linkes Knie ziehen wir mal heran. Wir bereiten uns mal drauf vor und dann heben wir mit der Ausatmung das rechte Bein, so hoch es geht, so ca. 30, 40 cm vom Boden, Fuß nach außen, 45 Grad ausdrehen und mit der Einatmung wieder senken, auch 8 bis 10 Mal und dann einfach entspannen, wenn man fertig ist und man hat was für Beinschiefstand auch getan.

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0: Ja, ja, das berühmte Zigaretten holen. Ich wünsche, das passiert Ihnen. Nee. Da schauen wir jetzt zuerst hin.
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0: 7:10 A9 Pyrnotobahn Richtung Linz zwischen Seiersberg und dem Verteilerkreis Graz-Webling. Nach einem Unfall ist nur der ganz rechte Fahrstreifen frei. Es gibt hier bereits 2 Kilometer Stau. Bitte fahren Sie vorsichtig, kommen Sie gut an Ihr Ziel. Wunderschöner goldener Herbstvormittag heute, oder? Ein bisschen ein Nebel war heute. Es war richtig, sagen wir mal, frisch, gell? Die Luft riecht schon herrlich nach Herbst. Wenn der Kaffee heute in der Früh noch nicht so ganz gereicht hat, um in Schwung zu kommen, dann hätten wir jetzt Sonnenstrahlen für die Ohren. Vielleicht wecken sie ja auch so, ja, das Lebensgefühl. Take me where the sun is shining. Colesque, Take Me Where the Sun is Shining, gleich hier für Sie.

0: Will to Power. So gemütlich klingt der Mittwochvormittag auf Radio Steiermark. Feinste Scheiberl, das auf Sie in der nächsten Stunde wartet, nämlich Love Affair. Natürlich braucht es auch rot-weiß-rote Musik für einen echt coolen Mix. Seiler und Speer, warten wir. Ja, bevor der Monday kommt, kommt erst einmal der Friday. Aber die Bengels sind auch mit dabei in der nächsten Stunde.
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2: Im Studio Eva-Maria Fohn. Bei seiner Rede vor der UNO-Vollversammlung hat US-Präsident Donald Trump dem Iran einmal mehr mit der Zerstörung gedroht. Christoph Kohl in New York. Trump hat auch ein Abkommen mit dem Iran in Aussicht gestellt. Was hat in der Rede jetzt also überwogen?
3: Auf mich hat Donald Trumps Auftritt vor der UNO streckenweise mehr wie ein Wahlkampfauftritt als eine geopolitische Grundsatzrede gewirkt. So ist auch seine Aussage zum Iran zu interpretieren, wenn er meint, dass es nach den Wahlen im November einen Deal geben würde. Prinzipiell fand ich, dass Donald Trump gegenüber der UNO dieses Mal deutlich weniger angriffig war als noch vor einem Jahr.
2: Österreich ist mit dem Bundespräsidenten, dem Bundeskanzler und der Außenministerin in New York vertreten, auch um die Mitgliedschaft im mächtigen Sicherheitsrat vorzubereiten. Was kann Österreich da bewegen?
3: Es ist keine leichte Aufgabe. Die großen Vetomächte wie die USA oder auch Russland blockieren im Sicherheitsrat in den wichtigen Fragen wie zum Beispiel den Konflikten im Nahen Osten und in der Ukraine fast alles. Österreich wird sich darum bemühen zu vermitteln und es wird versuchen, Projekte voranzutreiben, wie zum Beispiel den besseren Schutz von Zivilisten in bewaffneten Konflikten.
2: Berichtet Christoph Kohl. Chinas Staatschef Xi trifft heute zu einem dreitägigen Staatsbesuch in Washington ein. Auf Einladung von US-Präsident Trump. Zentrale Themen des Besuchs dürften der Zoll- und Handelsstreit beider Länder sein. Für Xi ist es die erste USA-Reise seit 2023. Die Raiffeisenbank International RBI verzeichnet einen juristischen Erfolg, und zwar im Streit um Gelder, die in Russland eingezogen worden waren. Das Landesgericht für Zivilrechtssachen Wien hat dem Institut und ihrer russischen Tochter mehr als 3 Milliarden Euro an Schadenersatz zugesprochen. Volker Obermeier.
4: Hintergrund der Klage, die die RBI im Sommer eingereicht hatte, ist ein Urteil in Russland. Im Frühling des Vorjahres hatte ein Gericht die russische RBI-Tochter zur Zahlung von an die 2,4 Milliarden Euro an die Gesellschaft Rasperia verurteilt. Der Rechtsstreit hatte sich daran entzündet, dass die Strabag wegen der EU-Sanktionen keine Dividenden an Rasperia auszahlen durfte. Da der Baukonzern in Russland keine Vermögenswerte besitzt, hatte Rasperia die dortige RBI-Tochter verklagt. Raiffeisen ist ein wichtiger Aktionär der Strabag. Die russische Gesellschaft kann nun innerhalb von 4 Wochen Rechtsmittel einlegen. Sollte das Urteil rechtskräftig werden, dann will die RBI beantragen, dass die Finanzmarktaufsicht die derzeit gesperrten Rasperia-Anteile an der Strabag freigibt.
2: Die australische Fluggesellschaft Qantas will ab Mitte 2028 Flüge ohne Zwischenstopp von Sydney nach New York anbieten. Sie sollen rund 18 Stunden dauern und damit mehr als 3 Stunden kürzer sein als die bisherige Verbindung über Neuseeland. Zum Einsatz kommen speziell umgerüstete Airbus-Flugzeuge mit einem zusätzlichen Tank von 20.000 Litern. Das waren die Nachrichten mit Eva-Maria Fohn. Zum Wetter.
5: Von Vorarlberg bis nach Kärnten, den Großteil der Steiermark und nach Oberösterreich geht es bis zum Abend sonnig weiter. Mehr Wolken sind jetzt in Niederösterreich und im Burgenland dabei. Hier ziehen auch am Nachmittag noch einige Wolken durch und es weht zum Teil mäßiger Nordwestwind. Dazu messen wir jetzt in den Landeshauptstädten 11 bis 16 Grad und bis zum Nachmittag steigen die Temperaturen österreichweit noch auf 14 bis 23 Grad mit den höchsten Werten im Inntal. Der morgige Donnerstag bringt dann deutlich mehr Wolken und im Großteil des Landes Regenschauer. So viel zum Wetter von Georg Brack.
0: 3:10 zum Radio Steiermark Verkehrsservice. A9 Pyrnatorbahn Richtung Linz zwischen Seiersberg und dem Verteilerkreis Graz-Webling. Nach einem Unfall ist nur eine Fahrspur frei, nämlich die ganz rechts. Es gibt bereits 2,5 Kilometer Stau, eine Viertelstunde Zeitverlust. Und 10 Minuten länger brauchen Sie auch parallel auf der Flughafenstraße statt einwärts vor Feldkirchen. Wo es geht? Gute Fahrt, sichere Fahrt wünsche ich Ihnen.
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0: Wir sind mittendrin in der Demenzwoche und ich habe eine Freundin, die ist 95, also im 95. Lebensjahr, wir wollen sie nicht älter machen, erzählt mir nach wie vor alles ganz genau, was sie wo wie erlebt, erzählt mir von Bücherinhalten, von Theaterstücken, aber lernt doch immer ganz, ganz fleißig zum Beispiel Portugiesisch. Und ich glaube, das macht es aus, dass sie im Kopf noch immer so da ist. Dieses dauernde Weiterlernen, dieses Weiterbilden, das Neugierigsein. Das ist etwas, da können wir uns alle an der Nase fassen, oder? Schönen Vormittag.

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1: Vom Sprachkurs bis zum Töpfern, von künstlicher Intelligenz bis zur Finanzbildung. Wer sich weiterbilden oder einfach etwas Neues ausprobieren möchte, findet bei der Volkshochschule Steiermark eine ziemlich große Auswahl. Was derzeit besonders gefragt ist, weiß Geschäftsführer Christoph Kröpfel.
2: Finanzbildung ist etwas, was jetzt immer mehr in den Trend geschuldet ist, weil sich immer mehr jüngere, aber auch ältere Personen mit diesem Thema auseinandersetzen. Da bieten wir niederschwellig Kurse an, aber vor allem, was natürlich immer wichtig ist, ist das Thema KI, künstliche Intelligenz in unterschiedlichsten Schwierigkeitsstufen.
1: Aber auch manches, das schon fast vergessen schien, ist wieder gefragt.
2: Zum Beispiel Nähen, Töpfern, einfach Sachen, wo man eigentlich gedacht hat, die sind eigentlich out, die kommen jetzt wieder und werden massiv nachgefragt.
1: Neue Kurse kommen laufend dazu. Deshalb kann man sich auch später noch anmelden und sollte immer wieder einen Blick ins aktuelle Programm werfen, rät Christoph Kröpfel. Und für Mitglieder der Arbeiterkammer hat er noch einen besonderen Tipp.
2: Die Arbeiterkammer Steiermark unterstützt ihre Mitglieder mit einem 80-Euro Bildungscheck, der bei uns in der Volkshochschule eingelöst werden kann. Dabei kann man Kurse buchen und bekommt bis zu 80 Euro sozusagen an Unterstützung.
0: Ihr gutes Recht. Eine entgeltliche Information der Arbeiterkammer Steiermark.

0: Team.
1: Na, Bayer, Roland Kaiser, sag bloß nicht Hello.
2: Sie fahren, wir spielen. Mario Fendner unterwegs.
1: Er sagt Hallo. Grüß Gott und guten Morgen, liebe ÖFI-Fahrerinnen. Es gibt nichts, was es nicht gibt. Und so hat sie heute unser Mario Fellner in der Früh im Regiobus von Weiz nach Graz überrascht.
3: Mit mir unterwegs ist die Frau
4: Erna
3: aus
4: Weiz
3: und der Herr
5: Franz Lang aus Bruck an der Lafnitz.
3: Das bedeutet, wir fahren jetzt gemeinsam nach Graz, Regiobuslinie X20. Das X, das steht für fix. Wann verwenden Sie die öffentlichen Verkehrsmittel?
4: Wann ist praktisch tagsüber, also zu jeder Zeit eigentlich. Ja, wenn man irgendwo hin will, will man ins Theater, will man einkaufen, will man das, verschieden. Und wie gesagt, das Positive ist die Parkplatzfrage. Auch schnell ist der Regiobus, ist schneller als jedes Auto.
3: Frau Erna, ich bin auch unterwegs in einem zweiten Auftrag heute und zwar auf der Suche nach den allerschönsten Musiktiteln für Ihre Öffifahrt. Wenn Sie sich ein Lied aussuchen könnten auf Radio Steiermark, was würden Sie denn gerne hören?
4: Immer etwas, was eine Melodie hat und nicht hämmernd, was ich so nervös macht, sondern irgendwas Melodisches. Die Alten zum Beispiel, wo man früher gesagt hat, das sind jetzt furchtbare Musik, ist jetzt eigentlich angenehm.
3: So verändert sich das Ganze mit der Zeit, gell?
4: Zeit, ja. Oder Elvis Presley, das ist sowas von melodisch, das ist, ja, und vielleicht ist die heutige Musik, nur heutzutage diese viele Techno-Musik, das ist ein bisschen nicht mehr der Musiker im Vordergrund.
3: Das heißt, Sie sind bei keinem Techno-Konzert?
4: Nein, irgendwie soll da ein Musiker ein Instrument spielen, selber, und irgendwie, wenn er singt, dafür mag ich die Oper auch, wenn jemand ohne Verstärker singt, weil das ist irgendwo die Kunst.
3: Dann spielen wir jetzt für die Fahrt hier im Regiobus X20 kein Techno auf Radio Steiermark, sondern was Melodisches für die Erna.
4: Ja, bitte, danke.

0: Josh will, dass man absagt. Ich will, dass sie zusagen, nämlich zu einem schönen, feinen Vormittag, gefüllt mit viel Musik. 10:30 ist es.
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2: In Shanghai starten heute die Bewerber der Berufsweltmeisterschaften. Dabei messen sich die besten Fachkräfte der Welt in 62 Berufen. Insgesamt 48 junge Fachkräfte treten für Österreich bei den World Skills an. 12 davon kommen aus der Steiermark. Die Bewerber laufen bis Samstag. Die Frauenhäuser in Österreich sind derzeit stark ausgelastet und auch die Zahl der Anrufe bei den Hotlines ist im Vergleich zum Vorjahr um bis zu 30% angestiegen. Der Verein Autonome Österreichische Frauenhäuser führt das unter anderem darauf zurück, dass Hilfe immer besser angenommen wird. Aber auch die Fälle von Gewalt häufen sich. Bereits jede dritte Frau in Österreich war im Laufe ihres Lebens von Gewalt betroffen. Allein heuer gab es schon 18 Femizide. Die neue Saison ist bei den Eishockeyspielern gestartet und jetzt wird es auch in der eigenen Halle ernst. Am Mittwoch, 23. September, also heute, feiern die Graz 99ers ihr erstes Heimspiel in der neuen Saison. Zu Gast in der Merkur, im Merkur-Eisstadion ist der HCB Südtirol Alperia. Los geht es heute um 18.30 Uhr. Und jetzt noch zu den Wetteraussichten. Heute scheint meist die Sonne. Tagsüber gibt es in der Obersteiermark vorübergehend ein paar Quellwolken. Die Temperaturen 14 bis 21 Grad. Morgen am Anfang noch sonnig, dann zunehmend bewölkt. In der Obersteiermark muss man mit Regenschauern rechnen. Den ein oder anderen Schauer gibt es auch im Süden. Und die Temperaturen erreichen vor dem Regen 15 bis 23 Grad. Danach kühlt es etwas ab.
0: 10.31 Uhr, wir kommen für Sie zum Radio Steiermark Verkehrsservice und haben gute Nachrichten an neuen Pirnautobahn Richtung Linz zwischen Seiersberg und dem Verteilerkreis Graz-Webling. Da ist die Unfallstelle geräumt worden, der Stau hat sich aufgelöst, aber bis zu 10 Minuten länger brauchen Sie derzeit noch parallel auf der Flughafenstraße statt einwärts vor Feldkirchen. Gute und sichere Fahrt.
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0: Oh, so fein schwimmen wir musikalisch durch diesen Vormittag. Kevin Johnson, Rock'n'Roll, I gave you.
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0: Oh, da haben wir was gefunden. 17 Uhr heute. Da bieten die Graz Guide eine ganz spezielle Führung an. Flower Power statt Festungsmauer heißt es ab 17 Uhr. Da wartet eine spannende Themenführung für die Reihe Graz für Grazerinnen. Der Treffpunkt ist an der Bergstation der Schlossbergbahn, um die grüne Oase auf der anderen Seite des Schlossbergs zu erkunden. Anmelden muss man sich da übrigens bis 15 Uhr. Jodeln an besonderen Orten, das kann man heute nach Anmeldung in Graz erleben. Ein absolut außergewöhnliches Musikerlebnis wartet ab 18.30 Uhr auf die Teilnehmer eines Jodel-Workshops in der Tiefgarage am Kaiser Franz Josef K. 8 in Graz. Und wenn Sie schon eingesungen sind, noch ein Tipp für Donnerstag. Wirtshaus singen und jodeln im Almenland. Im Naturpark Almenland, Flatnitz an der Teichheim, kann man am Donnerstag ab 14 Uhr beim gemütlichen generationsübergreifenden Gasthaus singen teilnehmen. Anmelden müssen Sie sich dafür nicht. Das Jazzfestival Leibniz ist derzeit im Schloss Seckau ein echtes Highlight für Musikfans. Gibt's morgen um 19 Uhr im historischen Weinkeller. Auf der Bühne stehen das Trio Hess sowie Kirk Knufke Trio gemeinsam mit dem Geiger Charlie Burnham. Viel Vergnügen bei allem, was sie tun.

0: Was wäre der Vormittag ohne ihn? Neil Diamond's Playmate. 10 vor 11.
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0: Wir begleiten Sie gut durch den Vormittag. A2 Südautobahn Richtung Klagenfurt, kurz nach Gleisdorf West. Im Baustellenbereich hat es einen Unfall gegeben. Es ist nur eine Fahrspur frei. Es gibt Stau. Wir bleiben jetzt musikalisch direkt in diesem wunderschönen goldenen Herbstvormittag, schalten aber ein bisschen einen Gang höher, was das Gefühl angeht, und reisen zurück ins Jahr 1990. Damals ist eine junge Künstlerin auf dem Tapet gestanden und hat für den Song Contest gesungen. Da ging es um Freiheit, gell? Aber mittlerweile, dieses Freiheitsgefühl, das ist heute noch Thema. Ja, und auch 36 Jahre später. Zum Beispiel bei Sue Ann, sie singt für uns nämlich Frei sein.

0: Cocktailzeit und den Margarita haben Sie jetzt musikalisch bekommen von Status Quo. In der nächsten Stunde Musik aus der Heimat. Andreas Gavalier wartet auf uns. Außerdem ach, romantisch. My Girl, The Temptations und Aber geht immer.
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2: Im Studio Eva-Maria Fuhn. In Shanghai finden derzeit Olympische Spiele für Fachkräfte statt. 4 Tage wetteifern Beschäftigte in 60 Berufen miteinander, von der Tischlerin bis zum Bäcker. Österreich ist mit dem größten Team Europas vertreten und liefert sich ein hartes Match mit der chinesischen Konkurrenz. Asien-Korrespondentin Alexandra Siebenhofer berichtet.
3: Fachkräfte als Superstars. Mit viel Pathos werden auf großer Bühne die WorldSkills in Shanghai eröffnet, die Olympischen Spiele des Handwerks. Österreich ist mit dem größten europäischen Team dabei und tritt in 42 Bewerben an, sagt Teamchef Jürgen Kraft.
4: Teilnehmer aus China trainieren 4 Jahre für den Wettbewerb und die trainieren tatsächlich nur. Unsere Teilnehmer sind aus der Praxis, sind im Unternehmen, sind mit der Schule fertig, trainieren in der Freizeit, teilweise aber auch im Unternehmen.
3: Politisch will China die Fachausbildung stärken. In der Gesellschaft haben Berufsschulen aber noch immer ein sehr schlechtes Image. Eine flächendeckende Lehre wie in Österreich gibt es in China nicht. Mega-Events sollen das Image für Fachkräfte aufpolieren.
2: Russland hat die Ukraine wieder mit Angriffen überzogen. Mindestens 4 Menschen sind ums Leben gekommen. Betroffen waren die Hauptstadt Kiew sowie Sumy und Kharkiv. In der Region Odessa am Schwarzen Meer wurde ein Handelsschiff unter der Flagge von Antigua und Barbuda attackiert. Dabei sei der ukrainische Kapitän getötet worden, teilte Gouverneur Kieper mit. Reisende aufgepasst, derzeit häuft sich eine Betrugsmasche mit Booking.com. Die Arbeiterkammer warnt vor gefälschten E-Mails vermeintlicher Unterkünfte, die man über die Plattform gebucht hat. Nina Walli mit Details.
5: In dem E-Mail wird man aufgefordert, über einen Link Buchungs- oder Kreditkartendaten zu bestätigen bzw. eine Vorauszahlung zu leisten. Anderenfalls werde die Reservierung storniert. Meist sind die E-Mails nur schwer als Fälschung zu erkennen, warnt Gerda Heilecker, Konsumentenschützerin der Arbeiterkammer.
6: Es schreibt scheinbar die Unterkunft und zwar stehen in dem Mail die konkreten Reisedaten drinnen, von wann bis wann, genaues Datum, persönliche Daten und deshalb wirkt das Ganze so vertrauenserweckend, das ist das Problem.
5: Tatsächlich haben die Betrüger die Accounts der Hotels von Booking.com gehackt. Die Arbeiterkammer warnt, niemals auf Links in E-Mails klicken und im Zweifelsfall direkt beim Hotel selbst oder bei Booking.com anrufen.
6: Und zwar von den Originalkontaktdaten, die Sie haben, nicht die Kontaktdaten aus der zweifelhaften Mail verwenden.
5: So die AK-Konsumentenschützerin.
2: Deutschlands größter Berg, die Zugspitze, bröckelt ab. Mehrere Kubikmeter Felsen haben sich gelöst und eine riesige Staubwolke verursacht. Verletzt wurde niemand. Nach Angaben von Experten wird das Gestein auf der Zugspitze vom Permafrost zusammengehalten. Durch den Klimawandel und die milderen Temperaturen nehmen Gesteinsabbrüche damit zu. Das waren die Nachrichten mit Eva-Maria Fuhn. Zum Wetter.
7: Im Großteil Österreichs ist das heute ein strahlend sonniger Tag. Einzig im Osten von Niederösterreich bis ins Burgenland und Teile der Steiermark ziehen jetzt und am Nachmittag auch dichtere Wolken durch. Das Ganze bei Höchsttemperaturen zwischen 14 und 23 Grad mit den höchsten Werten im Inntal. Ganz im Osten weht zudem mäßiger Nordwestwind mit Böen um 30 Kilometer pro Stunde. Morgen am Donnerstag geht es unbeständig weiter. Am Vormittag breiten sich Wolken von Norden her in Österreich aus und am Nachmittag ziehen einige Regenschauer durch. So viel zum Wetter von Georg Brack.
0: 11:04. Wir kommen für Sie zum Radio Steiermark Verkehrsservice. A2 Südautobahn Richtung Klagenfurt, kurz nach Gleisdorf West. Im Baustellenbereich hat es einen Unfall gegeben. Es ist nur die rechte Fahrspur frei und es gibt hier knapp 1 Kilometer Stau. Das soll es gewesen sein. Wenn Sie weiteres sehen, gerne kostenlos anrufen. Unter Stern 300 erreichen Sie die Verkehrsredaktion. Gute Fahrt.
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0: Ja, wer kennt's nicht? Da gibt's Tage, an denen man nicht ohne Schmerzen aus dem Bett kommt und je erfahrener wird, umso spannender wird's. Nehmen wir's einmal so, gell? Gut, auf der einen Seite spürt man, dass man noch lebt, um mal was Positives zu filtern, aber das Fitbleiben, das ist halt schon wirklich ein großes Thema. Und darüber reden wir auch gleich noch einmal ein bisschen ausführlicher.

0: verdammt lang her,
1: dass ich ohne Schmerzen aus dem Bett rausgekraxelt bin. Ist das bei Ihnen vielleicht auch so? Tja, körperlich und geistig fit bleiben im Alter. Diese Möglichkeit gibt es in den sogenannten Feelgood-Centern. Österreichweit gibt es davon über 60 Standorte. Das Konzept ist echt simpel. Es gibt 12 motorisierte Fitnessgeräte und da können die Nutzer in einem 40-minütigen Trainingszyklus die unterschiedlichsten Muskelgruppen aktivieren, trainieren. Praktisch als so ein Fitnessstudio für ältere Menschen und auch Personen mit körperlichen Beeinträchtigungen. Gabi und Martha trainieren zum Beispiel gemeinsam in Seiersberg-Pirka.
2: Ich bin total motiviert. Ich gehe fast jeden zweiten Tag, oft drei Tage, aber ja, nein, ich gehe oft, mag ich gern. Ich mache halt eine Runde meistens, ein paar Geräte, meine Lieblingsgeräte mache ich doppelt. Und ja, und dann vielleicht noch auf einen Kaffee oder ein Tratscherl mit irgendwen und das passt ganz gut.
3: Montag, Mittwoch und Freitag am Vormittag und Dienstag und Donnerstag Nachmittag und Samstag, Sonntag, wann ich will, wann ich Zeit habe. Und wir kommen daher, dass wir zum Turnen und wir turnen da und dann setzen wir uns immer zusammen und plaudern ein bisschen und es ist herrlich.
4: Mehr trainieren oder mehr zusammensitzen?
3: Nein, alle, meine, immer trainieren. Machen wir immer das, gell?
4: Was ist das Besondere an dieser Art der Bewegung?
2: Ja, ich brauche mich aufsetzen und ich mache das. Und wenn es in einem Fitnessstudio, das habe ich eigentlich nie gern gemacht. Ich meine, ich mache mal Gymnastik noch daheim, aber das gefällt mir einfach gut. Ja, das passt mir. Und da kann ich mittun und wenn ich einmal so denke und so, dann tue ich halt nicht so viel und wie man halt drauf ist, wie man mag.
1: Ebenfalls in Seiersberg war in diesen Tagen der Ex-Skiweltmeister David Zwilling. Auch er hat uns verraten, was er an dieser Art des Trainings so schätzt.
5: Das Feelgood-Studio ist ja wirklich etwas für doch ein bisschen reifere Leute, nicht gerade für die Jugend. Und da lernt man halt so, ja, die Gleichgescheiten wieder kennen. Und für mich war das nach langer Zeit wieder, wo ich aktiv eine Bewegung gemacht habe, weil Gymnastik oder sowas, das mache ich normal nicht.
1: Daniel Reit war dort und hat nachgefragt. Es ist nie zu spät, um den Körper zu aktivieren. Und so nebenbei findet man dann beim Training sehr schnell auch neue Freunde. Und gemeinsam schwitzen, sagen wir uns ehrlich, macht doch auch doppelt so viel Spaß.

0: Susi Quattro, she's in love with you. Also in love sounds ja nett. Der Thomas Heidl und die Conny Kreins. Aber sie verstehen sich so gut, dass es echt ansteckend ist.
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0: Enden in Österreich und auch bei uns in der Steiermark geführt. Die neuen Landesfeuerwehrkommandanten ziehen jetzt gemeinsam mit dem österreichischen Feuerwehrpräsidenten daraus wichtige Lehren. Sie wollen die ehrenamtlichen Helfer noch besser ausrüsten und fordern vom Bund dringend mehr Verantwortung und mehr Mittel für solche Großschadensereignisse. Wir berichten ausführlich über dieses Thema in unserem Journal in einer Stunde. Derzeit häufen sich wieder Betrugsfälle rund um die Buchungsplattform Booking.com. Die Arbeiterkammer warnt vor gefälschten E-Mails, die angeblich von gebuchten Unterkünften kommen. In diesen Mails werden die Reisenden dazu aufgefordert, die Buchung über einen Link zu bestätigen oder eine Vorauszahlung zu leisten. Andernfalls wird mit Stornierung der Reservierung gedroht. Die Arbeiterkammer warnt davor, solche Links zu öffnen und empfiehlt im Zweifel, die Unterkunft direkt zu kontaktieren. Bis zum Krampustag ist es noch weit hin. Schon jetzt ist aber fix, dass es in Graz auch heuer wieder einen Krampuslauf geben wird, und zwar am 8. November. Wie schon im Vorjahr findet dieser rund um den Grazer Karmeliter- und Freiheitsplatz statt, und es ist Eintritt zu bezahlen. Die Karten dafür sind bereits im Vorverkauf erhältlich. Ein Blick zum Wetter. Heute scheint meist die Sonne, tagsüber kann es in der Obersteiermark ein paar Quellwolken geben, die Temperaturen je nach Sonne 14 bis 21 Grad. Morgen dann am Anfang auch sonnig, dann nehmen aber die Wolken zu. In der Obersteiermark muss man dann auch mit Schauern rechnen, den ein oder anderen Schauer kann es auch im Süden geben. Und die Temperaturen erreichen 15 bis 23 Grad vor dem Regen, dann kühlt es etwas ab.
1: Es ist 11.32 Uhr. Wir kommen für Sie zum Radio Steiermark Verkehrsservice. A2 Südautobahn Richtung Klagenfurt, kurz nach Gleisdorf West. Die Unfallstelle im Baustellenbereich, die ist geräumt. Der Stau, der hat sich aufgelöst. A9 Pyrnautobahn Richtung Linz bei Übelbach. Wegen Markierungsarbeiten ist der rechte Fahrstreifen gesperrt.
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1: Schönen Vormittag und gute Fahrt wünscht Ihnen Kathi Wenusch mit der

0: Heiko, Vienna Calling. Nein, wir rufen Sie.
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0: Viele schauen in der Früh noch völlig verschlafen aus der Wäsche. Sind's auch, und das kann sich ganz schnell ändern, wenn zum Beispiel in der Früh der Wecker oder das Telefon läutet. Oder wenn unser Mario Fellner auf einmal im Bus von Weiz nach Graz sitzt.
2: Entschuldige, darf ich Sie kurz stören?
3: Ich glaube, ich schicke Sie weiter zu meinen Brüdern, ein paar Reihen weiter hinter mir, und ich frage Sie.
2: Die sitzen da ganz hin?
3: Ja, genau.
4: Ich bin der Alexander und das ist Thomas. Wir sind Zwillingsbrüder und wir fahren jetzt einmal ins die Technische Universität in Graz anschauen.
2: Eure Schwester hat gesagt, ich muss zu euch kommen. Sie macht in der Früh noch nicht so viel reden?
5: Ja, das ist mir bekannt, ja.
2: Wenn du jetzt eine Botschaft an die Schwester zurückschicken würdest, was würdest du sagen?
5: Es ist so ein Kaffee trinken.
4: Ein Kaffee kann helfen, ja, um mal zum munter werden.
2: Also ihr schaut euch heute beide die TU an, oder wie?
5: Ja, genau, wir fahren da mit der Schule fahren wir da hin heute, mit der HTL.
2: Ja, HTL Weiz.
5: Ja, genau, ja.
2: Linie X20, wir fahren da über Mitterdorf, es geht recht flott nach Graz rein. Nutzt ihr das Öffi-Angebot sowieso, oder wie schaut das aus bei euch?
4: Ja, wir nutzen eigentlich die Öffi. Ist so gut, wie es geht.
2: Was erwartet euch heute von der TU?
5: Ja, also ich erwarte mir heute, dass wir vielleicht ein paar Eindrücke kriegen, ein paar neue, weil wir sind ja beide sehr technisch interessiert, würde ich sagen. Wir sind zwar E-Techniker.
4: Alles, was mit Strom zu tun hat eigentlich, so von Grund auf alles. Solange ein Strom dran ist, ist eigentlich cool.
2: Finde ich gut. Musikwunsch technisch und liebe Grüße ausrichten. Ihr habt die einmalige Chance. Wollt ihr wen grüßen? Wollt ihr euch was wünschen?
4: Ja, ich würde gerne die Mama, den Papa und die Oma grüßen, weil die Oma hört auch jeden Tag Radio Steiermark.
5: Ich würde gerne meine Klassenkollegen grüßen, weil die fahren vielleicht mit dem Auto auf. Und ich würde mir Thunderstruck für ACDC wünschen.
2: Wegen am Strom war es, gell?
5: Ja, und dass die Leute nicht alles an mir sind wie meine Schwester.
0: Na dann, wir sind ja für alles offen. Bitteschön, hier haben Sie ACDC Thunderstruck auf Radio Steiermark.

0: Also das ist jetzt mal gute Laune Musik und ich hoffe, sie hat sie zum Mittanzen eingeladen. David Lee Roth, Just a Gigolo und auch der nächste Titel, der lädt zum Mittanzen ein und zwar quer durchs ganze Leben. So gehört sich's. Gilbert, lass das Leben tanzen, wartet schon auf Sie.
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0: einfach Menschen.
1: Max Giesinger mit Menschen auf Radio Steiermark. Gleich ist es 12, aber ich darf Ihnen schon sagen, was auf Sie zukommt. In der nächsten Stunde versüßen uns das Mittagessen Mike and the Mechanics und STS. Lass mal Fürstenfeld hochleben, gell? Außerdem mit dabei in der nächsten Stunde unter anderem Fairground Attraction.
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3: Es ist 12 Uhr. Sie hören die Glocken der Pfarrkirche zum heiligen Rupert in Kals am Großglockner.

0: Pfalz gehört zu den Urpfarren in Osttirol, deren Gründung in die karolingische Zeit fällt. Geweiht wurde die Kirche St. Rupert im Jahre 1439. Mitte des 18. Jahrhunderts wurde das Gotteshaus im barockem Stil umgestaltet, später vergrößert und im Inneren klassizistisch erneuert. Die Kirche besitzt 4 Altäre. Besonders schön sind die modernen Gewölbefresken von Wolfram Köberl. Die rund 150 Quadratmeter große Komposition stellt die heilige Dreifaltigkeit und Maria in die Mitte, umgeben von 4 Szenen aus dem Leben des heiligen Rupert.
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2: Willkommen zum Mittagsjournal mit diesen Themen. Israel weist den Vorwurf der Kriegsverbrechen von Bundespräsident Van der Bellen zurück. Der Nationalrat beschließt heute Steuererleichterungen für das Arbeiten im Alter. Im Journalstudio begrüßt Sie Felix Nowak. Bundespräsident Alexander Van der Bellen hat gestern in New York die israelische Führung ungewohnt deutlich kritisiert. Erstmals hat er von Kriegsverbrechen gesprochen. Die israelische Regierung weist das scharf zurück. David Kriegleder berichtet aus Tel Aviv.
3: Dass ein österreichisches Staatsoberhaupt diesen Vorwurf gegenüber Israel erhebt, ist eine diplomatische Zäsur.
4: Erzwungene Absiedlung, das läuft unter Kriegsverbrechen. Das muss man offen aussprechen.
3: Israels Außenminister Gideon Saar verurteilt die Aussage auf der Plattform X. Österreichs Präsident solle sich schämen, jemand, der ein Land repräsentiert, dessen Vergangenheit mit den schwerwiegendsten Verbrechen gegen die Menschlichkeit und das jüdische Volk verknüpft ist, wagt es, eine falsche Anschuldigung gegen den jüdischen Staat zu erheben, schreibt Saar. Kein Österreicher dürfe für diesen abscheulichen Unsinn des Präsidenten verantwortlich gemacht werden. Interessant wird, ob Außenministerin Beate Meindl-Reisinger bei ihrer morgigen Rede vor der UN den Kriegsverbrechenbegriff ebenfalls verwendet.
2: Die EU-Kommission will mit gut 4 Milliarden Euro die ersten eingefrorenen Mittel für Ungarn freigeben. Das Geld ist wegen Verstößen gegen die Rechtsstaatlichkeit zurückgehalten worden. Zuletzt habe Ungarn in diesem Bereich allerdings wichtige Schritte unternommen, heißt es von EU-Kommissionspräsidentin von der Leyen. Im Nationalrat geht es heute um die sogenannte Aktivpension. Wer in der Pension weiterarbeitet, soll in den Genuss eines Steuerfreibetrags kommen, pro Monat bis zu 1.250 Euro. Kritik kommt von der Opposition, berichtet aus dem Parlament Peter Stacher.
5: Trotz rund 380.000 Arbeitslosen in Österreich besteht weiterhin ein Fachkräftemangel. Dem soll die Aktivpension entgegenwirken, sagt SPÖ-Sozialministerin Corinna Schumann.
6: Österreich braucht Fachkräfte auf allen Ebenen. Deshalb wollen wir ältere Fachkräfte länger im Erwerbsprozess halten. Genau hier setzt das Gesetzespaket Arbeiten im Alter und Aktivpension wichtige Impulse.
5: Die Aktivpension helfe nur denen, die es sich richten könnten, kritisiert FPÖ-Arbeitssprecherin Dagmar Bilakowitsch.
7: Das, was Sie heute mit der sogenannten Aktivpension beschließen, ist ein Verrat an den Arbeitern und Arbeiterinnen in diesem Land.
5: ÖVP-Sozialsprecher August Wöginger dazu.
8: Wo das ein Verrat an Arbeitnehmern und Also das ist ja Hanebüchern.
5: Jeder, der weiterarbeiten wolle, werde entlastet, so Wöginger.
2: Online-Banking oder Messenger-Dienste können gerade für ältere Menschen zu Hürden werden. Bei einem Pilotprojekt liefern Oberstufenschülerinnen und Schüler jetzt Unterstützung. Viktoria Waldhäusl hat sich das in einer Schule in Wien angeschaut.
9: Und da müsste ich jetzt vom Empfänger die Telefonnummer eingeben?
10: Nein, oder? Die Nachricht.
9: Ach so. Ja.
11: Vier junge Menschen beugen sich über das Handy einer älteren Dame, die sich im Umgang mit ihrem Handy bezeichnet als
9: eine blutige Anfängerin.
11: Jetzt will sie lernen, wie man Nachrichten schreibt. Dazu ist sie in die Höhere Lehranstalt für wirtschaftliche Berufe in der Wiener Strassergasse gekommen. Im Rahmen des Projekts Gemeinsam Digital teilen hier junge Menschen ihr Wissen. Und auch sie lernen dazu.
12: Wir haben so die Unterschiede gelernt, wie es früher war. Zum Beispiel, dass die Dame einen Kalender hat, wo sie alles mit Hand einträgt und halt nicht am Handy.
11: Die Pilotphase geht bis Jänner und wird evaluiert. Derzeit findet das Projekt an 13 Schulen in ganz Österreich statt. Ist es ein Erfolg, soll es über einen längeren Zeitraum auch auf andere Schulen ausgeweitet werden.
2: Und das war das Mittagsjournal mit Felix Nowak. Wir kommen jetzt zum Wetter.
13: Überwiegend sonnig geht es heute weiter, zum Teil ist es ungetrübt. Ein paar Wolken sind vom Mühlviertel über Niederösterreich und Wien bis ins Burgenland sowie im Nordosten der Steiermark dabei. In diesen Regionen weht zum Teil auch mäßiger Nordwestwind. Die Temperaturen steigen heute noch auf 14 bis 21, im Inntal bis auf 23 Grad, 17 sind es bereits in Wien und Eisenstadt. St. Pölten meldet 15, Linz 16 Grad, Salzburg, Innsbruck und Bregenz 15, Graz 18 und Klagenfurt 16 Grad. Morgen zieht dann ein Wolkenband durch. Erste Schauer sind vom Innviertel bis zum Weinviertel schon vor Mittag, später dann fast überall möglich. Trocken bleibt es in Vorarlberg, stellenweise auch südlich vom Alpenhauptkamm. Dazu teils kräftiger und böiger Nordwestwind und je nach Regen und Sonne 13 bis 23 Grad. Der Freitag ist dann fast so wie heute und das Wochenende bringt generell viel Sonne, nur vereinzelt anfangs Nebel und vor allem ab Sonntag einige spätsommerlich warme Nachmittage. So viel zum Wetter von Daniel Schlager.
14: 11:06 ist es und eine einzige Meldung habe ich für Sie. A9 Pyrnotobahn Richtung Linz bei Übelbach. Wegen Markierungsarbeiten ist der rechte Fahrstreifen gesperrt und das auch nur noch 2 Stunden lang. Also, gute Fahrt.
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14: Es heißt ja, man soll sein Essen richtig ordentlich durchkauen, oder? Aber es verbietet keiner, dass das im Takt passiert und wir hätten den richtigen Takt für Mittagessen. Mahlzeit!

Mike and the Mechanics over my shoulder. Ja, heute in der Früh hat es ein Thema gegeben, Huschi war's. Echt frisch. Also, Und wir haben ja gehört, nächste Woche soll es dann richtig schöne warme Herbstnachmittage geben. Jetzt ist momentan ein bisschen huschiger und trotzdem, wir reisen an diesem gemütlichen Herbsttag. Zumindest mit Erinnerungen zurück in die späten 1960er Jahre. 1968 war es, als ein junges walisisches Mädel mit einer wirklich glasklaren Stimme die Musikwelt im Sturm erobert hat. Entdeckt und produziert von niemand anderem als Paul McCartney, der Beatles-Legende. Sie hat eine Hymne herausgebracht über die Jugend, das Älterwerden und die gute alte Zeit. Und während wir heute auf die bunten Herbstblätter blicken, passt dieser nostalgische Welthit, finde ich, einfach perfekt dazu, oder? Mary Hopkin mit einer kleinen Rückschau. Those were the days.

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3: Und wir kommen zu einer kostenlosen Wunscheinschätzung.
4: 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Mario Fendner unterwegs.
3: Heute sind die Passagiere des Regiobusses von Weiz nach Graz in der Früh von einem äußerst gut gelaunten und sehr kommunikativen Mario Fellner überrascht worden.
5: Raphael, jetzt fahren wir da mit dem Bus X20 durch Albersdorf, Komberg, Metterdorf, Fasselberg, alles mit dabei.
6: Ja, ich bin jetzt in die Ferien auch öfters mit umgefahren, habe ein Praktikum gemacht. Das gefällt mir eigentlich richtig gut da.
5: Der Regiobus heißt ja Regiobus, weil man vor allem auch die Region kennenlernt. In diesem Licht, wenn da alles so saftig grün ist, wie fühlst du dich, wie müsstest du das beschreiben?
6: Dass ich die Schuhe ein bisschen vergessen kann, die ganzen Lernzeiten, und man kann einfach mal loslassen und einfach die Gedanken mal schweifen lassen.
5: Mal Fenster schauen, gell?
6: Ja, einfach mal Fenster schauen.
5: Viele Handyspielen tust du nicht, habe ich gesehen. Also so, das ist kein Thema, oder wie?
6: Nein, das auf keinen Fall. Also ja, im Bus fahren tut man es eher genießen, dann passt alles. Ich würde gerne mein Papa und meine Mama gegessen, Andrea und Stefan Schneeflock. Mein Musikwunsch war Bölbel Kernel, hätte ich gern.
5: Das haben wir.
6: Das passt perfekt für die Bergerbum, ja.
5: Warum passt das Lied so perfekt?
6: Ein Steiermark. Einfach. Ich höre das auch öfters daheim, deswegen ist es super Lied.
5: Danke dir, Raphael. Gute Fahrt.
6: Dankeschön.

0: Ach, da war die Welt noch in Ordnung, auch für Sie. Britney Spears, Born to Make You Happy, um 12:30.
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2: Die Rekordhitze und die Trockenheit haben heuer zu einer noch nie dagewesenen Zahl an Waldbränden in Österreich und auch in der Steiermark geführt. Die neuen Landesfeuerwehrkommandanten ziehen nun gemeinsam mit dem österreichischen Feuerwehrpräsidenten wichtige Lehren daraus. Sie wollen die ehrenamtlichen Helfer noch besser ausrüsten und fordern vom Bund mehr Verantwortung und mehr Mittel für solche Großschadensereignisse, berichtet Gregor Waltl.
3: Die Zahlen sind alarmierend. 55.000 Feuerwehrmitglieder waren heute
2: wichtige Lehren.

0: in Österreich.
1: So Feuerwehrpräsident Robert Mayer. Um die Schlagkraft halten zu können, braucht es dringend Geld, so der steirische Landesfeuerwehrkommandant Reinhard Leichtfried.
2: Ganz wichtig bei Waldbrandeinsätzen, das haben wir in der Vergangenheit gesehen, ist die persönliche Schutzausrüstung. Es müssen die Feuerwehrschulen darauf eingesetzt werden und deswegen kann auch die Ausbildung dahingehend verändert. Das kostet natürlich auch Geld und da fordern auch wir eine finanzielle Unterstützung.
1: Sein niederösterreichischer Kollege Dietmar Pfarrerfellner unterstreicht das eindringlich.
3: Über 10 verletzte Feuerwehrleute, der ist schwer verletzt und Sie können mir glauben, ich war vor Ort. Ich habe die Maschinisten gesehen, wie die Hautfetzen heruntergehangen sind. Oder mehrere verbrannte Feuerwehrfahrzeuge. Das hat es in Österreich in dieser Form noch nicht gegeben.
1: Ein Waldbrand-Speziallöschfahrzeug kostet etwa aktuell rund eine Dreiviertelmillion Euro. So spricht Feuerwehrpräsident Mayer, ohne noch genaue Zahlen zu nennen, von etwa 200 Millionen Euro Finanzbedarf für die österreichischen Feuerwehren, und zwar vom Bund. Die für die Feuerwehren sonst zuständigen Gemeinden und Länder können das nicht mehr stemmen. Apropos Geld, seit 2019 gibt es eine Entgeltfortzahlung für Angestellte, sofern sie überhaupt weg dürfen, die tagelang im Einsatz sind.
0: Und hier haben wir schon seit Beginn weg die Forderung, dass das auch für Selbstständige und vor allem auch für Landwirte, die uns im heurigen Jahr auch besonders unterstützt haben, dass das auch für jene möglich sein wird.
1: So Feuerwehrpräsident Robert Mayer.
4: In den Sommermonaten haben heuer vor allem deutlich mehr Menschen aus Tschechien, aus Ungarn und der Slowakei Urlaub in der Steiermark gemacht. Das zeigt die bisherige Auswertung des Steiermark-Tourismus. In Summe hat man 2 Millionen Ankünfte und 6 Millionen Nächtigungen gezählt. Das ist jeweils ein kleines Plus im Vergleich zum Vorjahr. Besonders dynamisch seien dabei eben die internationalen Märkte gewesen. Die Zahl der internationalen Ankünfte stieg um fast 6% und bei den Nächtigungen war es ein Plus von 4%. Die katholische Kirche in der Steiermark verliert weiter Mitglieder. Gleichzeitig kehren so viele Menschen zurück wie in keiner anderen Diözese Österreichs. Knapp 1.300 waren es im Vorjahr. Insgesamt ist aber nur noch gut jede zweite Steirerin oder jeder zweite Steirer katholisch. Finanziell steht die Diözese Graz-Seckau solide da. Birgit Zeisberger über die Bilanz.
5: Knapp 715.000 Steirerinnen und Steirer sind katholisch, das sind 56% der Bevölkerung. Im Vorjahr ist die Zahl um rund 12.200 gesunken, die Austritte gehen laut Diözese aber zurück. Bischof Wilhelm Krautwaschl sieht darin ein Zeichen, dass die Kirche bei den Menschen ankomme.
6: Ich glaube, dass wir mit unseren Angeboten, ich sage es vorsichtig unter Anführungszeichen, dass die Leute merken, wir sind bei ihnen. Und selbst bei den Feiern, ob das jetzt die tausenden Taufen, Firmungen, Trauungen oder auch Begräbnisse sind, dass wir Leute, Menschen an ihren entscheidenden Punkten ihres Lebens nicht allein lassen, sondern begleiten.
5: Die knapp 1.300 Rückkehrer gleichen den Mitgliederverlust nicht aus. Auf einen Wiedereintritt kommen rund 10 Mitglieder weniger. Für sie will die Diözese neue Angebote schaffen, etwa für Jugendliche und in der Erwachsenenbildung. Einen Grund für den Rückgang sieht der Bischof in der Demografie. In der Steiermark werden immer weniger Kinder geboren. Entsprechend sinke auch die Zahl der Taufen.
6: Wir haben unter 10.000 Geburten. Da dürfen wir uns nicht wundern, dass auch die Zahl der Christen zurückgeht. Das ist die wirkliche Herausforderung für mich.
5: Finanziell ist die Diözese stabil. Sie nahm im Vorjahr 128 Millionen Euro ein. Rund 2/3 kommen aus dem Kirchenbeitrag. Aber auch aus Mieten, Pacht und der Bewirtschaftung kirchlicher Grundstücke. Unterm Strich blieb ein Plus von 3,6 Millionen Euro.
4: Zwischen dem Land Steiermark und der weststeirischen Gemeinde Wies gibt es derzeit Unstimmigkeiten, was die Umsetzung von Hitzeschutzmaßnahmen betrifft. Wie heute schon auf Radio Steiermark berichtet, wurde dem Land laut Gemeinde ein bereits fixfertiges Konzept zur Fassadenbegrünung des Schulzentrums vorgelegt. Dieses wurde zum Ärger der Gemeinde abgelehnt. Das Land hingegen betont heute, das Projekt sei unrentabel. Details hat Barbara Schupfer.
7: Die Gemeinde Wies hatte beim Land Steiermark die Fassadenbegrünung ihres Schulzentrums als Pilotprojekt eingereicht. Die Gemeinde habe in der Folge gleich mit der Begrünung begonnen. Anstatt den dafür nötigen Bescheid abzuwarten, ist heute aus dem Büro von FPÖ-Bildungslandesrat Stefan Herrmann zu hören. Das Ergebnis ist bekannt, die Projektförderung wurde abgesagt. Anders als von der Gemeinde dargestellt, sei das aber nicht willkürlich, sondern aus gutem Grund erfolgt, heißt es mit Verweis auf eine eingehende Prüfung durch die Abteilung für Landes- und Regionalentwicklung. Demnach sei das Begrünungsprojekt unrentabel. Begründet wird das mit zu hohen Wartungskosten. Gemeint ist der regelmäßige Freischnitt der Fenster und Glasflächen, die für ausreichend Licht in der Schule

0: in der kühleren Jahreszeit aber auch für zusätzliche Wärme sorgen. Ein beachtlicher Teil der Projektkosten hätte durch LIDA-Fördermittel gedeckt werden sollen. Diese Mittel würden laut Land nun zwar nicht in die Schulbegrünung der Gemeinde Wies fließen, sehr wohl aber in der Region bleiben und nun anderen Projekten zugutekommen.
1: Wir schauen zu den Wetteraussichten. Heute scheint oft die Sonne in der Steiermark. Tagsüber kann es in der Oststeiermark vorübergehend ein paar Quellwolken geben. Ansonsten bleibt es aber relativ aufgeheitert. Die Temperaturen 14 bis 21 Grad. Morgen anfangs auch sonnig, dann zunehmend bewölkt. In der Obersteiermark muss man mit Regenschauern rechnen. Die Temperaturen erreichen vor den Schauern noch einmal 15 bis 23 Grad und danach kühlt es ab. 12.37 Uhr zum Radio Steiermark Verkehrsservice. Eine Meldung habe ich für Sie. A9 Pirnatobandl Richtung Linz bei Übelbach. Wegen Markierungsarbeiten ist der rechte Fahrstreifen derzeit gesperrt. Aber das dauert jetzt auch nicht mehr allzu lang. Also, gute Fahrt.
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phänomenale Gianna Nannini. Also, ich kann mir so richtig vorstellen, wie das damals war. Ein junger Mann aus Mississippi erobert mit einer Überdosis Charisma, einer markanten Tolle, einem unendlich versauten Hüftschwung und einem neuen Sound die Welt. Auch übers Radio. Und die Omas und Opas, die haben echt die Krise gekriegt. Die haben den Popo zusammengezwickt und nach vorne geschimpft, weil das war ja Teufelsmusik für die. Ja, was soll ich sagen? Für die einen war es um Gottes Willen, für die anderen war es, oh Gott, ja. Und die haben sich dann einfach in diese kurzen Röcke reingezwängt, haben Stöckelschuhe getragen, bis die großen Zehen so richtig schöne Haluxe hatten. Und der Mann, ja, der war innerhalb kürzester Zeit Kult, was soll ich sagen. Und hat auch die eine oder andere Großmutter ganz, ganz sicher schwach werden lassen. Die Rede ist von Elvis Presley. Don't be cruel. Jetzt für Sie.

Gute Laune Musik. Bonnie M. Brown Girl in the Ring. 1:04 ist es und genau in der coolen Tonart geht's weiter und zwar bei Eva Pöttler in Hallo Steiermark. Ich bin die Kathi Wenusch. Wir hören uns morgen wieder. Wiederhören.

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1: Am Mikrofon ist Felix Nowak. Die Bevölkerung in Marokko wählt heute ihr Parlament. Eine Wahl, die sich auch auf Europa auswirken dürfte. Das hat zuletzt der Ansturm marokkanischer Migranten auf die angrenzende Exklave Ceuta gezeigt. Maren Häusermann ist für uns in Ceuta. Welche Bedeutung geben die Menschen dort denn der Wahl in Marokko?
2: Ja, die Wahl in Marokko wird hier in Ceuta ganz besonders beobachtet, weil viele Menschen, die am 31. Juli über die Grenze gekommen sind, das gemacht haben, weil sie für sich keine Zukunft in Marokko sehen. Vor allem unter den unter 24-Jährigen, da haben sich in Marokko auch nur 4% für die Wahl überhaupt registriert. Da konzentriert sich eine Macht auf eine kleine Elite und die jungen Menschen sehen nicht, dass sich das in Zukunft ändern wird.
1: Es hat auch heute Sorgen vor einem neuerlichen Ansturm auf Ceuta gegeben. Wie ist denn die Lage an der Grenze?
2: Ich bin jetzt gerade an der Grenze. Was ich hier sehe, ist vor allem Militäreinheiten, vor allem marokkanische Militäreinheiten, die auch mit Schlauchbooten draußen im Meer unterwegs sind. Und die versuchen eben zu verhindern, dass neue Bewegungen sich in Richtung Spanien auftun. Aufgerufen dazu haben Social Media Accounts und es gab auch eine Warnung, dass sich vermehrt Bewegungen abzeichnen von der Subsahara-Region Richtung Marokko. Das heißt, vor allem aus dem Sudan bewegen sich jetzt immer mehr Menschen Richtung Marokko und vermutlich weiter Richtung Spanien.
1: Danke, Maren Häusermann. Israel weist die jüngsten Vorwürfe der Kriegsverbrechen von Bundespräsident Van der Bellen zurück. Dieser solle sich schämen, so Israels Außenminister Saar. Kein österreichischer Bürger könne für den abscheulichen Unsinn des Bundespräsidenten verantwortlich gemacht werden. Im US-Verfahren gegen den früheren Hollywood-Mogul Harvey Weinstein soll heute das Strafmaß verkündet werden. 2020 ist Weinstein wegen Sexualverbrechen bereits zu 23 Jahren Haft verurteilt worden. Der Prozess musste allerdings wegen Verfahrensfehlern wiederholt werden. Zum Fußball jetzt. David Alaba steht offenbar kurz vor einer Unterschrift in der italienischen Liga bei Udinese. Eine mündliche Einigung soll es bereits geben und auch der Club gibt erste Anzeichen. Daniel Kulowitz.
3: Ja, mit einem Insta-Posting sorgt der Club vor kurzem für Schmunzeln und für ein deutliches Signal. Zu sehen ist nämlich ein weißer Stuhl, das Markenzeichen von David Alaba, der für seinen legendären Jubel nach dem Champions-League-Titel mit Real Madrid steht. Heizt die Spekulationen also zusätzlich an und es ist damit zu rechnen, dass Udinese den Transfer von David Alaba in Kürze offiziell machen wird. Der 34-Jährige ist seit seinem Vertragsende bei Real Madrid auf Clubsuche und hielt sich in den letzten Wochen selbst fit. Jetzt dürfte es also doch noch mit einem Sprung in eine große Liga klappen. Udinese war vergangene Saison Zehnter der Serie A, spielt also nicht im Europacup und hält nach 5 Runden bisher bei nur einem Sieg. Alaba soll Stabilität bringen und helfen, die Tabellensituation zu verbessern. Noch aber fehlt eine offizielle Bestätigung von Udinese.
1: Das waren die Nachrichten mit Felix Nowak. Wir kommen jetzt zum Wetter.
4: Sonne pur bringen die nächsten Stunden in Vorarlberg, Tirol, Salzburg und Kärnten, dazu im Inntal bis zu 23 Grad. Auch im Großteil Oberösterreichs und der Steiermark bleibt es sonnig. Von Linz und Graz ostwärts sind aber auch einige Quellwolken dabei. Hier weht teils mäßiger Nordwestwind und es hat maximal 14 bis 20 Grad. Morgen dann vorübergehend mehr Wolken von Norden her. Auch einige Schauer sind dabei, vor allem nach Mittag. Der Wind frischt zum Teil kräftig auf und hinter der Front kühlt es vorübergehend deutlich unter 20 Grad ab. So viel zum Wetter von Daniel Schlager.
5: 13.04 Uhr, wir kommen zum Radio Steiermark Verkehrsservice A9-Pyren Autobahn Richtung Linz bei Übelbach. Es wird hier markiert. Wegen dieser Markierungsarbeiten ist der rechte Fahrstreifen gesperrt, voraussichtlich noch eine Stunde bis 14 Uhr. Unter Stern 300 erreichen Sie uns kostenlos. Wir wünschen eine gute Fahrt.
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5: Und natürlich auch Mahlzeit an diesem Mittwoch. Gleich bei uns Fred Jaklitsch, einst ja bei den Sehern ganz vorn mit dabei, jetzt mit Mystic Alpin in neuer Besetzung, nämlich mit einer neuen Sängerin am Start, bringen die beiden gleich einen alten Seher-Song in neuem Gewand heraus. Warum? Das erzählt der Fred gleich im Interview.

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0: Der Mittwoch ist das mit Radio Steiermark. Neue Sängerin, neuer alter Seher-Song. Fred Jaklitsch erfindet das Musikprojekt Mystic Alpin neu. Man war ja sehr erfolgsverwöhnt von den Sehern über die Jahrzehnte, muss man sagen. Und mit dem aktuellen Projekt konnte auch der Fred nicht ganz so an diesen Riesenerfolg anschließen.
1: Es ist sicher nicht so gewesen, dass man einfach dort weiter tut, wo wir alle aufgehört haben. Das ist keine Frage. Und das typisch Seherische, ja, das hat halt jeder, nimmt jetzt jeder auf seinen Solopfaden mit. Aber wie gesagt, ich trauere dem ja nicht nach, weil die Musik machen, und das sage ich immer, das muss trotzdem was Spannendes bleiben. Das muss irgendwie nah am Publikum sein, und das muss irgendwie was sein, was man mit gutem Bauchgefühl vertritt. Und ob man da jetzt natürlich einmal weniger Publikum hat, dann einmal mehr, oder das ist jetzt gar nicht so sehr der Punkt. Wirklich, man muss guten Gewissens seinem Publikum gegenübertreten und sagen, schau, das ist, wie wir es bei der Serie auch schon gemacht haben, das ist unser Lebensgefühl. Man kann da nur hoffen, dass das so angenommen wird.
0: Ja, und die Neue, die dem Publikum gegenüber tritt, ist jetzt Verena Schön, die neue Sängerin bei Mystic Alpin. Sie hat schon einmal auf einem Seher-Album mitgesungen, nämlich auf Junischnee, ziemlich das erfolgreichste Seher-Album, muss man sagen. Und da war auch ein alter Hit drauf, der jetzt sozusagen wieder neu aufgenommen wird von Mystic Alpin. Warum hast du dich entschieden?
1: Ja, ich habe mich richtig gefreut drauf, weil wir haben das 2002 produziert, unter teilweise miserabelsten technischen Bedingungen. Damals ist Tonbandmaschine und Computer auseinandergelaufen. Wir haben das Lied zerstückeln müssen und neu zusammensetzen müssen. All diese Probleme habe ich jetzt nicht mehr gehabt. Und damals war gar nicht klar, ob wir das rausbringen können, weil jetzt irgendwie schon die Termine so eng waren. Also es ist drunter und drüber gegangen. Und jetzt war es irgendwie so relaxed und so chill, dass man echt, ich glaube, das hört man dem Lied auch, dass er ein bisschen unaufgeregter ist.
0: Wir werden gleich hineinhören. Bis Weihnachten wollt ihr noch weitere gemeinsame Songs herausbringen und auch live dann auf der Bühne präsentieren.
1: Ja, wie gesagt, wir sind jetzt in den Startlöchern, weil das ist ja wirklich auch für mich ein Neuanfang. Am 17. Oktober im Salzbergwerk Altaussee. Das ist eine ganz, finde ich, eine total mystische Location, und man geht da 20 Minuten ein und kommt da wirklich zu einem unterirdischen Salzsee, und der ist beleuchtet. Und also für Mystic Alpin, ich glaube, es gibt nichts Treffenderes als dort, glaube ich, den, wie sagt man, Jungfern-Gig oder im ersten gemeinsamen Konzert. Und jetzt spielen wir, wie gesagt, im Bergwerk spielen wir so mit reduzierter Band, und nächstes Jahr haben wir jede Menge noch vor. Ich bin jetzt gerade auch so drauf, dass ich noch sehr produktiv bin. Also ich bin voller Leidenschaft für die Musik, und ob es dann Seher oder Mystic Alpin heißt, wichtig ist, dass man es mit Menschen macht, die Leidenschaft dafür haben und die dasselbe Ziel verfolgen.
0: Tja, und diese Leidenschaft hat die Verena Schön offenbar. Und jetzt sind wahrscheinlich schon viele gespannt, wie klingt sie denn, die neue Sängerin bei Mystic Alpin? Das alte Seher-Lied in neuem Gewand, modernst produziert. Nie mehr ohne Design.
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Der Rock'n'Roll der 70er auf Radio Steiermark. Sie ist ja Up Around the Band. Den gibt's genauso wie neue Musik aus der Steiermark von der Steirerin Deine Schwester bei uns zu hören. Und die schreibt sie so schön auf Social Media. Ich bin Singer-Songwriterin, Pop-Poetin, Chaos-Kind und meine Songs sind zum Feiern, zum Festhalten, zum Weinen, zum Wiederaufstehen und zum Losgehen. Ich will etwas bewegen in deinem Kopf, in deinem Bauch, in deinem Mut. Hier kommt sie mit Aurora. Spur.

0: Es ist 13.30 Uhr.
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2: Der steirische Tourismus hat heuer im Sommer deutliche Zuwächse von Urlaubern aus dem Ausland verzeichnet. Die Zahl der internationalen Ankünfte stieg von Mai bis August um fast 6%. Bei den Nächtigungen beträgt das Plus etwa 4%. Kräftig gewachsen sind vor allem die Märkte Tschechien, Ungarn und Slowakei. Insgesamt brachte der Sommer laut Hochrechnung bisher 2 Millionen Ankünfte und 6 Millionen Nächtigungen. Nur noch jede zweite Steirerin und jeder zweite Steirer ist katholisch. Die katholische Kirche in der Steiermark verliert weiterhin Mitglieder. Einen Grund für den Rückgang sieht der Diözesanbischof Wilhelm Krautwaschl in der Demografie. In der Steiermark werden immer weniger Kinder geboren, daher gäbe es auch weniger Christen. Gleichzeitig Steirerin und jeder zweite Steirer ist katholisch. Die katholische Kirche in der Steiermark verliert weiterhin Mitglieder. Einen Grund für den Rückgang sieht der Diözesanbischof Wilhelm Krautwaschl in der Demografie. In der Steiermark werden immer weniger Kinder geboren, daher gäbe es auch weniger Christen. Gleichzeitig kehren aber auch so viele

0: Denken über den eigenen Körper anzuregen und Lernen auf eine Weise zu ermöglichen, die kein Lehrbuch ersetzen könne. Gezeigt werden Skelette, Gliedmaßen, Organe und Organblöcke. Ein besonderer Schwerpunkt liegt auf den Themen Krebs- und Tumorerkrankungen. Zu sehen ist die Ausstellung am 25. und 26. Oktober in der Messe Graz. Wir schauen zum Wetter. Heute scheint oft die Sonne. Tagsüber kann es in der Oststeiermark ein paar Wolken geben, die sollten aber harmlos bleiben und die Temperaturen liegen zwischen 14 und 21 Grad. Morgen am Anfang auch noch sonnig, dann allerdings zunehmend bewölkt mit ein paar Regenschauern in der Obersteiermark. Vereinzelt kann es auch im Süden den ein oder anderen Schauer geben. Die Temperaturen eine Spur wärmer wird es morgen als heute, 15 bis 23 Grad, zumindest bis zum Regen. Danach kühlt es ab.
1: Der Herbst ist da jetzt auch ganz offiziell. Heute, 23.
0: Ganz genau, Herbstbeginn heute.
1: 13.33 Uhr ist das Radio Steiermark Verkehrsservice. Da sind wir auch für Sie da, wenn Sie unterwegs sind. Auf der A9 der Pürenautobahn Richtung Linz bei Übelbach wird weiterhin markiert. Der rechte Fahrstreifen ist wegen dieser Markierungsarbeiten gesperrt. Das soll noch bis 14 Uhr dauern. Ansonsten kommen Sie gut voran. Wir wünschen eine gute Fahrt und einen schönen Mittag.
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0: Ja, diesen Freitag findet im Askö-Stadion in Graz-Eggenberg der 22. steirische Leukämielauf statt. Begangen wird auch das 30-Jahr-Jubiläum der Leukämiehilfe Steiermark. Und deswegen spreche ich jetzt mit der Obfrau Marie Feinsied. Eine schöne Mittagszeit. Grüß Gott, hallo.
1: Hallo.
0: Ja, wen unterstützt man denn, wenn man da am Freitag mitläuft?
1: Wir unterstützen zum Beispiel Patienten, die eine Familienplanung haben nach der Chemotherapie, dass wir das Einfrieren der Eizellen und Spermien finanzieren, das von einem Krankenversicherungsträger nicht bezahlt wird.
0: Und ihr unterstützt auch Angehörige?
1: Angehörige insofern, dass wir das Begleitzimmer neu eingerichtet haben auf der hämatologischen Station.
0: Startzeit am Freitag ist um 16 Uhr. Über welche Distanzen geht's denn und wo kann man sich anmelden? Ich glaube direkt am Freitag noch oder vorher im Internet?
1: Es geht jetzt natürlich online noch, aber auch direkt vor Ort. Und Distanzen haben wir für die Knirpse 400 und 800 Meter und für die Jugendlichen, für die Erwachsenen wahlweise 2,5 und 5 Kilometer. www.leukämiehilfe.at. Einzelanmeldungen, die Teamanmeldungen sind leider schon geschlossen.
0: Der Gründer wird beim Lauf auch dabei sein. Am Freitag habe ich gelesen, zum 30-Jahr-Jubiläum gibt es auch extra Forschungspreise, das heißt schon ein Jubiläumsprogramm.
1: Genau. Wir haben den Rupert Dunner, den Gründer, der seinerzeit selbst erkrankt war und bis jetzt noch immer bei uns im Vorstand ist und auch hochaktiv bei den Schulprojekten dabei ist. Und wir haben anlässlich des Jubiläums 3x30.000 € für Jungforscher auf der Hämatologie ausgeschrieben und da wird die Prämierung dann Ende Oktober, Anfang November sein.
0: Letztes Jahr hat es einen Teilnehmerinnenrekord gegeben mit 1200 Läufern. Auch über 300 Kinder waren da mit dabei. Ich glaube, da wird auch wieder einiges anstehen. Ein Lehrer aus Oberösterreich, der auch als geheilt gilt von Leukämie, ist dabei mit den Schülern. Und ihr habt auch ganz viel Info. Also welche Stände werden da sein, zum Beispiel im Askö-Stadion?
1: Wir haben das Österreichische Rote Kreuz mit der Stammzellentypisierung mit der Miriam Sanz dabei. Die werden Mundhöhlenabstriche abnehmen und Blutspenden, Stammzellentypisierung, Blutbank mit Plasma, Thrombozytenspende, Informationen, das finden Sie alles bei uns. Und es ist so schön zu sehen, weil hier die Genesenen wieder aufeinandertreffen auf die Ärzteteams, so wie auch mein Mann, der das geschafft hat, Gott sei Dank. Und das ist auch das, warum ich die Obfrau der Leukämiehilfe Steiermark bin. Das ist mein Danke an die hämatologische Station vom LKH-Klinikum.
0: Da wünschen wir euch ein tolles Fest und dass ganz viele mitmachen. Ja. Schönen Tag noch und alles Liebe für Sie, gell?
1: Danke. Also gut laufen, gemeinsam laufen, Gutes tun.

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1: Tag 3 heute für Mario im Bus und das war heute der Regiobus X20, der von Weiz nach Graz hineinfährt. Und da hat er in der Früh eine Dame getroffen, die sich um die kleinsten Steirerinnen und Steirer kümmert und das wirklich spontan.
2: Ich arbeite als Springerin im Kinderbetreuungsbereich und bin immer flexibel, wo ich hinfahre. Also zum Beispiel habe ich vor einer Dreiviertelstunde Bescheid gekriegt, dass ich bei der KFU die Kinderbetreuung machen sollte.
3: So spontan geht es?
2: So spontan, ja.
3: Sie sind sowieso eine spontane Person.
2: Es ist jetzt meine Aufgabe so. Es ist eine Herausforderung.
3: Ich verstehe Sie schon. Wie macht Ihnen die Arbeit mit den Kids Spaß?
2: Es freut mich sehr, dass die Kinder sich immer wieder einlassen, auch wenn ich eben spontan komme. Und ich habe vorher lange an einer fixen Stelle gearbeitet und habe auch schon einige Erfahrungen gesammelt. Ja, es erfüllt mich sehr, Kinder zu begleiten. Es ist auch herausfordernd, beides.
3: Elisabeth, freut mich sehr, dass wir da zusammen mit der Linie X20 nach Graz fahren.
2: Von Kumberg aus geht's gut. Also ich fahre mit einem Auto nach Kumberg und steige dann in den Bus um. Dann habe ich mehr Möglichkeiten.
3: Eine wunderschöne Fahrt und viel Spaß heute.
2: Ja, danke. Ihnen auch, gell?
1: Ja, und da schicken wir jetzt John Farnham. Ja, da war's.

0: Ich sag Ihnen, das ist und bleibt ein guter Tag, auch musikalisch hier auf Radio Steiermark. Mit Adriano Celentano nach 14 Uhr. Mit Rian.
1: Und es eskaliert, keiner weiß wie da, wieso.
0: Und dem Verwandtschaftstreffen. Und auch mit Queen, gleich nach den Nachrichten. Das alles gemixt bei uns.
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3: Am Mikrofon ist Felix Nowak. Am Rande der UNO-Vollversammlung hat Bundespräsident Alexander Van der Bellen gestern Israel Kriegsverbrechen vorgeworfen. Hierzulande führt das zu unterschiedlichen Reaktionen der Parteien. Saskia Fehnenbos fasst zusammen.
4: Deutliche Kritik an Van der Bellen kommt von Europaabgeordneten Harald Wilimski von der FPÖ.
5: Die kann da sagen, Schande über ihn.
4: Die anderen Parteien zeigen sich weniger empört. Der SPÖ-Europaabgeordnete Andreas Schieder meint.
6: Das ist auch legitim für einen Bundespräsidenten, dass man das Völkerrecht so hoch haltet, dass man auch gegenüber einem Land, dem man sich an sich stark verbunden fühlt, auch diese Fragen so offen anspricht.
4: Für die Bezeichnung Kriegsverbrechen sehen ÖVP und NEOS die Gerichte in der Pflicht. Sie selbst verwenden den Ausdruck heute nicht. Die grüne Abgeordnete Mary Dizoski spricht von klaren Worten des Bundespräsidenten.
7: Und würde mir wünschen, dass diese Klarheit auch Mut in der Bundesregierung anfacht, weil die bislang auch diese Klarheit tatsächlich fehlen lässt.
4: Sagt die grüne Abgeordnete.
3: Caritas, Diakonie und Volkshilfe üben massive Kritik am Gesetzesentwurf für die Reform der Sozialhilfe. Die Auszahlung pro Person würde um bis zu 400 Euro pro Monat gekürzt. Leidtragende wären vor allem 71.000 Kinder, die unschuldig an der Armut ihrer Eltern seien. Bernd Koschuh informiert.
8: Wer Sozialhilfe bezieht, aber an sich arbeitsfähig wäre, soll künftig statt maximal 1230 nur mehr 860 Euro erhalten. Caritas-Präsidentin Nora Musenbichler.
9: Kürzungen um bis zu 400 Euro pro Monat sind ein Wahnsinn.
8: Nur wer an einem Deutschkurs oder einem Programm für Arbeitsmarktintegration teilnimmt, soll die volle Höhe bekommen können. Volkshilfepräsident Erich Fenninger ortet direkt und indirekt auch Kürzungen für die 71.000 Kinder, deren Familien Sozialhilfe beziehen. Dabei sei die Verringerung der Kinderarmut im Koalitionsvertrag vorgesehen.
10: Wir erleben jetzt vermutlich, dass die Regierung ihr Versprechen bricht. Den Koalitionsvertrag bricht.
8: Als stigmatisierend wird die Möglichkeit kritisiert, Sozialhilfeleistungen künftig nicht mehr auszuzahlen, sondern per App oder Sachleistungskarten abzuwickeln.
3: Die Spritpreise in Deutschland dürften trotz der angekündigten Steuersenkung immer noch höher bleiben als jene in Österreich. Das erwartet die Regulierungsbehörde E-Control. Von Oktober bis Jahresende sinken die Steuern an deutschen Tankstellen um 17 Cent pro Liter. Damit werde der Preisunterschied zwischen Deutschland und Österreich lediglich kleiner, so die E-Control. Etwa 67.000 Österreicherinnen und Österreicher sind im Vorjahr aus der katholischen Kirche ausgetreten. Das ist etwas weniger als in den Jahren davor. Damit setzt sich bei den Austritten ein rückläufiger Trend fort. Die Zahl der Katholikinnen und Katholiken in Österreich ist mittlerweile dennoch unter die Marke von 4,5 Millionen gesunken. Das waren die Nachrichten mit Felix Nowak. Wir kommen jetzt zum Wetter.
11: Teils strahlend sonnig, teils wolkig geht es durch den Nachmittag. Grenze ist die Linie Schärding am Stetten und Leoben bis Bad Radkersburg. Zu den Wolken im Osten kommt auch mäßiger Nordwestwind. Die Temperaturen liegen jetzt zwischen 12 Grad in Mariazell und 21 Grad in St. Anton, immerhin auf 1300 Meter Höhe. Grund dafür der föhnige Wind vom Arlberg her. Morgen zieht dann von Norden eine Front mit Regenschauern durch, die meisten nach Mittag. Es wird zum Teil sehr windig, bei Höchstwerten von 13 bis 21, im Süden bis 23 Grad. So viel zum Wetter von Daniel Schlager.
0: Es ist 14.04 Uhr, hier ist das Radio Steiermark Verkehrsservice. Da schaut's gut aus, es sind uns keine Störungen gemeldet worden.
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0: Österreich liegt beim Alkoholkonsum in der EU auf Platz 6. Es wird weniger getrunken als in den 1990er Jahren. Der Bier- und Weinkonsum ist um ein Viertel zurückgegangen. Das liegt speziell an den jungen Menschen, denn die setzen verstärkt auf Gesundheit und Fitness und weniger auf den Rausch. Aber was bedeutet das für unsere Feierkultur? Diese Frage stellt heute am Abend Hanno Settele in der neuen Ausgabe DOC 1. Wir dürfen gleich hineinhören.

0: wie es heute so ist in Österreich, Rieren und das Verwandtschaftstreffen. Und da gehört für viele ein gutes Glaserl Wein oder ein Glaserl Bier dazu. Wobei, in den letzten Jahren gibt es schon einen Imagewandel, speziell bei den Jungen. Die verzichten teilweise ganz auf Alkohol oder trinken gerne die alkoholfreie Alternative. Isabella Drexler.
1: Ja, genau, seit den 90ern sind sowohl der Bier- als auch der Weinkonsum um ein Viertel eingebrochen, Tendenz weiter fallend. Der Anteil an Jugendlichen, die in ihrem Leben noch nie Alkohol getrunken haben, hat sich in den vergangenen 15 Jahren dafür vervierfacht. Hanno Settele beobachtet.
2: Österreich ist eine Biernation. 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

0: kann man gut mitsingen und zwei feine Songs haben wir noch bis 14.30 Uhr für Sie hier auf Radio Steiermark. Der eine ist ein waschechter 2000er, nämlich Marc mit One to Make Her Happy und der andere macht sie hoffentlich genauso happy, denn sie ist eine waschechte Steirerin, die echt was zu sagen hat, speziell ihr alter Ego, Billy Steirisch. Jetzt offenbar zur zweit.
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0: Einen schönen Nachmittag, es ist 14.30 Uhr.
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2: Die Rekordhitze und die Trockenheit haben heuer zu einer noch nie dagewesenen Zahl an Waldbränden in Österreich und auch in der Steiermark geführt. 55.000 Feuerwehrmitglieder waren heuer österreichweit bei etwa 3.500 Wald- und Vegetationsbränden im Einsatz. Weil diese Einsätze sehr herausfordernd sind, fordern die Landesfeuerwehrkommandanten heute mehr Unterstützung vom Bund, etwa für Schutzausrüstung oder spezielle Ausbildungen. Und außerdem fordern sie nach dem Vorbild der Entgeltfortzahlung für Angestellte bei längeren Einsätzen, selbiges auch für Selbstständige und Landwirte, die nämlich eine große Stütze bei den Einsätzen sein. In Zeltweg ist gestern Abend eine Mopedlenkerin bei der Kollision mit einem Pkw schwer verletzt worden. Die Pkw-Lenkerin aus Leoben wollte an einer Kreuzung abbiegen und dürfte die entgegenkommende 16-Jährige dabei übersehen haben. Die Jugendliche wurde bei der folgenden Frontalkollision über das Auto geschleudert und blieb auf der Straße liegen. Sie wurde dann mit dem Hubschrauber ins Krankenhaus gebracht. In Shanghai starten heute die Bewerbe der Berufsweltmeisterschaften. Dabei messen sich die besten Fachkräfte der Welt in 62 Berufen. Insgesamt 48 junge Fachkräfte treten für Österreich bei den World Skills an. 12 davon kommen aus der Steiermark. Die Bewerbe laufen noch bis Samstag. Wir schauen zum Wetter. Heute scheint noch meist die Sonne bei 14 bis 21 Grad. Morgen auch am Anfang dann sonnig, zunehmend bewölkt, allerdings dann ab dem mittleren Vormittag. In der Obersteiermark muss man dann tagsüber auch mit Regenschauern rechnen und die Temperaturen, die erreichen vor den Schauern noch einmal 15 bis 23 Grad, danach kühlt es etwas ab.
0: 14.32 Uhr ist das Radio Steiermark Verkehrsservice,
2: mittleren Vormittag. In der Obersteiermark muss man dann tagsüber auch mit Regenschauern rechnen und die Temperaturen, die erreichen vor den Schauern noch einmal 15 bis 23 Grad, danach kühlt es etwas ab.
0: 14.32 Uhr ist das Radio Steiermark Verkehrsservice. Es sind uns keine

0: 14.35 Uhr hier ist das Radio Starmark Verkehrsservice A2 Südautobahn Richtung Wien. Die Abfahrt Sinnabelkirchen ist im Moment gesperrt. Das melden uns Radio Starmark-Hörer. Danke Ihnen fürs Anrufen. Am Ende der Abfahrt ist nämlich ein Unfall passiert. Sie können über die Abfahrt Gleisdorf ausweichen. Unter Stern 300 erreichen Sie uns weiterhin kostenlos gern für weitere Meldungen.
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0: 14.41, das Radio Steiermark Verkehrsservice für Sie. A2 Südautobahn Richtung Wien. Die Abfahrt Sinabelkirchen ist wieder frei. Die Sperre ist aufgehoben. Danke, dass Sie uns informiert haben. Gute Fahrt.
1: 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Mario Fellner unterwegs.
0: Ja, seit Montag sitzt Mario jeden Tag in der Früh in einem anderen Bus. Wo er morgen unterwegs sein wird, den Hinweis gibt es dann am Nachmittag bei Sigrid Maurer hier auf Radio Steiermark. Heute war es jedenfalls die Tour von Weiz nach Graz. Und da hat er auch einen jungen Steirer getroffen, ja, der schon viel zu lernen hat.
2: Raphael, jetzt fahren wir da mit dem Bus X20 durch Albersdorf, Komberg, Metterdorf, Fasselberg, alles mit dabei.
3: Ja, ich bin hier jetzt in die Ferien auch öfters mit umgefahren, habe Praktikum gemacht. Das gefällt mir eigentlich richtig gut da.
2: Der Regiobus heißt ja Regiobus, weil man vor allem auch die Region kennenlernt. In diesem Licht, wenn da alles so saftig grün ist, wie fühlst du dich, wie müsstest du das beschreiben?
3: Dass ich die Schuhe ein bisschen vergessen kann, die ganzen Lernzeiten. Und man kann einfach mal loslassen und einfach die Gedanken mal schweifen lassen.
2: Und mal Fenster schauen, gell?
3: Ja, einfach mal Fenster schauen.
2: Viele Handyspielen tust du nicht, habe ich gesehen. Also so, das ist kein Thema, oder wie?
3: Nein, das ist auf keinen Fall. Also ja, im Bus fahren muss man sehr genießen, dann passt alles. Ich würde gerne mein Papa und meine Mama gegessen, Andrea und Stefan Schneeflock. Mein Musikwunsch war Bölbel Kerne, hätte ich gern.
2: Das haben wir.
3: Das passt perfekt für die Bergobum, ja.
2: Warum passt das Lied so perfekt?
3: Ein Steiermark einfach. Wir hören das auch öfters daheim. Deswegen ist es super leer.
2: Danke dir, Raphael. Gute Fahrt.
3: Dankeschön.

Kurz nach 3:15 um 15 Uhr berichten wir in den Nachrichten um Punkt darüber, wie auch schon bei uns in den steirischen Journalen, dass der Bundesfeuerwehrverband fordert, dass die Bundesregierung mehr Mittel für die Feuerwehr bereitstellen sollte, und zwar für Ausrüstung und Ausbildung. Denn gerade die Waldbrände haben in der heurigen Saison extrem zugenommen. Dafür müsste man unsere heimischen Feuerwehren besser ausrüsten. Das gleich Thema bei uns dann in den Nachrichten.

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Mehr Sport dann auch am Nachmittag bei Sigrid Maurer.

Und so klingt Radio Steiermark dann nach 15 Uhr. Die Pogsocker Sisters hören Sie hier auf Radio Steiermark genauso wie Rick Astley.

0: Einen schönen Mittwoch wünscht Eva Böttler.
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2: Am Mikrofon ist Felix Nowak. 3500 Wald- und Vegetationsbrände verzeichnen die heimischen Feuerwehren heuer schon. 55.000 Feuerwehrleute waren im Einsatz, um ein Drittel mehr als in den vergangenen Jahren. Der Bundesfeuerwehrverband fordert von der Bundesregierung mehr Mittel für Ausrüstung und Ausbildung. Veronika Mauler berichtet.
3: In Tirol müssen Feuerwehrleute immer öfter mit dem Hubschrauber ins unwegsame Gelände eingeflogen werden. In Niederösterreich hat sich die Zahl der Waldbrände heuer verdreifacht, sagt Landesfeuerwehrkommandant Dietmar Pfarrer-Fellner. Besonders fordernd die zwei Großbrände im Föhrenwald mit erstmals mehr als 10 Verletzten.
4: Flammenfronten über 30 Meter waren in Österreich undenkbar. Und mittlerweile sind wir dort angekommen. Gerade bei dem Föhrenwaldbrand, hier hat mehrmals der Wind gedreht. Hat Feuerwehrleute eingeschlossen, die wir im letzten Moment herausgebracht haben.
3: Um für die Zukunft gerüstet zu sein, brauche es rund 200 Millionen Euro vom Bund, etwa für persönliche Schutzausrüstungen und Sonderlöschfahrzeuge, so die Forderung.
4: Wenn man sich in Österreich freiwilliger bedient, dann hat man auch die verdammte Verpflichtung, zumindest das Werkzeug zur Verfügung zu stellen.
3: Denn das könne man nicht den Gemeinden umhängen oder über Feuerwehrfeste finanzieren.
2: Die Zahl der Mitglieder der katholischen Kirche in Österreich sinkt weiterhin, wenn auch langsamer als zuvor. Das geht aus der heute veröffentlichten Kirchenstatistik für das Jahr 2025 hervor. Mehr von Martin Groß.
5: Knapp unter 4,5 Millionen Katholikinnen und Katholiken gab es Ende 2025 in Österreich. 2024 waren es noch fast 70.000 mehr. Der Mitgliederschwund liegt nicht nur an den Austrittszahlen, die sind sogar um 6% gesunken, sondern etwa auch daran, dass mehr Katholiken starben als getauft wurden. Der sonntägliche Messbesuch blieb konstant, es gab auch mehr Erwachsenentaufen. Gründe dafür seien in Studien belegt, meint der Pastoraltheologe Paul Zulehner.
6: Die Menschen suchen in Zeiten der Diffusion eine Position. Werte und Orientierung sind ihnen wichtig. Und in Zeiten, in denen sie sich mit ihren Sorgen alleingelassen fühlen, suchen sie Gemeinschaft.
5: Die kirchliche Entwicklung, meint Zulehner, ist instabil und unvorhersehbar geworden.
2: Aserbaidschan begnadigt einen Franzosen, der Anfang des Jahres wegen Spionage zu 10 Jahren Haft verurteilt worden ist. Der Schritt wird als Reaktion auf die Streichung von 2 russischen Oligarchen von der EU-Sanktionsliste gewertet. Frankreich hat sich für die beiden Oligarchen eingesetzt. Offiziell bestätigt ist ein solches Gegengeschäft nicht. Nach dem Tod eines Arbeiters ist das Kolosseum in Rom teilweise geschlossen worden. Laut Behörden ist der Höhenkletterer in der Nacht auf der 2. Ebene des historischen Bauwerks ums Leben gekommen. Als Zeichen der Anteilnahme bleibt der Bereich einen Tag für die Öffentlichkeit geschlossen. Die Polizei ermittelt. Das waren die Nachrichten mit Felix Nowak. Wir kommen jetzt zum Wetter.
7: Mit Temperaturen um 15 bis 20 Grad geht es meist weiter. Österreich wird jetzt am wärmsten, Landeck mit knapp 22 Grad. Dazu scheint verbreitet die Sonne. Auch die Quellwolken vom Mühlviertel bis zum Burgenland werden gegen Abend weniger und der mäßige Wind flaut ab. Damit ist alles angerichtet für die nächste frische Nacht und auch morgen dämpft eine Front von Norden her die Temperaturen. Sie bringt vorübergehend dichte Wolken, einige Regenschauer und gebietsweise kräftigen Nordwestwind. Ab dem Wochenende kommt noch einmal der Spätsommer. So viel zum Wetter von Daniel Schlager.
8: Hier ist noch das Radio Steiermark Verkehrsservice, 15.04 Uhr und sind keine neuen Behinderungen gemeldet worden. Wo auch immer Sie unterwegs sind, eine gute Fahrt.
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8: Wünsche Ihnen angenehme Nachmittagsstunden gleich mit Berenice, mit den Boxrocker Sisters und jetzt zu Beginn mit Rick Astley.

0: So, der Sommer hat endgültig Feierabend. Wir haben es schwarz auf weiß. Ab heute ist Herbst. Also astronomisch gesehen starten wir in den Herbst. Und es war für uns alle ein echt heißer Sommer, der da hinter uns liegt. Da gab es in der Steiermark rund 43 bis 44 Hitzetage. Das heißt, diese Tage hatten mindestens 30 Grad. Allein an den Messstationen in Graz bzw. gab es 60 Hitzetage im Süden der Steiermark, wie etwa in Bad Radkersburg. Aber der heiße Sommer hatte auch viel zu bieten, hoffe ich zumindest. Stella Passecker hat mal bei Ihnen nachgefragt, was waren denn so Ihre Highlights in diesem Sommer?
1: Also ich war mit meiner Familie dieses Jahr in Spanien Wakeboarden. Also das ist wie Snowboarden, nur am Wasser, und das war richtig cool.
2: Wir haben im Sommer unser Familienfest gehabt. Komplette Familie mit Geschwistern, mit deren Kindern, Neffen, Nichten. Das ist immer ein tolles Erlebnis.
3: Wir hatten eine sehr schöne Dänemark-Reise mit dem Wohnmobil, und das war sehr schön mit der Familie.
4: Ich war mit dem Chor, hatten wir eine Chorreise in Amerika, in San Francisco und dann auch in L.A. Und das war, da haben wir sehr viele tolle Sachen gemacht.
5: Ja, wir waren in Italien, Jesolo, Lignano, und in Venedig waren wir, und es war sehr schön. Und ich war das erste Mal das Meer gesehen. Wunderschön.
0: Boah, das war aber was Feines, ja, das kann ich mir vorstellen. Sicher bleibenden Eindruck hinterlassen. Dann freuen wir uns, würde ich sagen, jetzt auf ebenso schöne Herbstmomente.
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0: Charmanter geht's eigentlich gar nicht, oder? Keine war so wie du, Udo Jürgens. Und genauso charmant geht's gleich weiter mit Tony Orlando.
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0: Welt hinter Glas. Das ist der Mittwochnachmittag auf Radio Steiermark mit Max Mutzke und gleich mit den Bellamy Brothers. 3:30.
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2: Rund 13.000 Wildtiere verlieren jedes Jahr auf steirischen Straßen ihr Leben. Etwa die Hälfte davon sind Rehe. Jetzt im Herbst steigt das Risiko zusätzlich, weil sich der Berufsverkehr und die Wege der Wildtiere vor allem in der Dämmerung überschneiden. Deshalb werden jetzt weitere Straßenabschnitte mit rund 5.000 Wildwarngeräten ausgestattet. Damit sollen die Wildunfälle um 70% reduziert werden. Was Autofahrer selbst tun können, um Wildunfälle möglichst zu vermeiden und was im Fall einer Kollision mit einem Wildtier zu tun ist, das hören Sie gleich bei uns hier auf Radio Steiermark im Anschluss an die Nachrichten. Die Frauenhäuser in Österreich sind derzeit stark ausgelastet und auch die Zahl der Anrufe bei den Hotlines ist im Vergleich zum Vorjahr um bis zu 30% angestiegen. Der Verein Autonome Österreichische Frauenhäuser führt das unter anderem darauf zurück, dass Hilfe immer besser angenommen wird. Aber auch die Fälle von Gewalt häufen sich. Bereits jede dritte Frau in Österreich war im Laufe ihres Lebens von Gewalt betroffen. Allein heuer gab es schon 18 Femizide. Nur noch jede zweite Steirerin und jeder zweite Steirer ist katholisch. Die katholische Kirche in der Steiermark verliert weiter Mitglieder. Einen Grund für den Rückgang sieht der Diözesanbischof Wilhelm Krautwaschl in der Demografie. In der Steiermark werden immer weniger Kinder geboren, daher gäbe es auch weniger Christen. Gleichzeitig kehren aber auch so viele Menschen zurück wie in keiner anderen Diözese Österreichs. Knapp 1.300 sind wieder in die Kirche eingetreten im Vorjahr. Sie können den Mitgliederverlust aber nicht ausgleichen, heißt es. Daher gäbe es auch weniger Christen. Gleichzeitig kehren aber auch so viele Menschen zurück wie in keiner anderen Diözese Österreichs. Knapp 1.300 sind wieder in die Kirche eingetreten im Vorjahr. Sie können den Mitgliederverlust aber nicht ausgleichen, heißt es. Wir schauen zum Wetter. Heute am Abend wird es frisch.

0: Geduld in Graz, bis zu 10 Minuten länger dauert es auf der Puntigammer Straße, in beiden Richtungen vor der Baustelle bei der Puchstraße, wo auch immer Sie unterwegs sind. Gute Fahrt.
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0: Wenn Sie jetzt im Herbst am Nachmittag mit dem Auto heimfahren, sind Sie gerade zur selben Zeit unterwegs, klingt jetzt komisch, aber es ist so wie viele Rehe. Denn wenn es früher dunkel wird, kommen die Tiere in der Dämmerung aus dem Wald und ziehen auf die Wiesen. Und genau dort kreuzen sich ihre Wege dann auch oft mit unseren Straßen. Rund 13.000 Wildunfälle gibt es jedes Jahr in der Steiermark und Landesjägermeister Franz Meyer-Mellenhof-Saurer sagt, vor allem jetzt im Herbst ist deshalb besondere Vorsicht angesagt.
1: Gerade jetzt, sage ich einmal, kommt der Pendelverkehr in den Wildverkehr unter Anführungszeichen hinein. Ja? Wir fahren von der Arbeit nach Hause und das Wildtier kommt aus den Wäldern, aus seinem Einstand heraus und zieht auf die Wiesen zur Nahrungsaufnahme. Und das ist genau dieser Bereich, wo es jetzt aufzupassen gilt. Die Dämmerung, bitte auf die Wildwarnschilder auch zu achten, da um Fuß vom Gas zu gehen und einfach zu schauen, links und rechts in die Wiesen zu schauen, um eben hier eventuell anwechselndes Wild eben auch früh zu erkennen.
0: Und wenn dann tatsächlich ein Reh vor dem Auto auftaucht, dann kann auch das Licht eine entscheidende Rolle spielen.
1: Licht ist ein Faktor und gerade in der Nacht fühlt sich das Wild dir geblendet. Oft ein Aufblendlicht lässt das Wild auch stoppen, dann meistens eben auch auf der Straße, wo es dann eben auf das Auto trifft. Und da gilt es eben schnell auch zu reagieren, abzublenden eventuell, um hier dem Wild dir die Möglichkeit noch zu geben, weiterzuziehen.
0: Und wenn es trotz aller Vorsicht dann doch passiert und ein Tier angefahren wird, auch dann, wenn es wieder davonläuft, auf alle Fälle die Polizei unter der Notrufnummer 133 verständigen.
1: Bitte unbedingt verständigen. Auch leichte Kontakte mit einem Auto bei höherer Geschwindigkeit verursachen oft Verletzungen, innere Verletzungen, die man beim Wildtier gar nicht so sieht, indem das Wildtier eben dann jämmerlich zugrunde geht.
0: Also gerade jetzt in der Morgen- und Abenddämmerung Tempo raus, Straßenrand und Wiesen im Auge behalten und wenn Wild auf der Straße steht, nicht mit dem Fernlicht blenden.

As it was, Harry Styles auf Radio Steiermark. Und es geht gleich musikalisch über den Highway, wenn man so möchte, weiter zu Country. Und Ella Langley packt da wirklich ordentlich viel Gefühl hinein, aber ohne viel Schnickschnack. Ihre Songs klingen so nach kleinen Geschichten, großen Emotionen und vor allem einer guten Portion Southern Feel. Mit Choosing Texas geht's jetzt genau in diese Richtung. Ella Langley.

0: Baby Hold on Eddie Money mit einem 70er-Jahre-Hit. Und so bunt wie der Herbst auch unser Musikprogramm. Bei uns gleich die 90er mit Tina Turner. Die 80er mit Michael Jackson. Das war schon was, hä? Kann man gleich abchecken. Auf zum Electric Light Orchestra. Das ist der Mittwochnachmittag. Das alles gleich nach den Nachrichten.
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2: Am Mikrofon ist Felix Nowak. Nach Deutschland greift auch Österreich stärker in die Spritpreise ein. Das ist vor kurzem bekannt geworden. Um 12 Cent pro Liter sollen die Preise an den Tankstellen sinken. Die drei Koalitionsparteien haben sich darauf geeinigt, einerseits die Mineralölsteuer zu senken und andererseits in die Unternehmensmargen einzugreifen. Beim Krieg am Persischen Golf ist kein Ende in Sicht und trotzdem zeigt sich die Weltwirtschaft relativ stabil. Das sagt die OECD, die Organisation für wirtschaftliche Zusammenarbeit und Entwicklung, in ihrer Wirtschaftsprognose. Es gibt allerdings eine Reihe von Unsicherheiten. Aus Paris berichtet Ernst Kernmeier.
3: Um 2,9% dürfte die Weltwirtschaft heuer wachsen, die Länder des Euroraums gemeinsam immerhin um 1%, sagt die OECD. Also stärker noch als im Juni angenommen. Und das trotz des Kriegs am Persischen Golf und der hohen Energiepreise. Die dürften bis Ende des Jahres noch steigen und dann nachgeben. Das ist allerdings eine Prognose mit Vorbehalt, sagt Isabel Koske von der OECD.
4: Wenn der Konflikt jetzt länger anhält und damit es zu länger hohen Energiepreisen kommt, dann würde sich das Wirtschaftswachstum natürlich weiter abschwächen.
3: Gestärkt wurde das weltweite Wachstum zuletzt durch hohe Investitionen in künstliche Intelligenz in den USA, in China und in Europa. Und auch dabei gibt es Unsicherheiten. Wenn die erwarteten Renditen weiter ausbleiben, dürfte es auch da zu einer Abschwächung kommen.
2: Kinder in Österreich warten teilweise bis zu 2 Jahre auf dringend notwendige Therapien. Mit einer neuen Kampagne von besserbehandelt.at fordern Fachleute und Betroffene rasche und nachhaltige Verbesserungen, wie Annabelle Amini berichtet.
5: 12 Jahre lang schon pflegt Dominik Stiefsohn ihr Kind. Neben der Pflege ist der bürokratische Aufwand eine enorme zusätzliche Belastung im Alltag.
6: Wir müssen immer wieder neue Befunde vorlegen, auch für Kinder mit angeborenen Behinderungen. Wir müssen den Pflegebedarf ausführlich dokumentieren, um zu beweisen, dass uns diese Leistungen zustehen. Immer und immer wieder, über Jahre. Es wird uns Eltern so unnötig schwer gemacht und es wäre ein leichtes, das zu ändern.
5: Die Plattform besserbehandelt.at fordert jetzt von der Regierung rasch einen Aktionsplan. Obfrau Stellvertreter der politischen Kindermedizin Johannes Hofer.
7: Wir müssen investieren in ausreichend Diagnostikplätze, Begleitplätze, Behandlungsplätze, Therapieplätze. Wir müssen die vorhandenen Ressourcen besser nutzen.
5: Mehr als die Hälfte der Mitgliedsorganisationen in der Kinderliga ist von Budgetkürzungen betroffen. Sie fordern, nicht an den falschen Stellen zu sparen und in Präventionsmaßnahmen zu investieren.
2: Eine Hausdurchsuchung hat es gestern in der Wiener Einwanderungsbehörde MA35 gegeben. Einen entsprechenden Bericht der Kronenzeitung bestätigt die Behörde. Es geht um den Vorwurf der Vorteilsannahme durch eine Mitarbeiterin. Sie ist vorerst nicht mehr im Dienst. Das waren die Nachrichten mit Felix Nowak. Wir kommen zum Wetter.
8: Rund 3 Stunden Sonnenschein sind heute noch möglich und westlich von Linz und Graz gibt es die auch verbreitet. Im Osten ziehen mit mäßigem Wind vorerst noch einige Wolken durch, sie lösen sich dann am Abend auf. Dazu jetzt in allen Landeshauptstädten an die 20 Grad, in Innsbruck liegen wir knapp darüber. Morgen zieht von Norden her ein dichteres Wolkenband durch. Auch ein paar Schauer sind dabei, vor allem nach Mittag. Der Wind frischt zum Teil kräftig auf und mit Sonne und Föhn sind im Süden noch bis zu 23 Grad möglich. Hinter der Front kühlt es aber ab. So viel zum Wetter von Daniel Schlager.
0: Damit zum Radio Steiermark Verkehrsservice 16:04. Nach wie vor eine Meldung für Graz, die Buntigammer Straße Richtung Liebenau. Vor der Baustelle bei der Buchstraße warten Sie 20 Minuten. Das Ganze in beiden Richtungen, wo auch immer Sie unterwegs sind. Eine gute Fahrt.
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0: Wie auch immer Sie diesen Nachmittag verbringen, freut mich, dass ich Sie begleiten darf. Jetzt gleich mit dem Electric Light Orchestra. Calling America. 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

0: Bus fahren, also im Bus sitzen. Jeder schaut irgendwo hin, ins Handy, aus dem Fenster oder verstohlen zum Sitznachbarn. Man kennt sich nicht, man redet nicht, man sitzt aber für ein paar Stationen gemeinsam im selben Bus, aber trotzdem eher so, jeder in seiner kleinen Traumel, bis Mario Fellner einsteigt. Dann ist die Welt eine andere, dann geht's zur Sache und das bereits zum dritten Mal, denn Mario Fellner ist ja die ganze Woche unterwegs in aller Früh mit dem Bus kreuz und quer durch die Steiermark, um ihre Musikwünsche zu erfüllen und um mit ihnen einfach so ein bisschen zu plaudern.
1: Das X, das steht für fix, Regiobuslinie X20. Das bedeutet, wir fahren jetzt gemeinsam nach Graz durch Albersdorf, Komberg, Metterdorf, Fasselberg, alles mit dabei.
2: Man kann einfach mal loslassen und einfach die Gedanken mal schweifen lassen.
1: Einmal ein Fenster schauen, gell?
2: Ja, einfach mal ein Fenster schauen.
1: Mit mir unterwegs ist die Frau
3: Erna
1: aus
3: Weiz
1: und der Herr
4: Franz Lang aus Bruck an der Lafnitz.
1: Regiobus Linie X20 verbindet auf alle Fälle Menschen, vor allem uns beide da jetzt gerade in der ersten Reihe. Neben mir sitzt nämlich die
3: Silvia.
1: Hast du dieses Angebot in der Region öfter, Silvia?
3: Ja, ich habe das Klimaticket Classic und fahre eigentlich sehr viel mit den öffentlichen Verkehrsmitteln.
1: Wann verwenden Sie die öffentlichen Verkehrsmittel?
5: Also zu jeder Zeit eigentlich. Ja. Wenn man irgendwo hin will, will man ins Theater, will man einkaufen, will man das. Verschieden.
1: Übrigens an alle Menschen, die die öffentlichen Verkehrsmittel nutzen. Mit mir kann man ja reden, wenn man es so elegant löst. Mit dem Nicht-Interview, so wie diese Dame heute. Entschuldige, darf ich Sie kurz stören?
6: Ich glaube, ich schicke sie weiter zu meinen Brüdern.
1: Ihre Schwester hat gesagt, ich muss zu euch kommen. Sie mag in der Früh noch nicht so viel reden.
7: Es ist ja ein Kaffee trinken.
8: Ein Kaffee kommt helfen, ja, mal zum munter werden.
1: Ich erfülle eben auch Aufträge. Und der morgendliche Auftrag, der führt mich in meine Heimat. Es geht nämlich los um 7 Uhr mit der Linie 67 Steinshauptplatz nach Graz.

0: können ganz zufrieden sein mit diesem Sommer. Tobacco Road Blues Band und Gottfried Würcher haben diesen Hit herausgebracht. Kein Schuh, kein Shirt. War ein super Sommer für Sie. Und wie war der Sommer so für Sie eigentlich? Was waren so Ihre Highlights? Stella wollte es wissen.
1: Als ich bei einer Talentshow mitgemacht habe in Kärnten in einem Sommercamp. Und dort habe ich halt getanzt und habe ich den ersten Platz gewonnen.
2: Ich habe auch mit meiner Familie ein Kreuzfahrtschiff. Wir sind von Girona nach Ibiza, Marseille, Barcelona gefahren und eigentlich Mittelmeerreise gemacht. Das war auch richtig cool.
3: Der schönste Sommermoment war für mich heuer Mitte Juni in Kroatien. Wir sind fast jedes Jahr schon mittlerweile in Vodice, in Dalmatien und das ist schon wie unser zweites Zuhause, sage ich einmal.
0: Ach, wie schön. Jeder hat so seine ganz besonderen Erinnerungen an diesen Sommer 2026. Ja, und jetzt freuen wir uns schon auf den Herbst. Oder? Wir läuten ihn jedenfalls ein mit bunter Musik. So bunt wie der Herbst selbst. Gleich Michael Jackson, zuvor noch Tina Turner.
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0: Michael Jackson, The Way You Make Me Feel. Bei uns gleich Roy Orbison. Ah, super, oder? Genau so muss er klingen, der Mittwochnachmittag. Gleich, 16:30 in die Nachrichtenredaktion.
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2: Die Rekordhitze und die Trockenheit haben heuer zu einer noch nie dagewesenen Zahl an Waldbränden in Österreich und auch in der Steiermark geführt. Die neuen Landesfeuerwehrkommandanten ziehen jetzt gemeinsam mit dem österreichischen Feuerwehrpräsidenten daraus wichtige Lehren. Sie wollen die ehrenamtlichen Helfer noch besser ausrüsten und fordern vom Bund mehr Verantwortung und mehr Mittel für solche Großschadensereignisse, berichtet Gregor Waltl.
3: 55.000 Feuerwehrmitglieder waren heuer österreichweit bei rund 3.500 Wald- und Vegetationsbränden im Einsatz. Um die Schlagkraft halten zu können, braucht es dringend Geld, so der steirische Landesfeuerwehrkommandant Reinhard Leichtfried.
4: Ganz wichtig bei Waldbrandeinsätzen, das haben wir in der Vergangenheit gesehen, ist die persönliche Schutzausrüstung. Es müssen die Feuerwehrschulen darauf eingesetzt werden und deswegen kann auch die Ausbildung dahingehend verändert. Das kostet natürlich auch Geld und da fordern auch wir eine finanzielle Unterstützung.
3: Ein Waldbrand-Speziallöschfahrzeug kostet etwa aktuell rund eine Dreiviertelmillion Euro. So spricht Feuerwehrpräsident Mayer, ohne noch genaue Zahlen zu nennen, von etwa 200 Millionen Euro Finanzbedarf für die österreichischen Feuerwehren, und zwar vom Bund. Die für die Feuerwehren sonst zuständigen Gemeinden und Länder können das nicht mehr stemmen. Apropos Geld, seit 2019 gibt es eine Entgeltfortzahlung für Angestellte, sofern sie überhaupt weg dürfen, die tagelang im Einsatz sind.
5: Und hier haben wir schon seit Beginn weg die Forderung, dass das auch für Selbstständige und vor allem auch für Landwirte, die uns im heurigen Jahr auch besonders unterstützt haben, dass das auch für jene möglich sein wird.
3: So Feuerwehrpräsident Robert Mayer.
2: In den Sommermonaten haben heuer vor allem deutlich mehr Menschen aus Tschechien, Ungarn und der Slowakei Urlaub bei uns in der Steiermark gemacht. Das zeigt die bisherige Auswertung des Steiermark-Tourismus. In Summe hat man 2 Millionen Ankünfte und 6 Millionen Nächtigungen gezählt. Das ist jeweils ein kleines Plus im Vergleich zum Vorjahr. Besonders dynamisch waren dabei eben die internationalen Märkte. Die Zahl der internationalen Ankünfte stieg um fast 6%. Bei den Nächtigungen war es ein Plus von 4%. Bis zum Krampustag ist es zwar noch etwas weit hin, schon jetzt ist aber fix, dass es in Graz auch heuer wieder einen Krampuslauf geben wird, und zwar schon am 8. November. Wie schon im Vorjahr findet dieser rund um den Grazer Karmeliter- und Freiheitsplatz statt und es ist Eintritt zu bezahlen. Die Karten dafür gibt es bereits jetzt im Vorverkauf. Wir schauen zum Sport. In der dritten Runde der Eishockeyliga kommt es heute zum Heimdebüt für die Graz 99ers. Der Meister trifft im Merkur-Eisstadion auf den HC Bozen Südtirol. Es ist ein Saisonauftakt auf dem eigenen Eis der besonderen Art, berichtet Hannes Kagel.
6: Denn vor dem Spiel präsentiert der mittlerweile zurückgetretene Ex-Kapitän Corbinian Holzer den Fans noch einmal die Meistertrophäe. Außerdem wird der Meisterbanner unter das Hallendach gehievt. Aus sportlicher Sicht sind die Grazer heute voll auf Sieg eingestellt. Markus Wähler, der heute erst der mittlerweile zurückgetretene Ex-Kapitän Corbinian Holzer den Fans noch einmal die Meistertrophäe. Außerdem wird der Meisterbanner unter das Hallendach gehievt. Aus sportlicher Sicht sind die Grazer heute voll auf Sieg eingestellt. Markus Wähler, der heute erstmals im Bunker die Kapitän

0: Denn im Sommer haben knapp 20 Spieler den Verein verlassen. 15 neue stehen im Kader, davon 4 italienische U24-Teamspieler. Es wird ein Kampf, betont das Spiel, möglicherweise über 60 oder gar 65 Minuten. Ich erwarte einen harten Fight. Sagt Markus Wähler. Anpfiff in der Merkur-Eis-Arena ist um 18.30 Uhr.
1: Und wir schauen jetzt zum Wetter und wie immer um diese Uhrzeit machen wir einen Blick auf die Wetterstatistik von heute. Die höchste Temperatur in Graz hat heute 20 Grad betragen, die tiefste 6, das ist ein Mittel von 13 Grad und das sind 2 Grad unter dem langjährigen Schnitt. Heute Abend wird es noch eine Spur frischer, über weite Strecken auch klar. Wenn überhaupt, dann gibt es nur ein paar dünne Wolken und es kühlt auf 8 bis 1 Grad ab, also schon richtig kalt in der Nacht. Am kältesten wird es vor allem im oberen Murtal. Morgen am Anfang scheint noch die Sonne, dann wird es zunehmend bewölkt. In der Obersteiermark muss man mit Regenschauern rechnen. Einzelne Regenschauer erreichen auch den Süden. Und die Temperaturen erreichen vor dem Regen noch einmal 15 bis 23 Grad.
2: Hier ist noch das Radio Steiermark Verkehrsservice. Da geht's jetzt kurz und bündig. Alles frei. Gute Fahrt.

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1: Tun wir uns doch gleich jetzt was Gutes und legen wir uns hin. Ja, einfach hinlegen. Ganz gemütlich. Rückenlage. Denn da gibt es dann eine Yoga-Übung zum Kräftigen. Und eben, wie gesagt, diese Yoga-Übung hat noch einen sehr angenehmen Effekt.
2: Heute dehnen und kräftigen wir den Hüftbeuger, die Beinmuskulatur und auch, wenn man so einen Beinschiefstand hat, also Bein ist manchmal so, dass man einfach durch Verspannungen oder durch tägliches falsches Belasten einfach ein bisschen einen Schiefstand hat, das gleicht das auch wunderbar aus. Wir legen uns heute auf den Rücken, Ausgangsposition, und ziehen mal das rechte Bein heran.
3: Mit den Händen.
2: Mit den Händen. Wir umfassen das rechte Bein. Das ist nämlich, das halten wir jetzt einfach mal so. Linkes Bein ist mal ausgestreckt. So, das ist einmal unsere Basis. Der untere Rücken liegt gut auch am Boden. Also wir sind mal entspannt. Und jetzt heben wir, rechtes Bein bleibt immer beim Oberkörper, heben wir das linke Bein mal an und drehen den Fuß so 45 Grad nach außen. Und das ist unsere Bewegung. Also mit der Ausatmung heben wir das Bein links. Und mit der Einatmung senken wir das Bein auch da wieder. Man kann es ganz ablegen, aber es ist halt effektiver, wenn man es nicht so 1-2 Zentimeter über dem Boden lässt. Das macht man auch so 5-8 Mal, je nachdem, kann man auch 10 Mal machen. Dann entspannen und macht es dann auf der anderen Seite. Das heißt, rechtes Bein ist jetzt ausgestreckt, linkes Knie ziehen wir mal heran. Wir bereiten uns mal drauf vor und dann heben wir mit der Ausatmung das rechte Bein, so hoch es geht, so ca. 30, 40 cm vom Boden, Fuß nach außen 45 Grad ausdrehen und mit der Einatmung wieder senken, auch 8-10 Mal und dann einfach entspannen, wenn man fertig ist. Und man hat was für Beinschiefstand auch getan.
1: Sehr gut, dann machen wir das jetzt gleich und als kleinen Anreiz gibt Roy Orbison und Pretty Woman.

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0: Jeder kann es sein. Wanda. Am Mittwochnachmittag auf Radio Steiermark kurz vor 5. Bei uns gleich das Journal und danach gleich die Bee Gees. Night Fever.
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2: Willkommen zum Journal um 5, heute mit diesen Themen. Um 12 Cent sollen die Spritpreise ab Oktober sinken, darauf hat sich die Koalition geeinigt. Seltener Staatsbesuch in den USA, Chinas Staatschef Xi wird am Abend erwartet. Im Journalstudio begrüßt sie Felix Nowak. Die Bundesregierung hat sich auf eine neue Spritpreisbremse für die Monate Oktober und November geeinigt. Die Entlastung wird insgesamt 12 Cent pro Liter betragen. Sie kommt einerseits durch eine Steuersenkung zustande, andererseits durch eine neuerliche Begrenzung der Gewinnmargen. Mehr von Stefan Kappacher.
3: Mit der neuen Spritpreisbremse greift die Regierung wieder in die Krisengewinne der Ölkonzerne ein. Die Margen werden um 3,5 Cent pro Liter reduziert. Parallel dazu wird die Mineralölsteuer um 6,7 Cent je Liter gesenkt und weil dadurch auch die Mehrwertsteuerbelastung zurückgeht, wird der Liter Treibstoff durch diese Preisbremse ab Oktober um insgesamt 12 Cent billiger. Diese Regelung gilt für 2 Monate bis Ende November. Die Regierung spricht davon, dass der Kampf gegen die Inflation eine ihrer obersten Prioritäten sei. Eine niedrige Inflation sei sowohl für die Menschen als auch für den Wirtschaftsstandort zentral. Die Preisspitzen zu dämpfen, ohne den Wettbewerb und die Versorgungssicherheit zu gefährden, sei das Gebot der Stunde.
2: Hohe Wellen hat der gestrige Vorwurf von Bundespräsident Van der Bellen in Richtung der israelischen Regierung geschlagen. Er hat von Kriegsverbrechen in den Palästinensergebieten gesprochen. Israels Außenminister Saar schreibt in einer Reaktion, Van der Bellen solle sich schämen und verweist auf Österreichs NS-Vergangenheit. Empört über Van der Bellen zeigt sich heute auch die FPÖ. Zuspruch bekommt er hingegen von SPÖ und Grünen. Der chinesische Präsident Xi Jinping trifft am Abend zu einem 3-tägigen Staatsbesuch in der amerikanischen Hauptstadt Washington ein. Strittige Themen gibt es zwischen den beiden Ländern mehr als genug. Markus Müller berichtet.
4: Wie wichtig US-Präsident Donald Trump den Besuch nimmt, sieht man gleich zu Beginn. Trump wird Xi Jinping, Präsident und Vorsitzenden der chinesischen Kommunistischen Partei, persönlich bei der Landung am Flughafen begrüßen. Ein Bruch des Protokolls, das bei solchen Besuchen normalerweise gilt. Denn die USA wollen von China deutlich mehr als umgekehrt. Das beginnt bei den Zoll- und Handelsstreitigkeiten, also amerikanische Einfuhrzölle für chinesische Güter, Exportverbote für amerikanische Hochleistungschips nach China und umgekehrt Einschränkungen beim Export von seltenen Erden aus China in die USA. Dann direkte und indirekte chinesische Unterstützung für den Iran und für Russland im Krieg mit der Ukraine. Und auch der Umgang bei der Entwicklung von künstlicher Intelligenz dürfte ein Thema sein. Erster Höhepunkt ist der Besuch im Weißen Haus am Donnerstag.
2: Ein russischer Militärhubschrauber ist kurzzeitig in den polnischen Luftraum eingedrungen, das berichtet das dortige Oberkommando. Von der russischen Exklave Kaliningrad aus habe der Hubschrauber die Grenze überquert. Der Vorfall habe 42 Sekunden gedauert. Polen hat Kampfjets aufsteigen lassen, die Flugabwehr war in Bereitschaft. Der NATO-Staat geht von einem russischen Test der polnischen Einsatzbereitschaft aus. Anfang der 2030er Jahre soll es im Euroraum neue Banknoten geben. Das Interesse an der Mitgestaltung dieser Scheine war in Österreich besonders groß. 5% der Bevölkerung haben an der Umfrage teilgenommen, die seit Montag beendet ist. Mehr dazu von Selin Buran.
5: Fast 470.000 Menschen haben in Österreich an der Euro-Banknotenumfrage teilgenommen. Das ist die höchste Beteiligung in ganz Europa. Zum Vergleich, diese Umfrage hatte mehr Teilnehmer als jedes österreichische Volksbegehren der vergangenen 3 Jahre. Für die Nationalbank ein Zeichen dafür, wie sehr die Menschen mit dem Euro verbunden sind. Zur Auswahl hat es Motive aus den Bereichen europäische Kultur und Flüsse und Vögel gegeben, etwa Ludwig van Beethoven, Leonardo da Vinci oder ein Weißstorch. Über das endgültige Design will die Europäische Zentralbank voraussichtlich bis Ende des Jahres entscheiden. Ab Anfang der 2030er Jahre sollen die neuen Geldscheine dann schrittweise in Umlauf kommen.
2: Das war das Journal um 5 mit Felix Nowak. Wir kommen jetzt zum Wetter.
6: Im Großteil Österreichs geht es strahlend sonnig in den Abend. Auch im Osten lockern die Wolken mehr und mehr auf. Dazu jetzt meist um die 20 Grad. In der Nacht bleibt es größtenteils noch klar und in den Niederungen kühlt es bei wenig Wind wieder stark ab. Tiefstwerte knapp unter 0 Grad im Lungau bis 12 Grad in der Wiener Innenstadt. Morgen zieht aber von Norden her ein Wolkenband mit Regenschauern auf. Zum Teil weht kräftiger Nordwestwind und die Höchstwerte liegen bei 13 bis 21, im Süden mit Nordföhn zunächst noch 23 Grad. So viel zum Wetter von Daniel Schlager.
0: Damit zum Radio Steiermark Verkehrsservice 17.05 Uhr mit der Meldung für Graz und die Buntigammer Straße. 15 Minuten Verzögerung jetzt auf der Buntigammer Straße Richtung Liebenau vor der Baustelle bei der Puchstraße. Wo auch immer Sie unterwegs sind, weiterhin gute Fahrt.
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0: Gleich geht's um die Rallye-Legenden, die sich morgen in der Steiermark sozusagen die Ehre geben. Legenden bei uns, aber auch im Musikprogramm, zum Beispiel die Bee Gees. Superhit aus den 70ern. Night Fever.

0: Die Margin war das mit Zwischen Himmel und Erden. Wenn in Admont jetzt dann die Motoren heulen, dann wird das eine ganz spannende Angelegenheit sein. Denn vor allem die alten Motoren, die alten Rallye-Legenden geben sich dort die Ehre. Von morgen bis Samstag sind die Arbe Austrian Rallye Legends am Start und auf 12 Sonderprüfungen sorgen da Pilotinnen und Piloten in historisch bedeutenden Rallye-Fahrzeugen für eine spektakuläre PS-Show rund um das Gesäuse. Daniel Reit und Hannes Kagel wissen mehr.
1: Wenn in Admont die Motoren heulen, dann heißt es wieder freie Fahrt für die Arbö Austrian Rally Legends. Zum 12. Mal findet das Event im Ennstal statt. Für dieses Wochenende sind insgesamt 84 Fahrerteams gemeldet. Und egal ob Porsche, Lancia oder Mitsubishi, letztlich geht es darum, den Sport und seinen Fans ein echtes Erlebnis zu schaffen. Daher gibt es auch keine Wertung im herkömmlichen Sinn. Worauf sich die Fans in diesem Jahr besonders freuen dürfen, weiß der langjährige Organisator Kurt Gutternick.
2: An vorderster Stelle ist Chris Rosenberger auf einem Porsche 911 mit Beifahrer Sigi Schwarz, also einer seiner alten Stammbeifahrern. Und dann weiter sind wunderbar wie ein Audi S1 oder viele Lancias, Delta, Opels und so weiter. Also alles, was das Herz begehrt, innerhalb von alten Rallysport ist dabei.
1: Voller Vorfreude zeigt sich auch ARBÖ-Präsident Klaus Eichberger.
3: Es ist Volksfestcharakter. Die Gemeinde, die Bevölkerung steht voll hinter dieser Veranstaltung. Und da müssen ja 100 Mitarbeiterinnen und Mitarbeiter 3 Tage lang parat stehen, um die Sicherheit zu gewährleisten. Und das steht natürlich im Vordergrund bei so einer Rallye nicht nur das Vergnügen, die schöne Gegend, sondern natürlich auch, dass nicht nur die Zuschauer, sondern auch die Teilnehmerinnen und Teilnehmer hier einen tollen Ablauf garantiert wissen.
1: Bereits morgen findet am Rathausplatz in Admont die Eröffnungszeremonie statt. Die erste Sonderprüfung startet am Freitag um 13 Uhr in Spitzenbach.
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0: Mitten in der Nacht. Es gibt ja Bandnamen, ja, die hört man und dann vergisst man es wieder. Egal, Hauptsache man merkt sich die Musik. Aber die hier, die merkt man sich, glaube ich, weil der Name jetzt nicht alltäglich ist. Candlelight Ficus. Mitten in der Nacht. Neu auf Radio Steiermark. Ja, und neu ist auch, dass wir eine neue Jahreszeit seit heute ganz offiziell haben. Wir haben es schwarz auf weiß im Kalender gelesen. Es ist Herbst. Das haben auch Thomas Seidel und Conny Kreinz in aller frühen Guten Morgen Steiermark gespürt.
1: Mit Riesenschritten rein in den Herbst.
2: Ganz schön frisch in der Steiermark.
1: Ich gehe aus dem Haus raus. Im Sommer kommst du daher. Ich habe meine Jacke im Haus vergessen und diese 7 Meter wollte ich nicht zurückgehen.
2: Ja, da bist du jetzt einmal schuld, muss man auch sagen.
1: Aber es passt ja. Aber 21 Grad ist super.
2: Am Nachmittag, wenn du rausgehst, geht das kurze Leimel wieder.
1: Bist du schon im Herbststimmung?
2: Von mir aus hätte der Sommer noch ein bisschen dauern können.
1: Wie schaut es bei Ihnen aus?
3: Eigentlich kommt schon langsam jetzt bei dem Wetter, ja.
4: Ich freue mich wirklich jetzt schon ein bisschen auf die kühlere Zeit.
5: Ja, ein schöner Herbst ist das Beste.
2: Der Herbst ist auch schön.
1: Ich glaube, bald sind alle Weintrauben drinnen, weil die Weinlese voll im Gange ist. Und Graz-Liebenau ist auch geerntet worden.
2: Ja, da hat uns im Frühjahr Elfriede Amtmann eigentlich um Hilfe gebeten. Sie hat eine Weinrebe in ihrem Garten und sie schafft es selber nicht mehr, die zu ernten.
1: Wir haben einen Aufruf gemacht.
6: Das ist im Radio gehört. Natürlich habe ich mir gleich bereit erklärt.
7: Das ist Isabella. Ich glaube, das ist mindestens 100 Jahre alt, der Stock. Und wunderschön.
6: Und wie gesagt, wir brauchen das eh. Habe ich gesagt, wir machen jetzt einen Saft an und dann vielleicht ins Dunkel spenden. Und das ist so für einen guten Zweck nachher sein.
1: So schauen wir aus.
2: Oktoberfestzeit.
1: Jawohl.
2: Auch bei uns in der Steiermark.
8: Genau. Vor allem in der Steiermark gibt es Oktoberfeste. Ich finde ihn einfach 10-mal besser als das originale Oktoberfest. Und die Stimmung ist so gut, dass sie die Steiermark überhaupt nicht verstecken muss.
1: Und morgen stellen wir Ihnen eine ganz, ganz besondere Band vor.
2: Es ist eine Inklusionsband, die sogar Peter Maffay aufgefallen ist.
1: Sie kommt aus der Südoststeiermark und ist ganz, ganz, ganz, ganz großartig. Wir freuen uns sehr, dass wir Ihnen diese Geschichte morgen ab 5 Uhr präsentieren dürfen.
2: Schönen Tag.

0: und Freedom auf Radio Steiermark am Nachmittag um 17:30.
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2: Rund 13.000 Wildtiere sterben jedes Jahr auf steirischen Landesstraßen. Etwa die Hälfte davon sind Rehe. Jetzt im Herbst steigt das Risiko zusätzlich, weil sich der Berufsverkehr und die Wege der Wildtiere vor allem in der Dämmerung überschneiden. Deshalb werden jetzt weitere Straßenabschnitte mit 5.000 Wildwarngeräten ausgestattet. Wie stark diese Maßnahmen Wildunfälle reduzieren können und worauf Autofahrer jetzt besonders achten sollten, darüber berichtet Daniel Neuhauser.
3: 23 neue Jagdreviere kommen heuer zum Projekt Wildtierschutz und Verkehrssicherheit dazu. 68 bestehende werden nachgerüstet. Dabei kommen unterschiedliche Systeme zum Einsatz, Projektleiter Wolfgang Steiner.
4: Bei sogenannten Wildwarnreflektoren oder Wildschutzgeräten, die arbeiten mit dem Scheinwerferlicht des kommenden Fahrzeuges, lenken das als Signal zur Seite ab, blenden kurzfristig ein potenziell anwechselndes Rehwild. Damit stoppt dieses Tier, das Fahrzeug kann durchfahren und das Tier kann nachher, wenn es wieder quasi nicht mehr blind ist, durch diesen Scheinwerferkegel wieder weitermarschieren.
3: Die Wirkung wird laufend kontrolliert. Je nach Revier und eingesetzter Maßnahme seien dadurch bis zu 70% weniger nächtliche Rehwildunfälle verzeichnet worden. Gleichzeitig wird die Technik weiterentwickelt.
4: Die Zukunft wird sein, dass wir da in Richtung UV-Licht gehen. Rehwild zum Beispiel kann UV-Licht extrem gut sehen, im Gegensatz zu uns Menschen. Und das wird die nächste Zukunft sein, dass wir solche UV-Komponenten in diese Produkte einbauen lassen.
3: Die Kosten für die 5000 neuen Wildwarngeräte belaufen sich auf 74.000 Euro. 50.000 davon übernimmt der Straßenerhaltungsdienst. Landesjägermeister Franz Meyer-Mellenhof-Saurau.
5: Die wirken nachweislich eben. Das ist eine ganz wichtige Kooperation, die wir mit der BOKU, also mit der Universität der Bodenkultur in Wien eben auch seit 12 Jahren fahren, die Analyse eben auch setzen und die uns auch hier mit den Zahlen, Gott sei Dank, bis zu 70% auf den Hotspots eben auch beglücken, ist es ein fantastisches Ergebnis.
3: Gerade jetzt im Herbst ist besondere Vorsicht geboten. In der Morgen- und Abenddämmerung wechseln die Tiere zwischen Wald und Wiesen. Kommt es zu einem Zusammenstoß, muss die Unfallstelle abgesichert und die Polizei verständigt werden, auch wenn das Tier weiterläuft.
2: Die Rekordhitze und die Trockenheit haben heuer zu einer noch nie dagewesenen Zahl von Waldbränden in Österreich und auch bei uns in der Steiermark geführt. 55.000 Feuerwehrmitglieder waren heuer österreichweit bei 3.500 Wald- und Vegetationsbränden im Einsatz. Weil diese Einsätze sehr herausfordernd sind, fordern die Landesfeuerwehrkommandanten heute mehr Unterstützung vom Bund, etwa für spezielle Schutzausrüstung. 80.000 Feuerwehrmitglieder waren heuer österreichweit bei 3.500 Wald- und Vegetationsbränden im Einsatz. Weil diese Einsätze sehr herausfordernd sind, fordern die Landesfeuerwehrkommandanten heute mehr Unterstützung vom Bund, etwa für spezielle Schutzausrüstung oder Ausbildungen. Außerdem fordern

0: Diözese Österreichs. Knapp 1300 waren es im Vorjahr. Insgesamt ist aber nur noch gut jeder zweite oder jede zweite Steirerin katholisch. Finanziell steht die Diözese Graz-Seckau solide da, berichtet Birgit Zeisberger.
1: Knapp 715.000 Steirerinnen und Steirer sind katholisch, das sind 56% der Bevölkerung. Im Vorjahr ist die Zahl um rund 12.200 gesunken, die Austritte gehen laut Diözese aber zurück. Bischof Wilhelm Krautwaschl sieht darin ein Zeichen, dass die Kirche bei den Menschen ankomme.
2: Ich glaube, dass wir mit unseren Angeboten, ich sage es vorsichtig unter Anführungszeichen, dass die Leute merken, wir sind bei ihnen. Und selbst bei den Feiern, ob das jetzt die tausenden Taufen, Firmungen, Trauungen oder auch Begräbnisse sind, dass wir Leute, Menschen an ihren entscheidenden Punkten ihres Lebens nicht allein lassen, sondern begleiten.
1: Die knapp 1300 Rückkehrer gleichen den Mitgliederverlust nicht aus. Auf einen Wiedereintritt kommen rund 10 Mitglieder weniger. Für sie will die Diözese neue Angebote schaffen, etwa für Jugendliche und in der Erwachsenenbildung. Einen Grund für den Rückgang sieht der Bischof in der Demografie. In der Steiermark werden immer weniger Kinder geboren, entsprechend sinke auch die Zahl der Taufen.
2: Wir haben unter 10.000 Geburten. Da dürfen wir uns nicht wundern, dass auch die Zahl der Christen zurückgeht. Das ist die wirkliche Herausforderung für mich.
1: Finanziell ist die Diözese stabil. Sie nahm im Vorjahr 128 Millionen Euro ein. Rund 2/3 kommen aus dem Kirchenbeitrag. Aber auch aus Mieten, Pacht und der Bewirtschaftung kirchlicher Grundstücke. Unterm Strich blieb ein Plus von 3,6 Millionen Euro.
0: Und wir schauen zum Wetter. Heute Abend wird es noch frisch und über weite Strecken klar in der Nacht. Wenn überhaupt, gibt es nur dünne Wolkenschichten. Und es kühlt daher auch ab 8 bis 1 Grad die Temperaturen in der Nacht. Am kältesten wird es im oberen Murtal. Morgen am Anfang noch sonnig, dann zunehmend bewölkt. In der Obersteiermark muss man dann mit Regenschauern rechnen, denn ein oder anderen Schauer kann es auch im Süden geben. Die Temperaturen vor den Schauern erreichen 15 bis 23 Grad. Danach wird es etwas kühler.
3: Hier ist noch das Radio Steiermark Verkehrsservice. In Graz immer noch 10 Minuten länger auf der Puntigamer Straße Richtung Liebenau vor der Baustelle bei der Puchstraße. Weiterhin eine gute und sichere Fahrt.
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That was great. Party for Two. Die 2000er Jahre waren das. Shania Twain und Mark McGrath. Ja, das ist so spannend, wie jedes musikalische Jahrzehnt so seinen eigenen Drive hat. Und wenn wir jetzt wirklich das Rad der Zeit sehr weit zurückdrehen, also in die 60er Jahre, dann fallen uns vielleicht auch gleich mal die Drifters ein. Und da gibt es ja den einen oder anderen bekannten Song. Aber können Sie sich an den noch erinnern? 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

0: Half a Minute, Matt Bianco am Mittwochnachmittag. Was tut sich heute Abend im Fernsehen?
1: Abend im Fernsehen.
0: Ja, was denn? Da geht's um Schlager und Volksmusik. Die beiden zählen ja zu den beliebtesten Genres überhaupt am Musikmarkt. Und obwohl diese Songs oft mit kitschigen Melodien, altmodischen Texten und mit älterem Publikum assoziiert werden, erreichen sie aber über soziale Medien junge Generationen und sie sorgen für hohe Einschaltquoten von TV-Shows. Das zeigt heute auch am Abend die Doku Hits, Herz, Heimat, der Schlagerhype. Und da kommen dann Stars wie Andreas Gabalier, Newcomer Mountain Crew, Schlagerkünstlerin Anna-Karina Wojcik und Schlager-Ikone Peggy March zu Wort. Und sie bringen es irgendwie auch auf den Punkt, wenn wir uns ganz ehrlich sind.
2: Die Leute, die den Schlager immer wieder verpönen und schlecht reden, singen spätestens nach dem dritten, vierten Bier jeden Text mit.
3: Ohne die Fans könnte ich meinen Beruf ja überhaupt nicht machen.
4: Gute Laune ist sehr wichtig. Die muss der Mensch behüten, heißt es in einer Schlagerzeile.
5: Eine einprägsame Melodie, da kann man selbst nichts dafür, da kann man nur dankbar sein. Es gibt verschiedene Ratschläge, aber die taugen alle nichts.
6: Entweder es berührt dich, ist es richtig, es bewegt dich oder nicht. Ob es Schlager ist oder Jazz ist oder klassisch ist, es soll dich fühlen lassen.
0: Hits, Herz, Heimat, der Schlager-Hype heute Abend um 21.05 Uhr in ORF 1. Und weil es gerade so schön ist, hören wir uns doch gleich mal so einen richtigen Schlager an, oder? Charlie Brunner und Simone. Na wieder jetzt und mein Computer jetzt wieder. Mit neuer Single. Aus einem Guss.

New Kids on the Block tonight. Was auch immer heute Abend noch ansteht. Freue mich, dass ich Sie bis dorthin noch begleiten darf. Mit Matt Bianco jetzt. Half a minute. Ich hoffe, Sie haben auch noch eine halbe Minute oder ein bisschen mehr. Würde mich freuen.

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1: Am Mikrofon Daniela Nicolai. Bundespräsident van der Bellen hat bei der UNO in New York das Vorgehen Israels im Gazastreifen und im Westjordanland kritisiert. Er wirft Israel Verletzungen des Völkerrechts und sogar Kriegsverbrechen vor. Die Reaktionen der österreichischen Parteien fallen diplomatisch bis heftig aus. Saskia Wienenbos fasst zusammen.
2: Scharfe Kritik an den Aussagen van der Bellens kommt von Europaabgeordneten Harald Wilimski, FPÖ.
3: Ich kann nur sagen, Schande über ihn.
2: Die anderen Parteien zeigen sich weniger empört. Von einer Sprecherin des ÖVP-Bundeskanzlers heißt es, Zitat:
4: Das Existenzrecht Israels steht außer Frage. Genauso außer Frage steht für uns auch die Verbindlichkeit des Völkerrechts.
2: Auch von einer Sprecherin der NEOS-Außenministerin wird das Existenzrecht Israels und das Völkerrecht betont. Außerdem verurteile man den Terror der Hamas scharf. SPÖ-Europaabgeordneter Andreas Schieder meint:
5: Ich denke mir, das ist auch legitim für einen Bundespräsidenten, dass man das Völkerrecht so hoch haltet.
2: Die grüne Abgeordnete Meredi Soski spricht von klaren Worten des Bundespräsidenten.
1: Die Regierung hat sich auf eine höhere Spritpreisbremse für Oktober und November geeinigt. Die Entlastung wird 12 Cent pro Liter betragen, um 2 Cent mehr als bisher. Sie kommt einerseits durch eine Steuersenkung zustande, andererseits durch eine Begrenzung der Gewinne der Energiekonzerne. Die USA haben den russischen Präsidenten Putin zum G20-Gipfel im Dezember in Miami eingeladen. Außenminister Rubio begründete dies mit der Notwendigkeit, auch mit Staaten zu sprechen, mit denen es Konflikte gebe. Der ukrainische Präsident Zelensky wäre zu einem Treffen mit Putin bereit, der Kreml lehnt das ab. David Alaba könnte vom Fußballnationalteam zum Serie A-Club Udinese nach Italien wechseln. Der Transfer ist angeblich bereits unterschriftsreif. Daniel Kulovic.
6: Ein Wechsel von David Alaba zu Udinese wird immer wahrscheinlicher. Derzeit soll sogar schon der Medizincheck absolviert werden. Fix ist der Transfer aber noch nicht. Und deshalb gibt sich auch Teamchef Ralf Rangnick noch zugeknöpft.
7: Ich war mit David in den letzten 2-3 Wochen in regelmäßigem Austausch. Ich weiß auch, in welche Richtungen Überlegungen von ihm gehen und wie die Situation aussieht. Aber ich bitte Sie um Verständnis. Solange von offizieller Seite nichts bestätigt ist, werde ich mich dazu auch nicht äußern.
6: Auch Michi Gregoritsch hat schon Kontakt mit Alaba aufgenommen.
8: Also wir wissen eh alle, wenn er irgendwo spielt und fit ist, ist es schön und hoffentlich wird er einen guten Schritt machen.
6: Bis dahin muss das Team aber noch ohne David Alaba auskommen. Gregoritsch ist der neue Kapitän morgen und WM-Held Alexander Schlager wird im Tor stehen. Das sind die einzigen Fixpunkte, die Ralf Rangnick vor dem Nations League-Start gegen Israel verraten hat.
1: Ex-Hollywood-Mogul Harvey Weinstein ist wegen sexueller Übergriffe auf eine Produktionsassistentin zu 15 Jahren Haft verurteilt worden. 5 Jahre weniger, als die Staatsanwaltschaft gefordert hatte. Das Verfahren war neu aufgerollt worden. Das waren die Nachrichten mit Daniela Nicolai. Das Wetter.
9: Mit Sonnenschein geht der Tag in vielen Regionen zu Ende. Einzig in Ostösterreich gibt's neben der Sonne immer noch Wolkenfelder. Morgen, der Donnerstag, wird ein generell ein wechselhafter Tag. Die Sonne sehen wir morgen eher nur vorübergehend. Von Norden her ziehen Wolken auf. Die bringen zwischen Salzburg und Eisenstadt schon am Vormittag Regenschauer. Am Nachmittag sind dann auch weiter im Westen und im Süden Schauer möglich. Es wird windig im Tagesverlauf und die Höchstwerte bewegen sich zwischen 13 Grad im oberen Waldviertel und 23 Grad in Südkärnten. So viel zum Wetter von Daniel Zeinlinger.
10: Mit diesen Wetteraussichten zum Radio Steiermark Verkehrsservice. Es ist 18.04 Uhr und in Graz gibt es 10 Minuten Verzögerung. Nach wie vor auf der Puntigammer Straße Richtung Liebenau vor der Baustelle bei der Puchstraße. Sonst kommen Sie überall ganz entspannt voran, wo auch immer Sie unterwegs sind. Gute Fahrt.
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10: Mint. Was fällt Ihnen zu Mint ein? Mint, ja, genau. Neue Herbstfarbe. Schaut schön aus. Hat jetzt aber nichts mit dem Mint zu tun, um das es jetzt gleich bei mir geht. Das ist nämlich eine Abkürzung und sie steht für die 4 Bereiche Mathematik, Informatik, Naturwissenschaft und Technik. Und dazu ist heute ein 3-tägiges Festival in Graz eröffnet worden. Mehr dazu gleich. Schön, dass Sie da sind und einen angenehmen Mittwochnacht.

0: Den Text kann ich heute noch auswendig. Und ist jetzt wirklich schon lange her, dass die Carpenters aus Mr. Postman gesungen haben. 1973! Boah! Das waren noch Zeiten, in den 70ern. Da hat es noch Rechenschieber und Co. gegeben. Solche Dinge, ja. Seither hat sich da einiges getan und das zeigt auch das Festival, das heute in Graz eröffnet wurde. All Eyes on Mint. Also, alle Augen auf Mint. Mint, Abkürzung für die vier Bereiche Mathematik, Informatik, Naturwissenschaften und Technik. Und heute wurde das dreitägige Science Garden Festival an der FH Joanneum in Graz geöffnet. Rund 5000 Kinder und Jugendliche aus steirischen Schulen und Kindergärten sind da zu Gast und sie haben die Gelegenheit, bei mehr als 100 Mitmachstationen zu forschen und zu experimentieren. Ziel ist, jungen Menschen die Welt der Wissenschaft und Technik erlebbar zu machen. Und eine dieser Mitmachstationen betreibt Daniela Zeschko. Sie will den Kindern vor allem die Artenvielfalt und das Auseinandersetzen mit der Natur näher bringen.
1: Es ist ganz wichtig, dass man einen ersten Zugang zur Natur hat, weil es gibt ganz viele Jobs und ganz viele Wissensbereiche und auch ganz viele Lern- und Ausbildungswege, die mit der Natur zu tun haben.
2: Was lernen die Kinder bei Ihnen?
1: Also bei uns kann man sehen, wie eine Biene sieht, weil die Bienen sehen anders als wir Menschen. Und das ist für die Kinder total spannend, weil sie sind oft überrascht, wie auch die Erwachsenen, dass das so anders ist.
0: Mhm. Aber was sieht denn jetzt eigentlich eine Biene? Das haben Andra und Emilia von der Volksschule Flöcking über eine Spezialbrille beobachten können.
2: Wie sieht eine Biene, wie hat das ausgesehen?
3: Also rot können sie nicht sehen. Nur braun und weiß sieht man ganz gut.
4: Blau auch.
3: Und blau auch.
2: Also ganz anders als wir Menschen.
3: Ja.
2: Was gefällt euch am besten?
3: Das Foto da draußen.
2: Welches Foto?
3: Da kann man in verschiedenen Welten reisen in diesem Foto.
0: Begeistert vom Event sind natürlich auch die vielen fleißigen Helferinnen und Helfer vor Ort. Wie etwa Hanna vom BG Lichtenfels.
5: Ich glaube einfach, dass dann durch diese Station und sowas viel mehr Kinder so Mint viel mehr mögen oder halt nicht mehr mögen, sondern mehr Interesse daran zeigen. Weil vom Science Garden ist ja auch ein bisschen so die Botschaft, Mint wieder in die Interessen unserer Generation zu bringen. Und das, glaube ich, geht mit diesem Festival auch voll gut einfach.
0: Ja, und bis Freitag gibt es noch die Möglichkeit, an der FH Joanneum die Mint-Fächer, also Mathematik, Informatik, Naturwissenschaften und Technik, selbst auszuprobieren und zu bestaunen.

0: Ohne dich, die Münchner Freiheit. 6:30 in die Nachrichtenredaktion.
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2: Am Mikrofon ist Rosanna Zacher. Im Nationalrat in Wien sind heute mehrere Gesetze beschlossen worden. Pensionisten, die noch arbeiten, sollen weniger Steuern bezahlen. Das soll ab dem 1. Jänner 2027 gelten. Auch beschlossen haben die Politiker eine Änderung bei der Familienbeihilfe für geflüchtete Personen. Sie sollen keine Familienbeihilfe mehr bekommen, solange sie Grundversorgung bekommen. Beschlossen wurde außerdem mehr Geld für Menschen mit Behinderungen. Sie sollen bei der Arbeitssuche besser unterstützt werden. Österreichs Bundespräsident Alexander Van der Bellen hat Israel scharf kritisiert. Am Rande der UNO-Generalversammlung in New York hat Van der Bellen gesagt, Israel macht Kriegsverbrechen, etwa weil im Westjordanland Menschen dazu gezwungen würden, ihre Heimat zu verlassen. Der israelische Außenminister Gideon Saar hat auf die Kritik von Van der Bellen reagiert. Er hat gesagt, Van der Bellen soll sich für seine falschen Vorwürfe schämen. Der Unternehmer René Benko ist gestern zu 30 Monaten Gefängnis verurteilt worden. Benkos Firma, die Signa Holding, hat sich Geld von anderen Unternehmern geliehen. Dann ist Benkos Firma aber das Geld ausgegangen. Benko konnte das ausgeliehene Geld also nicht mehr zurückzahlen. Benko hat aber 360.000 Euro Miete gezahlt, obwohl er gesagt hat, dass er kein Geld mehr hat. Das Gericht hat jetzt gesagt, Benko hätte das nicht tun dürfen, er hätte das geliehene Geld zurückzahlen sollen. In der Innenstadt in Wien ist ein Wohnhaus teilweise eingestürzt. Dabei wurden 3 Bewohner verletzt. Lange haben Rettungskräfte nach einer 85-jährigen Bewohnerin gesucht. Heute haben die Rettungskräfte die Frau gefunden. Sie war tot. Die Frau ist unter Mauerteilen und Schutt begraben gewesen. Kriminalpolizisten ermitteln jetzt, warum das Haus eingestürzt ist. Das waren die Nachrichten in einfacher Sprache. Redaktion Anna Kirchgatterer, Lorenz Lohr und Adrian Zerlaut.
0: Hier ist noch das Radio Steiermark Verkehrsservice. Da gibt es jetzt gute Nachrichten und sind keine Behinderungen gemeldet worden. Sie kommen überall gut voran, wo auch immer Sie unterwegs sind. Weiterhin eine gute Fahrt jetzt mit Kenny Loggins und Footloose.

Peter Cornelius, reif für die Insel, Ausruf Pop vom Feinsten. In den Kulturnotizen heute, da gibt es eine Vorschau auf die lange Nacht der Museen. Die geht ja auf Initiative des ORF wieder am 3. Oktober österreichweit über die Bühne. Und dazu gibt es natürlich auch weitere Neuigkeiten aus dem steirischen Kulturgeschehen um 18.50 Uhr dann bei uns hier auf Radio Steiermark.

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1: Heute mit Silvia Andrews. Der bevorstehende Intendanzwechsel an der Oper Graz von Ulrich Lenz zu Marlene Hahn ab der Spielsaison 2028/29 führt auch zu einer Veränderung an der Ballettspitze. Ballettdirektor Dirk Elwert wird seine Arbeit mit der Saison 2027/28 beenden, wie die Oper in einer Aussendung bekannt gegeben hat. Auf die APA-Frage bei der Pressekonferenz Anfang Juli zur Vorstellung von Hahn hatte diese erklärt, Elwerts Arbeit sehr zu schätzen. Es gehe aber langsam in Richtung Pension. Dirk Elwert selbst bezeichnet seine Tätigkeit an der Oper Graz als ein wichtiges und prägendes Kapitel seiner gesamten Laufbahn und wird bis August 2028 in den geplanten Produktionen zu erleben sein, darunter etwa Romeo und Julia, Icarus oder Folia. Kulturgenuss für Nachtschwärmer, das bringt auch heuer wieder die lange Nacht der Museen. Zum 26. Mal werden am 3. Oktober österreichweit insgesamt 670 Kulturinstitutionen bis rund um Mitternacht ihre Tore öffnen. Rund 80 sind es in der Steiermark, mit einem besonderen Fokus auch auf Museen und Sammlungen in den Regionen und einem Programm für Jung und Alt. Das Programm der Langen Nacht der Museen wurde heute in Bernbach präsentiert. Beate Wittmann war für Radio Steiermark mit dabei.
2: Mit nur einem Ticket Zutritt in hunderte Museen haben. Auch heuer wartet die ORF Lange Nacht der Museen österreichweit mit einem bunten Programm auf, betont Richard Siewi vom Organisationsteam der Langen Nacht der Museen.
3: Das Programm ist sehr bunt, es ist wirklich für alle Interessen dabei, egal ob man sich jetzt für Kunst, Geschichte, Technik, soziale Themen, also es ist wirklich jedes Thema, jede Altersstufe und auch jede Tiefe an Interesse ein Programmpunkt mit Sicherheit dabei.
2: Rund 80 Museen und Sammlungen sind heuer allein in der Steiermark dabei. Das sind mehr als im Vorjahr. Eines davon ist das Glasmuseum in Bernbach. Freut sich ORF-Landesdirektor Gerhard Koch.
4: Es freut mich ganz besonders, dass wir heute hier sind im Glasmuseum in Bernbach. Das ist mein Heimatbezirk und auch der Beweis dafür, dass diese Aktion auch nach 26 Jahren nach wie vor so erfolgreich ist, innovativ ist und immer wieder kommen neue Museen dazu und heute hier in Bernbach, das ist ein weiteres Puzzlestück auf diesem Weg, den wir hier gehen, gemeinsam mit den Museen.
2: Im Glasmuseum kann man alte Glasherstellungstechniken kennenlernen und den Glasmachern bei ihrer Arbeit zusehen oder sich über die Geschichte der Glaserzeugung informieren, betont Andreas Zöchling vom Glasmuseum.
5: Wir wollen hier eigentlich die Brücke schlagen zwischen Industrie und Handwerk. Wir haben ja einen Industriebetrieb hier ganz in der Nähe und wollen aber auch hier die Handwerkskunst präsentieren und sind damit sehr glücklich, bei der Langen Nacht der Museen dabei sein zu können.
2: Vor allem für Familien ist die Lange Nacht ein Highlight. Viele Häuser bieten ein spezielles Programm für Kinder, sagt Richard Siewi.
3: Wir richten uns grundsätzlich natürlich an alle Österreicherinnen und Österreicher oder Besucherinnen, die teilnehmen wollen, aber sehr gerne auch an die nächste Generation, an die Kinder. Es gibt den allseits beliebten, schon bekannten Stempel-Sammelpass. Ab 3 Programmpunkten gibt es eine kleine Überraschung und es ist nochmal extra ausgewiesen, alle Museen, das ist in etwa die Hälfte der Museen, die ein eigenes Kinderprogramm, also speziell ein Programm für die jüngste Zielgruppe anbieten.
2: Der Eintritt für Kinder bis 12 Jahre ist übrigens frei. Zentraler Info- und Sammelpunkt in Graz ist der Treffpunkt Museum auf dem Lendplatz. Am 3. Oktober erhält man hier ab 10 Uhr Tickets und Infobroschüren. Und auch mehrere Shuttlebuslinien starten von hier aus in diese lange Nacht der Museen.
1: An die Bildwelten Andy Warhols und weiterer Pop-Art-Künstler der 1960er bis 80er Jahre erinnern die großflächigen bunten Acryl- und Spraywerke der US-amerikanischen Künstlerin Catherine Bernard, die ab morgen in der Halle für Kunst in Graz zu sehen sind. Es ist die erste Einzelausstellung der Künstlerin in Europa und für den Kurator Sandro Droschel eine besondere Ausstellung mit einer Künstlerin, die vor allem im amerikanischen und asiatischen Raum sehr bekannt ist.
6: Bernard geht aus von Comicfiguren, all diese Figuren eint, dass sie weltweit bekannt sind. Das ist eine amerikanisch geprägte Unterhaltungskultur, die auch für einen Teil unserer eigenen Erinnerung steht.
1: Zu sehen ist die Ausstellung von Catherine Bernard in der Halle für Kunst bis Mitte Jänner. Ein Blick noch auf weitere Kulturevents in der Steiermark. Da lädt etwa morgen abends der Dirigent und Bandleader Sigi Feigl zu einem Big Band Galaabend in die Komödie Graz. Auf dem Programm stehen diesmal Werke des deutschen Entertainers und Musikers Roger Cicero, interpretiert vom Sänger und Frontman der steirischen Truppe Old School Bastards Gregor Bischops. Und eine Meldung noch aus der Literatur. Der Christine Lavand-Preis 2026 wurde heute vergeben an die 1984 in Salzburg geborene und in Wien lebende Schriftstellerin Laura Freudenthaler. Ihre Bücher zeichnen sich durch einen genauen Blick auf die Welt aus, mit einem kritischen Bewusstsein im Verhältnis der Geschlechter und im Umgang mit der Natur, so die Jurybegründung. Die von der internationalen Christine Lavand-Gesellschaft verliehene und mit 15.000 Euro dotierte Auszeichnung wird am 4. Oktober in Wien überreicht.
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1: Am Mikrofon Daniela Nicolai. Die Regierungen der USA und des Iran haben wieder Kontakt zueinander aufgenommen. In der Sache näher gekommen sind sie sich aber nicht. Der iranische Präsident Pezeshkian trat heute vor der UNO auf und nützte seine Rede, um den USA und Israel die alleinige Schuld am Krieg zu geben. Hartmut Fiedler berichtet.
2: Gleich zu Beginn seiner Rede präsentiert der iranische Präsident Bilder. Eines zeigt Ayatollah Ali Khamenei, das frühere Oberhaupt des Iran, getötet zu Beginn der israelisch-amerikanischen Angriffe. Sein Land, sagt Masoud Pezeshkian, sei Opfer von Terrorismus. Auf Verhandlungen zu einer Beendigung des Krieges geht der iranische Präsident nicht ein. Doch Gespräche finden seit gestern in New York statt. Katar fungiert als Vermittler. Präsident Trump hat dem Iran gestern damit gedroht, das Land auszulöschen. Kurz nach dem Auftritt sprach er zuversichtlich über Verhandlungen. Im Mittelpunkt steht immer noch die Kontrolle über die Straße von Hormuz im Persischen Golf, daneben US-Sanktionen und das iranische Atomprogramm.
1: Die USA haben die OSZE erstmals nicht zu den Kongresswahlen im November eingeladen. Die Organisation für Sicherheit und Zusammenarbeit in Europa kritisiert die Entscheidung als Abkehr von einer bewährten demokratischen Praxis. Seit 2002 hatte die Organisation bei 12 US-Wahlen auf Bundesebene Wahlbeobachter eingesetzt. Österreich hat im Vorjahr so viele Elektroaltgeräte und leere Batterien gesammelt wie noch nie. Sorgen bereiten falsch entsorgte Lithiumbatterien und E-Zigaretten. Mehr von Celine Buran.
3: Pro Person wurden im Vorjahr 17 Kilo Elektrogeräte und 380 Gramm Batterien gesammelt. Damit liegt die Sammelquote in Österreich weit über den EU-Vorgaben. Noch immer landen viele Lithiumbatterien im Restmüll und können dort Brände verursachen. Auch E-Zigaretten werden oft falsch entsorgt. Deshalb soll ihre Rückgabe in Trafiken verbessert werden. Einweg-E-Zigaretten werden ab 2027 verboten. Geplant sind außerdem öffentliche Sammelcontainer für kleine Elektrogeräte. Denn die richtige Entsorgung würde die Wiederverwertung wertvoller Rohstoffe ermöglichen. Allein in Österreich liegen noch rund 14 Millionen alte Handys in Schubladen.
1: Der Nationalrat hat die sogenannte Aktivpension beschlossen. Wer nach dem gesetzlichen Pensionsalter weiterarbeitet, soll ab 2027 bis zu 15.000 Euro im Jahr steuerfrei verdienen können. Das gilt unabhängig davon, ob man seinen Pensionsantritt aufgeschoben hat und im bisherigen Job weiterarbeitet oder ob man bereits Pension bezieht und zusätzlich einer anderen Tätigkeit nachgeht. Voraussetzung sind jedenfalls 40 Versicherungsjahre. Das waren die Nachrichten mit Daniela Nicolai. Das Wetter.
4: Mit dem Sonnenuntergang wird es jetzt rasch frischer. Bis morgen früh kühlt es ab auf Werte zwischen 12 Grad in der Wiener Innenstadt und knapp unter 0 Grad in manchen Alpentälern. Morgen der Donnerstag beginnt meistens mit Sonnenschein, das bleibt aber nicht so. Von Nord nach Süd breiten sich Wolken aus und die bringen im Tagesverlauf in vielen Landesteilen Regenschauer. Trockene Ausnahme ist der Großteil Vorarlbergs morgen, hier kann es nur im Bregenzer Wald einzelne Schauer geben. Es wird windig bei maximal 13 bis 23 Grad, die höchsten Werte gibt es in Kärnten und im Süden der Steiermark. So viel zum Wetter von Daniel Zeindlinger.
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1: Am Mikrofon Daniela Nicolai. Die EU hat zwei russische Oligarchen von ihrer Sanktionsliste gestrichen. Ein auffallender Vorgang, denn Frankreich hatte sich vehement für die beiden Milliardäre eingesetzt. Heute wurde in Aserbaidschan ein Franzose begnadigt, der als Spion verurteilt war. Vermutet wird ein Gegengeschäft. Barbara Tschandl berichtet.
2: Der französisch-britische Staatsbürger Martin Ryan ist im vergangenen März von einem Gericht in Aserbaidschan wegen Spionage zu 10 Jahren Haft verurteilt worden. Frankreich hat vergeblich seine Freilassung gefordert. Ryan selbst hat alle Vorwürfe zurückgewiesen. Heute ist er vom Präsidenten Aserbaidschans begnadigt worden. Erst gestern wurden die beiden russischen Oligarchen Alisher Usmanov und Michael Friedmann von der EU-Sanktionsliste gestrichen. Frankreich hatte zuvor darauf gedrängt, dass die EU die Sanktionen gegen den russisch-usbekischen Milliardär Usmanov im Gegenzug für die Freilassung von Ryan aufhebt. Diese Streichung hat gestern zu heftigen Diskussionen in der EU geführt. Es war das erste Mal, dass die EU Sanktionen gegen Mitglieder der russischen Milliardärselite aufgehoben hat, ohne dass diese den Krieg gegen die Ukraine öffentlich verurteilt hatten.
1: Argentiniens Präsident Milei hat seinen Auftritt bei der UNO-Vollversammlung dazu genutzt, um die Vereinten Nationen scharf zu kritisieren. Die UNO sei eine nutzlose Organisation geworden, die nur dazu diene, eine Kaste arroganter Parasiten zu ernähren, sagte Milei. Er bekräftigte zudem den Anspruch auf die Falklandinseln, um die Argentinien seit Jahrzehnten mit Großbritannien streitet. In Wien, Brigitte Nau, hat es eine Hausdurchsuchung bei der MA35 gegeben. Diese ist zuständig für Staatsbürgerschaften und Einwanderung. Eine Mitarbeiterin steht im Verdacht der Vorteilnahme im Zusammenhang mit Einbürgerungen. Mehr von Hubert Kickinger.
3: Die Ermittler rücken gestern in die Zentrale der MA35 in der Dresdner Straße aus. Das Ziel der Polizei ist der Arbeitsplatz einer Mitarbeiterin der Abteilung Einwanderung. Wir haben den Behörden Zugang zu den Diensträumlichkeiten und den dienstlichen Geräten der Mitarbeiterin gewährt, bestätigt heute eine Sprecherin der MA35. Die Mitarbeiterin ist vorerst nicht mehr im Dienst. Es geht laut Kronenzeitung um den Vorwurf der Vorteilsannahme, wahrscheinlich in Zusammenhang mit Einbürgerungen. Die MA35 verweist auf die laufenden Ermittlungen der Behörden und nennt deshalb keine weiteren Details. In der Vergangenheit ist die MA35 wegen langer Verfahren und zahlreicher Beschwerden immer wieder in der Kritik gestanden.
1: In Österreich haben fast 470.000 Menschen abgestimmt, wie die neuen Euro-Banknoten aussehen sollen, mehr als in jedem anderen EU-Land. Die Entscheidung fällt Ende des Jahres. Ab 2030 kommen die neuen Scheine in Umlauf. Das waren die Nachrichten mit Daniela Nicolai. Zum Wetter.
4: Eine trockene Nacht kommt auf uns zu, der Wind flaut in tiefen Lagen ab und der Himmel ist oft klar. Damit kühlt es deutlich ab, in manchen Tälern und im oberen Waldviertel kann es sogar leicht frostig werden. Morgen am Donnerstag erwarten uns dann ganz typische September-Temperaturen zwischen 13 Grad im Mühl- und Waldviertel und 23 Grad in Südkärnten. Außerdem wird es wechselhaft morgen, die Sonne sehen wir nur vorübergehend, im Tagesverlauf müssen wir mit Regenschauern rechnen. Außerdem wird es sehr windig morgen. Sturmböen sind auf den Bergen möglich und auch in Niederösterreich, Wien und im Nordburgenland. So viel zum Wetter von Daniel Zeindlinger.
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6: Sie hören heute das erste steirische Sänger- und Musikantentreffen nach der Sommerpause. 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

Schönen guten Abend, herzlich willkommen. Sänger- und Musikantentreffenzeit ist wieder auf Radio Steiermark. Der Herbst ist ins Land gezogen, die Schule ist wieder losgegangen und wir haben eine herbstlich dekorierte Bühne mit ganz vielen Sängerinnen, Sängern, Musikantinnen, Musikanten auf der Bühne, vor allem ganz viele Junge. Wir melden uns aus Lassnitzhöhe. Das ist eine sehr interessante Gemeinde in der Nähe unserer Landeshauptstadt auf einer Anhöhe. Man wird schon einmal richtig freundlich empfangen, nicht nur von den Menschen da, sondern hier von diesem Ortszentrum. Wir sind im Kursaal. Es dreht sich ganz, ganz viel um Gesundheit. Es dreht sich viel um Blumen und es dreht sich ganz viel um Kunst und Musik. Und darüber werden wir in diesen zwei Stunden reden und ganz viel Musik hören. Ich begrüße ganz herzlich die Herren, die uns schon eingestimmt haben auf die nächsten zwei Stunden Volksmusik auf Radio Steiermark. Die Murbradler, grüß euch! Dann haben wir RSE auf der Bühne, zu denen ein bisschen später, weil die sind jetzt beim ersten musikalischen Block noch nicht dabei. Aber dafür die Familienmusik Stix, die spielt uns heute auf, jetzt gleich in der Wortzapfen. Eine halbe Tonne Wohlklang haben wir auf der Bühne herumstehen, Tatsache. Das sind die Herren, die uns stimmlich verwöhnen. Burma, seid's lustig und die Knöpferlstreich macht jetzt den musikalischen Anfang mit dem Flötenbohrischen. Ja, die Schulzeit, gell? Das ist so. Da werden ja wieder viele Lehrkräfte die eine oder andere Anekdote zu berichten wissen, wie zum Beispiel, wenn die Frage gestellt wird, gibt's ein Geschöpf, das besser sieht als der Mensch? Aus der ersten Reihe kommt's natürlich der Adler. Ja, und wer riecht besser als der Mensch? Die Rose. Bitteschön, liebe Knöpferlstreich. Auf geht's, Sänger- und Musikantentreffenzeit aus Lassnitzhöhe.

0: Ja, das ist ganz berührend. Geschwisterliche Liebe zur Musik, die Familienmusik. Stix, zwei Schwestern, zwei Brüder. Und das, was Sie da gehört haben, war übrigens kein Kontrabass, sondern ein Cello. Ganz selten in der alpenländischen Volksmusik, aber ganz, ganz lässig. Und ich darf jetzt den Hausherrn von Lasnitzhöhe mit einem großen Applaus zu mir auf die Sänger- und Musikantentreffenbühne bitten, den Herrn Bürgermeister Bernhard Liebmann. Willkommen. Herr Bürgermeister, wir sind da auf einer Anhöhe unweit der Landeshauptstadt Graz. Wenn du deine Gemeinde charakterisierst, dann werden da wahrscheinlich Worte verwendet werden wie wir sind eine liebenswerte, erlebenswerte Gemeinde. Bei euch stimmt's tatsächlich. Ihr seid ja wirklich eine Gemeinde fürs Herz, habe ich das Gefühl.
1: Danke vielmals, aber bevor ich jetzt da ein bisschen in die Erklärung komme, möchte ich jetzt dich sehr herzlich begrüßen. Wir freuen uns, dass du heute da bist und dass die Veranstaltung summt hier auf der Lasnitzhöhe stattfindet. Wir sind ausverkauft, wir haben Plätze noch einfügen müssen, damit wir alle unterbringen, die heute an dieser Veranstaltung teilnehmen dürfen. Aber jetzt zu deiner Frage, was macht Lasnitzhöhe aus, was ist Lasnitzhöhe? Lasnitzhöhe ist ein Tourismusort und der Tourismus hat eine große Tradition bei uns. Was damals die Sommerfrische, auf die man gefahren ist, auf die Lasnitzhöhe als Landgemeinde Nähe von Graz, so haben wir uns jetzt spezialisiert eigentlich auf die Gesundheit. Wir haben hier sehr, sehr gute und sehr stark ausgeprägte Gesundheitsangebote hier. Wir sind als Kompetenzzentrum, sage ich immer, im Osten von Graz mit Instituten, mit Kliniken, mit Therapeuten, mit Internisten, praktischen Ärzten. Also Gesundheit wird auf der Lasnitzhöhe wirklich ganz, ganz groß geschrieben.
0: Ihr seid ja ein Kurort, eine Kurgemeinde.
1: Wir sind ein heilgematischer Kurort und wir feiern in 2 Jahren 100 Jahre heilgematischer Kurort Lasnitzhöhe.
0: Da kann man applaudieren, das ist was Besonderes. Und es ist irgendwie so eine Gegend für alle Sinne. Also die Gesundheit spielt eine große Rolle. Man kann genießen bei euch, aber auch zum Anschauen gibt's viel. Wir haben ja schon Stichwort Blumen, herbstlich dekoriert hier auf der Bühne. Und die Blumen spielen ja so eine große Rolle bei euch immer, gell?
1: Doch, ja. Als Tourismusgemeinde sind wir natürlich interessiert, ein gepflegtes Erscheinungsbild unter den Gästen, unter den Patienten, die auf der Lasnitzhöhe sind, zu bieten. Und da bietet jetzt der Blumenschmuck in Lasnitzhöhe eigentlich eine sehr, sehr gute Möglichkeit, dies zu tun. Und wirklich heute bin ich sehr froh, dass ich das auch sagen darf. Lasnitzhöhe war jetzt 15 Jahre hintereinander schönster Blumenmarkt der Steiermark. Aber das Highlight ist, dass die Lasnitzhöhe, die als erste Gemeinde, eine diamantene Urkunde für 15 Jahre 5 Floras von der Landesblumenschmuckbehörde bekommen hat.
0: Man merkt ja, die Menschen haben eine Freude hier in Lasnitzhöhe. Es gibt ja auch viele Menschen, die von der Großstadt ganz bewusst daherziehen und ganz viele Menschen, die daher kommen. Wir haben ja heute hier auch im Publikum Gäste aus Tirol zum Beispiel. Woher kommen denn die Menschen nach Lasnitzhöhe?
1: Ja, unterschiedlich aus ganz Österreich, aber auch aus den benachbarten Ländern, Deutschland, Schweiz, kommen sehr viele Gäste auch und verbringen ihren Urlaub hier in der Lasnitzhöhe.
0: Und schauen, dass sie wieder gesundheitlich auf Vordermann gebracht werden. Das ist das Wesen von Lasnitzhöhe, gepaart mit viel Kultur und Musik. Heute das Sänger- und Musikantentreffen aus dem Kursaal. Wir fühlen uns sehr wohl, lieber Herr Bürgermeister. Bernhard Liebmann, ich wünsche dir und deiner ganzen Gemeinde alles, alles Gute. Weiterhin viel schöne Blumen, gell, aber da braucht man gar nicht viel reden, das wird eh so sein, wahrscheinlich auch im nächsten Jahr wieder. Alles Gute, gesund bleiben, aber auch das ist auf der Lasnitzhöhe kein großes Problem, gell?
1: Das stinkt, ja. Dankeschön.
0: Herr Bürgermeister, alles Gute. Wir machen jetzt weiter mit den Murbradlern, mit Trompeten unterwegs. Davor hören wir die Knöpferlstreich mit dem Susalzwiefachen. Und jetzt stellt sich unsere 5. Gruppe vor auf der Bühne. Auch ganz, ganz junge Musikantinnen und Musikanten nennen sich RSE, was da dahinter steckt. Ein bisschen später und sie spielen uns Quattro, bitte sehr.

0: Mit Trompeten unterwegs die Murbradler Radio Steiermark von der Lassnitzhöhe, da Sängern Musikanten treffen. Und nur wenige Autominuten von da entfernt ist Hönigtal. Und da kommt die Familie Stix her. Zwar Geigen, steirische Harmonika und Cello. Das Cello spielt die Marlies Stix. Und ich habe es schon gesagt, ich finde es so großartig. Ihr seid Geschwister, gell?
1: Ja, genau.
0: Ja, wie habt ihr die Liebe zur Volksmusik entdeckt?
1: Also am Anfang hat jeder sein Instrument angefangen und dann der Raffel mit der steirischen. Dann sind wir draufgekommen, eigentlich können wir ja gemeinsam auch spielen und so sind wir dann dazu gekommen.
0: Und macht viel Freude. Haben die Eltern auch irgendwie Volksmusik gemacht schon oder seid ihr da schon in Berührung gekommen?
1: Nicht direkt, also Instrumente haben sie schon gespielt, aber Volksmusik nicht.
0: Ja super, macht Spaß. Uns macht es auf alle Fälle riesen Spaß, euch zuzuhören. Sehr, sehr cool mit dem Cello, mit den beiden Geigen und der steirischen Harmonika. Und ihr seid ja auch mittlerweile schon wettbewerbsmäßig unterwegs.
1: Ja, genau. Also Josef-Bayer-Preis waren wir im Mai. Da haben wir eh sehr gut gespielt, sind wir eh sehr zufrieden. Und im Oktober sind wir dann in Innsbruck beim alpenländischen Wettbewerb.
0: Also das sind so die Olympischen Spiele, kann man sagen, für Musikantinnen und Musikanten. Da drücken wir euch die Daumen. Wohnt ihr nur alle gemeinsam in Hönigtal oder seid ihr schon ein bisschen verstreut?
1: Wir sind leider ein bisschen verstreut, deswegen ist es ein bisschen schwierig zusammen zu proben. Der Raphael ist in Kapfenberg oben als Mechatroniker, der Manuel ist nach Graz gezogen wegen dem Studium und eigentlich sind nur die Eva und ich daheim.
0: Dass wir sie dann zusammen WhatsAppen, wann proben wir wieder?
1: Ja, so ungefähr.
0: Also ein Schimpf der Lehrer, oder?
1: Ja, genau. Also, aber ich muss sagen, der Robert Hafner, der unterstützt uns da sehr und eigentlich sind wir durch ihn auch so weit gekommen.
0: Ganz, ganz wunderbar. Ich wünsche euch für die Zukunft alles, alles Gute. Die erste Hürde, Josef-Bayer-Preis mit einem sehr gut schon einmal gemeistert. Es folgt Innsbruck. Wir bleiben da dran und werden natürlich schauen, wie es euch gegangen ist. Ihr kriegt einen großen Applaus, weil das, was ihr macht, ist ganz, ganz super. Liebe Familie Stix. Und Marlies, sag einfach das nächste Werk an von euch.
1: Genau, in 23. Bohrerschaum vom Andreas Essl spielen wir.

0: Ja, weil die Sonne schon längst untergegangen ist. Das passende Stickel dazu von RSE, das war der Sonnenuntergangswalzer, ganz wunderbar musiziert. Ich bin jetzt bei den Murbratlern Hans Bloder. Ich finde es sehr, sehr cool. Ihr zeigt jetzt in absehbarer Zeit unserer Bundeshauptstadt, was eine gescheite Muse ist, gell?
1: Ja, das stimmt. Wir spielen zweimal auf der Wiener Wiesn.
0: Ja, so gehört sich das. Da werden dann die Wienerinnen und Wiener einmal sehen, gell? Wie das bei uns in der Steiermark klingt. Ihr habt ja, hast du mal gesagt, viel Zeit im Moment.
1: Na, gar so viel Zeit haben wir nicht. Wir sind da 4 Pensionisten im Orchester und da ist Zeit kostbar.
0: Das denke ich mir. Da ist man eingespannt. Seid ihr viel unterwegs so mit der Musik?
1: Ja, einige Termine sind und der Rest ist dann Familie sozusagen.
0: Das ist gut. Lieber Hans, wie ist denn eure Verbindung hier zu Lasnitzhöhe?
1: Unsere Verbindung ist der Kapellmeister der Trachtenkapelle Lasnitzhöhe, der Herbert auf der Tuba, der bei uns mitwirkt. Ja. Und so haben wir die Verbindung daher.
0: Der Herbert! Ja. Da muss ich umgehen, das ist mein Schulwart. Also, gewesen im Gymnasium. Gell, Herbert, da haben wir uns schon kennengelernt. Servus, Herbert, grüß dich, wie geht's da denn?
2: Servus, ja, mir geht's eigentlich sehr gut noch. Ich bin noch in der Schule gegenüber von dir, ne? Da bist du draußen.
0: Du hältst die Stellung.
2: Ich halte die Stellung noch in der Schule, ja.
0: Das ist gut in der Dreihackengasse. Lieber Herbert, wir sind ja da im Kursaal draußen gleich ein Pavillon, eine Bühne. Da kann ich mir gut vorstellen, dass ihr mit der Blaskapelle auch immer wieder seid, oder?
2: Ja, das ist unser Stammpunkt. Da haben wir ein Muttertagskonzert und gewisse Konzerte haben, was im Freien stattfindet. Machen wir alles da draußen.
0: Das ist ja super. Das heißt, wenn man dann nach Lasnitzhöhe kommt und sozusagen schaut, dass man gesund wird oder gesund bleibt, kehrt ja für die Seele auch die Musik dazu und da seid ihr zuständig mit der Blaskapelle. Geht's euch gut?
2: Ja, so geht's uns gut, weil wir für unsere Gesundheit was tun, wenn wir was spielen und für die anderen auch.
0: Ja, das ist gut. Herbert Durzer, meine Damen und Herren. Oh, und Musik und Kulinarik, alles gibt's auf der Lasnitzhöhe. Bestimmt auch ein Rehragout im Herbst. Das wird das nächste Stickel sein von den Murbratlern. Dann ist die Familie Sticks an der Reihe mit Kugelnmurser, ein Superwalzer. Die Knöpferlstreich aus St. Radegund mit dem Barbara-Walzer. Und dann wieder die halbe Tonne Wohlklang auf der Bühne mit dem slowenischen Weinstrauß. Jetzt aber die Murbratler, bitte, meine Herren.

0: Ich habe die ganze Zeit schon überlegt, was könnte denn RSE bedeuten? Das sind unsere großartigen jungen Musikantinnen, Musikanten mit der Querflöte, der Klarinette, der Gitarre, der steirischen Harmonika. Ich dachte, vielleicht hat das was mit den Vornamen zu tun. Das kann irgendwie nicht ganz sein, weil zweimal hartes P beim Philipp Bescheid steckt nicht in RSE drinnen. Philipp, steh auf mit einem großen Applaus. Das ist der Philipp an der steirischen Harmonika. Grüß dich. Klär uns auf, was steckt dahinter?
1: RSE steht für regelmäßig spielendes Ensemble.
0: Ja, perfekt. Wie regelmäßig?
1: Hin und wieder halt mal.
0: Ja. Also HWRSE, hin und wieder regelmäßig spielendes Ensemble.
1: Genauso soll es eigentlich sein.
0: Ja, man kann das alles ausdehnen. Wir sind jetzt musikalisch in der Weizer Gegend, ihr kommt aus Weiz. Und ich bitte dich einmal, stell einmal dein regelmäßig spielendes Ensemble vor.
1: Also an der Gitarre, da haben wir den Elias Perl. Dann auf der Klarinette meine Schwester, die Melissa Bescheid. Dann auf der Querflöte die Romana Leitner. Und dann mich.
0: Ja. Philipp.
1: Genau.
0: Das ist gut, lieber Philipp. Der ist ein echter Vize-Weltmeister auf der steirischen Harmonika. Tatsache?
1: Stimmt, ja.
0: Ja, wo? Erzähl, wie kam es zum Vize-Weltmeistertitel? Wo hast du den eingeheimst und wie war das?
1: Ja, also das war beim Tag der Harmonika in Südtirol war das diesmal. Und ich war davor schon mal bei der Staatsmeisterschaft und das ist immer beim gleichen Event, halt alle zwei Jahre, gibt es dann die Weltmeisterschaft auch. Und dann haben wir uns mal gedacht, ich und mein Harmonikalehrer, das machen wir auch mal.
0: Ja, sehr, sehr cool. Ein RSV, ein regelmäßig spielender Vize-Weltmeister. Ich danke dir ganz herzlich. Lieber Philipp Scheid, du kriegst einen Riesenapplaus. Du und dein ganzes Ensemble, ihr seid spitze.

0: Und bei uns geht's jetzt schon im Eilschritt in Richtung 21 Uhr Nachrichten und bei euch geht's im Eilschritt nach
1: St. Peter.
0: So heißt das nächste Stück. Das ist RSE und wir hören einander nach den Nachrichten wieder hier aus Lasnitzhöhe. Bis gleich.

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1: Am Mikrofon Daniela Nicolai. Russlands Außenminister Lavrov hat im UNO-Sicherheitsrat allen Überlegungen zu einer Waffenruhe im Ukraine-Krieg eine Absage erteilt. Im Gegenteil, bei russischen Angriffen im ganzen Land sind heute wieder mehrere Menschen getötet und verletzt worden. Der Großteil von ihnen Zivilisten. Teresa Kulowitsch berichtet.
2: Heute Vormittag in Kiew. Die ukrainische Hauptstadt steht wieder einmal unter Beschuss. In der ganzen Stadt steigen Rauchwolken auf. Russland spricht davon, Lager und Unternehmen im Visier gehabt zu haben, die in Zusammenhang mit der ukrainischen Drohnenherstellung stehen. Auf Videos ist aber auch zu sehen, wie etwa ein Einkaufszentrum schwer beschädigt ist. Die russischen Angriffe erfolgen wenige Stunden nach einem Treffen zwischen dem ukrainischen Präsidenten und US-Präsident Trump am Rande der UNO-Generalversammlung in New York. Thema dort: Raketenabwehrsysteme und Verhandlungen für ein Kriegsende. Für den bevorstehenden Winter schlägt Zelensky eine Waffenruhe für Energieanlagen vor. Aus Russland heißt es dazu heute nur, dass Zelensky nach Moskau kommen könne, wenn er reden will.
1: Chinas Staatschef Xi wird am Abend zu einem dreitägigen Staatsbesuch in den USA erwartet. Sein letzter offizieller Besuch liegt 11 Jahre zurück. Im Zentrum der Gespräche mit Präsident Trump dürfte die US-Politik gegenüber Taiwan stehen. Aber auch Zölle, Rohstoffe und die künstliche Intelligenz werden Themen sein. Nach dem Fund einer eingemauerten Leiche im Bezirk Mödling Ende Mai ist der verdächtige Sohn jetzt in Wien in Untersuchungshaft. Er wurde von Dubai nach Österreich ausgeliefert. Mehr von Hubert Kickinger.
3: Der Sohn ist im Zuge der Ermittlungen ins Visier der Polizei geraten. Laut Staatsanwaltschaft dürfte ein Sozialleistungsbetrug vorliegen. Denn der Mann leugne nicht, den Tod seiner Mutter vertuscht und die Leiche versteckt zu haben. Sie dürfte schon vor etlichen Jahren gestorben sein. Bei der Verstorbenen handelt es sich um eine 99-jährige Frau. Sie wurde von Verwandten aus Wien als vermisst gemeldet. Ende Mai ist dann ihre Leiche eingemauert in einer Wand eines Hauses in Münchendorf gefunden worden. Bei dem Gebäude dürfte es sich um den Nebenwohnsitz der Pensionistin handeln. Die genauen Todesumstände der Frau sind nach wie vor nicht bekannt. Das Obduktionsergebnis steht laut Staatsanwaltschaft noch weiter aus.
1: Zum Prozess gegen den Kabarettisten Gunkel wird reger Andrang erwartet. Er wird am 22. Oktober am Wiener Landesgericht stattfinden. Medienvertreter müssen sich akkreditieren und auch Interessierte aus der Bevölkerung müssen Plätze reservieren. Das gab die Gerichtssprecherin heute bekannt. Gunkel wird Kindesmissbrauch vorgeworfen. Mit ihm stehen zwei Frauen vor Gericht, die ihn deswegen erpresst haben. Das waren die Nachrichten mit Daniela Nicolai. Zum Wetter.
4: Leicht frostig werden kann es heute Nacht in manchen Alpentälern, etwa im Lungau, aber auch im Mühl- und Waldviertel. Im Freiwald zum Beispiel hat es jetzt nur noch knapp über dem Gefrierpunkt. Ansonsten alles ruhig heute Nacht, es bleibt trocken, Nebel bildet sich nur stellenweise. Morgen, der Donnerstag, wird generell ein wechselhafter Tag. Die Sonne scheint nicht mehr so oft wie heute und im Tagesverlauf müssen wir verbreitet mit Regenschauern rechnen. Von Salzburg bis Eisenstadt schon am Vormittag, am Nachmittag sind dann noch weit im Westen und im Süden Schauer möglich. Es wird windig morgen bei maximal 13 bis 23 Grad. So viel zum Wetter von Daniel Zeinlinger.
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5: Sie hören nun den zweiten Teil eines Sänger- und Musikantentreffens, das am 12. September im Kursaal Lassnitzhöhe aufgezeichnet wurde. Moderiert wurde der Abend von Daniel Neuhauser.

So muss ein Abend sein, so hat er auszuschauen. Volksmusik, flotte Musik, Sang, grüß die Gottfrau Wirtin, die Murbradler. Ein super nettes, lustiges, tolles Publikum und vor allem ganz viel Volksmusikstimmung. Aus Lasnitz, da melden wir uns heute mit dem Sänger- und Musikantentreffen, Teil Nummer 2. Und ich habe euch zu Beginn dieser zweiten Stunde ein andächtiges Herbstgedicht mitgebracht. Bitte gut zuhören und danach leben. Verblüht sind Dahlien und Ginster. Die Abende sind früher finster. Die Rechnung steigt für Gas und Licht. Der Tag nimmt ab. Ich leider nicht. Die Familienmusik-Sticks, Nussi-Polka heißt das Stickel und so machen wir weiter mit dem Sänger- und Musikantentreffen da aus Lasnitzhöhe, gleich bei Graz.

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0: Ja, das Eis steht uns bevor im Winter und um uns aufzuwärmen brauchen wir das Feuer. Feuer und Eis, RSE, und davor hat uns die halbe Tonne Wohlklang erklärt, wie schwierig das mit der Lena manchmal sein kann. Völlig unkompliziert ist es mit der Manuela, die ich ganz herzlich begrüßen darf. Steh auf, Manuela Gangl, mit einem großen Applaus von der Knöpferlstreich. Manuela, wie geht's dir, wie geht's euch und was tut sich bei der Knöpferlstreich?
1: Ja, wir sind wie immer viel unterwegs und heute in einer alten Besetzung, das uns auch sehr freut. Wir haben ja da einen Arzt mit dabei, der nicht immer so viel Zeit hat, aber wir freuen uns, heute in Lasnitze sein zu dürfen und dafür summt aufzuspielen.
0: Der Meinrad am Hackbrett, der ist ja kein Unbekannter da auf der Lasnitzhöhe.
1: Nein, der hat gern Stock oberhalb seine Ordination und die Christine ist auch dabei. Also falls was passiert, wir sind gut betreut.
0: Das ist schon einmal sehr beruhigend. Liebe Manuela, St. Radegund ja gar nicht weit weg, da kommen einige von euch her. Lasnitzhöhe ja natürlich weit über die Grenzen hinaus ein Begriff und das ist ja schön, wenn irgendwie so eine ganze Region zusammenhält und auch profitiert. Da gibt's den Schöckl mit der guten Luft, die auch wiederum die Lasnitzhöhe da hier versorgt, habe ich heute schon von meinem Bürgermeister gehört. Eine gute Kooperation eigentlich, ein gutes Zusammenleben da in dieser Region rund um Graz.
1: Ja, ganz wichtig und die Musik ist da sehr verbindend und was gibt Schöneres?
0: Und euch macht es nach wie vor Freude, das spürt man.
1: Ja, Gott sei Dank. Ja, nein, es ist wunderschön, man hat so viele nette Erlebnisse und ich bin immer wieder dankbar. Wir sind ja Hobbymusikanten, aber man kriegt so viel zurück von den Leuten und wir haben selber Freude dabei und was gibt Schöneres, als sich gegenseitig eine Freude zu bereiten, oder?
0: Liebe Manuela, das ist ein schönes Schlusswort von dir und eigentlich das beste Wort, um Musik von euch zu machen. Was hören wir von euch?
1: Ja, was passt da besser als der Titel mit Lust und Leben?
0: Steirischer geht's ja nicht, eine Polka Franzé. Liebe Knöpferlstreich, ihr kriegt's noch einen großen Applaus. Danke, dass ihr heute da seid. Applaus

0: Ja, wir haben wirklich einen schönen Abend heute, die Murbradler mit einem richtigen Hit, wenn die Sonne sinkt, jetzt wieder feine Geigenmusik von der Familienmusik Stix, der Grundlserwalzer, reinster Genuss hier auf der Lassnitzhöhe. Wir sind da mit dem Sänger Musikantentreffen und da tut sich sehr viel. Es dreht sich nämlich viel um den Genuss und eine, die das weiß, darf ich jetzt mit einem großen Applaus auf die Bühne bitten, von der Kurkommission und verantwortlich auch für den Tourismus in der ganzen Region. Herzlich willkommen, Irene Schmidt. Grüß dich, Irene, wir haben es schon ein bisschen angesprochen. Schmankerl gibt's ja allenthalben da auf der Lassnitzhöhe.
1: Da gibt's jede Menge an Schmankerl. Wir haben viele Kurveranstaltungen hier in Lassnitzhöhe. Wir haben so circa 20 im Jahr. Und ein Highlight, das steht jetzt kommenden Samstag an, das ist unser Schmankerl-Wandertag.
0: Was kann ich mir darunter vorstellen?
1: Der Schmankerl-Wandertag, das ist ein Wandertag unter Anführungszeichen, wo man circa 7 Kilometer geht und man, ich sag's jetzt so, circa alle 200-300 Metern mit Schmankerln belohnt wird.
0: Okay, gut. Das heißt, man bewegt sich ein bisschen, aber da könnte schon was zusammenkommen. Und wenn man sich denkt, ich trainiere das wieder runter, dann gilt's, den inneren Schweinehund zu besiegen. Und bei euch gibt's doch tatsächlich einen inneren Schweinehund-Besiegweg.
1: Ganz richtig. Der innere Schweinehund ist ja ganz wichtig und den haben wir ja leider alle ein bisschen in uns. Und am Erlebnisweg Sebastian Reloaded, da gibt es auch die Station und die nennt sich Alle gegen den inneren Schweinehund. Und wie wir alle wissen, eigentlich ist das ja nur ein Hund, der ein bisschen an die Leine gezogen wird oder sollte an die Leine gezogen werden. Und das versuchen wir da in Lassnitzhöhe. Und viele Gäste haben bereits berichtet, dass sich der da in die heilklimatische Luft auflöst.
0: Das ist sehr, sehr spannend. Also hier in Lassnitzhöhe, auf der Lassnitzhöhe. Wie heißt jetzt eigentlich richtig? In Lassnitzhöhe, auf der Lassnitzhöhe?
1: Es ist alles richtig.
0: Es ist alles richtig. Hauptsache, man schaut einmal daher und schaut, dass man gesund wird und gesund bleibt. Und ich denke mir, da gehört das Kneipen ja auch dazu.
1: Genau, du sprichst das richtig an. Kneipp ist ganz wichtig, vor allem auch viele von der Jugend. Das ist ein bisschen ein altes Wissen, was ein bisschen so in Vergessenheit geraten wird. Und wir versuchen da auf der Lassnitzhöhe gerade dieses alte Wissen auch der Jugend zu präsentieren. Und da gibt es jetzt Ende September, da wird es hoffentlich fertiggestellt, eine neue Kneippanlage, also ganz frisch. Und der Primarius Lintschinger bei den Knöpferlstreich ist ja nicht nur ein ausgezeichneter Musiker, sondern auch unser Kneipe- und Kurarzt. Und ja, alle Anregungen und Lobeshymnen bitte an mich und die Beschwerden dann bitte an ihn, wenn bei der Station was schief geht.
0: Wünsche ich euch alles, alles Gute dafür und es geht in Riesenschritten und man muss es sagen, auch wenn man es nicht wahrhaben will, schon in Richtung Advent. Und auch da wird es ja richtig, richtig stimmungsvoll bei euch auf der Lassnitzhöhe.
1: Das stimmt, Advent ist immer eine besondere Zeit bei uns da auf der Lassnitzhöhe. An allen 4 Adventwochenenden gibt es einen Adventmarkt, immer von Freitag bis Sonntag. Und da gibt es auch eine lebensgroße Holzkrippe, und die man jederzeit besuchen kann und anschauen kann und natürlich auch steirische Köstlichkeiten genießen.
0: Also alle Jahreszeiten, ganz besonders da auf der Lassnitzhöhe, liebe Irene. Jetzt, so am beginnenden Herbst, schwingt ja der brütend heiße Sommer 2026 noch nach, aber ich weiß, diese ganzen Wege, die sind ja quasi im Kurpark, die sind unter Bäumen, das heißt, ihr habt auch ausreichend Kurschatten hier.
1: Natürlich.
0: Wunderbar, das wollte ich wissen. Großer Applaus für Irene Schmidt. Alles Gute. Ja, lustig und kreuzfidel sind die Menschen da auf der Lassnitzhöhe. So wird auch das nächste Werk sozusagen erklingen von unserer halben Tonne Wohlklang auf der Bühne. Dann ist die Knöpferlstreich an der Reihe mit der unglücklichen Lieb, RSE. Das regelmäßig spielende Ensemble spielt auch heute regelmäßig bei uns am Abend. Das ist schön. Der Augenstern haben sie vorbereitet. Und die Murbradler beschließen das nächste musikalische Backel mit Lasset uns das Leben genießen.

0: Es ist ja faszinierend, gell, wie viel Wahrheit einfach in unserer alpenländischen Volksmusik steckt. Lasset uns das Leben genießen, das machen wir heute in vollen Zügen hier auf der Lassnitzhöhe. Und habe Ihnen schon versprochen, wir wollen alles erfahren von der halben Tonne Wohlklang auf der Bühne. Begrüßt mit einem großen Applaus den Robert Auer. Christi.
1: Servus.
0: Ja, wir gehört, du bist der Kärntner Import.
1: Ja, wir sind relativ international und ich als Kärntner darf mit Zehnern singen.
0: Es gibt ja eine Nachbargemeinde hier, das ist Hart bei Graz und da gibt es einen Chor. Und ihr, glaube ich, ihr Sängerinnen, Sänger dort in Hart bei Graz, ihr habt gerne Wortspiele bei Gruppennamen, der heißt?
1: Unser Chor heißt Hartchor.
0: Ja. Und daraus stammt ihr, die halbe Tonne Wohlklang?
1: Wir sind die Männerabteilung.
0: Ja, und die halbe Tonne, 1, 2, 3, 4, 5, mir schwant, es hat womit zu tun?
1: Dass wir fast 600 Kilo zusammenbringen.
0: Aha, gemeinsam.
1: Gemeinsam, ja.
0: Wunderbar.

0: 600 Kilo ist zu sperrig. 600 Kilo gut singen klingt nicht.
1: Wo seid ihr musikalisch überall unterwegs? Wo tretet ihr auf?
0: Hauptsächlich in Wirtshäusern. Das ist für uns Neuland hier. Aber wir haben ein paar Ernste eingeprobt für heute. Und ja, eigentlich kennen wir nur Trinklieder.
1: Jetzt muss ich dich fragen, weil das immer sehr spannend ist. Was habt denn ihr als Sänger so für Träume, für Ziele, für Visionen? Die Dreivierteltonne?
0: Na, wo gibt's im Bezirk das beste Bockhändl?
1: Was wieder auf meine ursprüngliche Frage zurückdeutet.
0: Na, schaffen wir nicht.
1: Geht's es nicht aus?
0: Nein, wir haben zum Beispiel, der Andi hat tatsächlich nur 94 Kilo.
1: Oh!
0: Die totale Schwachstelle.
1: Okay, gut. Aber gut, dass ihr so kollegial seid, dass ihr ihm sozusagen gewichtsmäßig aus der Patsche helft.
0: Wir hätten einen anderen, aber wir finden keinen so tiefen Bass. Also falls einer 100 Kilo hat und ganz tief singen kann, bitte melden.
1: Oder Schmankerlwandertag da auf der Lasnitzhöhe.
0: Das hat sehr verlockend geklungen, weil 200 Meter schaffen sogar wir.
1: Ein 200 Meter langes belegtes Brot, oder?
0: Nein, 200 Meter hat sie gesagt, zwischen den Ständen.
1: Ah.
0: Also das könnte sich ausgehen, 200 Meter Konsumation, 200 Meter Konsumation. Ja. 7 Kilometer seiner 35 Stationen wird sogar für uns hart.
1: Gut. Hardcore, quasi.
0: Ist Hardcore, ja.
1: Ja, alles klar. Gut. Robert, wir könnten stundenlang weiterreden, ja? Oder singen wir lieber wieder?
0: Wir singen von Meierhofer im Verliebten. Das ist eins von den Ernsten, was wir gelernt haben.
1: Wunderbar. Liebe Halbe Tonne Wohlklang, ich wünsche euch alles, alles Gute.
0: Dankeschön.
1: Schön, dass ihr heute da seid.
0: Sehr gern. Es ist eine große Freude, mit so vielen guten Musikern und Musikerinnen zusammen zu sein.
1: Großer Applaus für dich und deine Mannen. Ihr seid spitze.

Ja, so kann man Sänger-Musikanten-Treffen gut ausklingen lassen mit dem Steirer Klangmarsch. Dankeschön, liebe Familie Stix. Und ja, jetzt müssen wir aufhören. Es hilft nicht. Die Uhr zeigt kurz vor 22 Uhr, das Sänger-Musikanten-Treffen geht dem Ende zu. Aber wir haben noch einiges vor, nämlich die Knöpferlstreich, die uns rausspielen wird aus dem heutigen Abend mit dem Hohbodenbohrischen. Und bei euch möchte ich gleich mal beginnen. Ich bedanke mich mit einem großen Applaus bei der wunderbaren Knöpferlstreich. Dankeschön der Familienmusik Stix. Vielen, vielen Dank dem regelmäßig spielenden Ensemble RSE. Ja, Sie haben uns sozusagen aufgeweckt, falls irgendwer ein bisschen müde geworden ist. Dankeschön den Murbratlern. Und vielen Dank der halben Tonne Wohlklang. Ich bedanke mich auch ganz herzlich beim Team der Sängern-Musikanten-Treffen. Vielen lieben Dank an Andrea Anhofer für die heutige Öffentlichkeitsarbeit und für die Betreuung des Standes. Dankeschön unserem Tontechniker Corin Rizzo für die Saaltechnik und Dankeschön draußen im Übertragungswagen unserem Tonmeister Andreas Kapfer und unserem Aufnahmeleiter Bernhard Potzmann. Großer Applaus. Das nächste Sängern-Musikanten-Treffen hier auf Radio Steiermark kommt aus St. Barbara im Mürztal. Feitsch, das dürfen Sie auf keinen Fall versäumen. Und sowieso gar nichts versäumen Sie auf sound.orf.at. Da können Sie nämlich das Sängern-Musikanten-Treffen nachhören. Und auch auf der Internetseite summt.st. Da finden Sie sowieso alle Informationen rund um die Reihe Steirische Sänger- und Musikantentreffen. In dem Sinne, alles Liebe und Gute, Ihr Daniel Neuhauser. Viert euch, alles Gute, die Knöpferlstreich jetzt.

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1: Im Studio begrüßt sie Daniela Nicolai. Die Regierung fixiert eine Verlängerung und Erhöhung der Spritpreisbremse. Die Kritik des Bundespräsidenten an Israel schlägt hohe Wellen und die Feuerwehren fordern mehr Geld für ihre zunehmenden Einsätze. Soweit einige Themen des Nachtjournals. Das Wetter morgen wird unbeständig und sehr windig. Die Regierung hat sich auf eine höhere Spritpreisbremse für Oktober und November geeinigt. Die Entlastung wird 12 Cent pro Liter betragen, um 2 Cent mehr als bisher. Sie kommt einerseits durch eine Steuersenkung zustande, andererseits durch die Begrenzung der Gewinne von Mineralölkonzernen. Stefan Kappacher.
2: Mit der neuen Spritpreisbremse greift die Regierung wieder in die Krisengewinne der Ölkonzerne ein. Die Margen werden um 3,5 Cent pro Liter reduziert. Parallel dazu wird die Mineralölsteuer um 6,7 Cent je Liter gesenkt und weil dadurch auch die Mehrwertsteuerbelastung zurückgeht, wird der Liter Treibstoff durch diese Preisbremse ab Oktober um insgesamt 12 Cent billiger. Diese Regelung gilt für 2 Monate bis Ende November. Die Regierung spricht davon, dass der Kampf gegen die Inflation eine ihrer obersten Prioritäten sei. Eine niedrige Inflation sei sowohl für die Menschen als auch für den Wirtschaftsstandort zentral. Die Preisspitzen zu dämpfen, ohne den Wettbewerb und die Versorgungssicherheit zu gefährden, sei das Gebot der Stunde.
1: Israel zu kritisieren ist historisch gesehen immer heikel, vor allem wenn dabei das Wort Kriegsverbrechen fällt. Genau das hat aber der Bundespräsident getan, als er am Rande der UNO-Vollversammlung öffentlich das Vorgehen Israels in den besetzten Palästinensergebieten verurteilte. Die heftigen Reaktionen hat Alexander van der Bellen wohl einkalkuliert. Aus Tel Aviv David Kriegleder.
3: Dass ein österreichisches Staatsoberhaupt diesen Vorwurf gegenüber Israel erhebt, ist eine diplomatische Zäsur.
4: Eine Absiedlung, das läuft unter Kriegsverbrechen, das muss man offen aussprechen.
3: Israels Außenminister Gideon Saar verurteilt die Aussage auf der Plattform X. Österreichs Präsident solle sich schämen, jemand, der ein Land repräsentiert, dessen Vergangenheit mit den schwerwiegendsten Verbrechen gegen die Menschlichkeit und das jüdische Volk verknüpft ist, wagt es, eine falsche Anschuldigung gegen den jüdischen Staat zu erheben, der noch immer gegen eine dschihadistische Achse kämpft, die unermüdlich versucht, ihn auszulöschen, schreibt Saar. Kein Österreicher dürfe für diesen abscheulichen Unsinn des Präsidenten verantwortlich gemacht werden. Interessant wird, ob Außenministerin Beate Meindl-Reisinger bei ihrer morgigen Rede vor der UN den Kriegsverbrechenbegriff ebenfalls verwendet.
1: Zurückhaltender fielen die Reaktionen der Parlamentsparteien in Österreich aus. Nur die FPÖ übte scharfe Kritik am Bundespräsidenten. Der heurige Hitzesommer war für die heimischen Feuerwehren sehr herausfordernd. Bei rund 3.500 Wald- und Vegetationsbränden waren 55.000 Feuerwehrleute im Einsatz, um ein Drittel mehr als in den vergangenen Jahren. Der Feuerwehrverband fordert von der Regierung mehr Mittel, vor allem für Ausrüstung. Veronika Mauler berichtet.
5: In Tirol müssen Feuerwehrleute immer öfter mit dem Hubschrauber ins unwegsame Gelände eingeflogen werden. In Niederösterreich hat sich die Zahl der Waldbrände heuer verdreifacht, sagt Landesfeuerwehrkommandant Dietmar Pfarrer-Fellner. Besonders fordernd die 2 Großbrände im Föhrenwald mit erstmals mehr als 10 Verletzten.
6: Flammenfronten über 30 Meter waren in Österreich undenkbar. Und mittlerweile sind wir dort angekommen. Gerade bei dem Föhrenwaldbrand, hier hat mehrmals der Wind gedreht. Hat Feuerwehrleute eingeschlossen, die mir im letzten Moment herausgebracht haben.
5: Um für die Zukunft gerüstet zu sein, brauche es rund 200 Millionen Euro vom Bund, etwa für persönliche Schutzausrüstungen und Sonderlöschfahrzeuge, so die Forderung.
6: Wenn man sich in Österreich freiwilliger bedient, dann hat man auch die verdammte Verpflichtung, zumindest das Werkzeug zur Verfügung zu stellen.
5: Denn das könne man nicht den Gemeinden umhängen oder über Feuerwehrfeste finanzieren.
1: Man könnte den Eindruck bekommen, die Weltwirtschaft habe sich an die vielen Krisen und Kriege gewöhnt, denn trotz der Konflikte in Nahost und der Ukraine geht die Organisation für wirtschaftliche Zusammenarbeit und Entwicklung in ihrer aktuellen Prognose von einem Wachstum aus. Die Einzelheiten von Ernst Kernmeier.
7: Um 2,9% dürfte die Weltwirtschaft heuer wachsen, die Länder des Euroraums gemeinsam immerhin um 1%, sagt die OECD. Also stärker noch als im Juni angenommen und das trotz des Kriegs am Persischen Golf und der hohen Energiepreise. Die dürften bis Ende des Jahres noch steigen und dann nachgeben. Das ist allerdings eine Prognose mit Vorbehalt, sagt Isabel Koske von der OECD.
8: Wenn der Konflikt jetzt länger anhält und damit es zu länger hohen Energiepreisen kommt, dann würde sich das Wirtschaftswachstum natürlich weiter abschwächen.
7: Gestärkt wurde das weltweite Wachstum zuletzt durch hohe Investitionen in künstliche Intelligenz in den USA, in China und in Europa. Und auch dabei gibt es Unsicherheiten. Wenn die erwarteten Renditen weiter ausbleiben, dürfte es auch da zu einer Abschwächung kommen.
1: In Österreich ist das Interesse an der Gestaltung der neuen Euro-Banknoten besonders groß. 5% der Bevölkerung haben sich an einer entsprechenden Umfrage der Europäischen Union beteiligt, mehr als in jedem anderen EU-Land. Details von Celine Buran.
9: Fast 470.000 Menschen haben in Österreich an der Euro-Banknoten-Umfrage teilgenommen. Das ist die höchste Beteiligung in ganz Europa. Zum Vergleich, diese Umfrage hatte mehr Teilnehmer als jedes österreichische Volksbegehren der vergangenen 3 Jahre. Für die Nationalbank ein Zeichen dafür, wie sehr die Menschen mit dem Euro verbunden sind. Zur Auswahl hat es Motive aus den Bereichen europäische Kultur und Flüsse und Vögel gegeben, etwa Ludwig van Beethoven, Leonardo da Vinci oder ein Weißstorch. Über das endgültige Design will die Europäische Zentralbank voraussichtlich bis Ende des Jahres entscheiden. Ab Anfang der 2030er Jahre sollen die neuen Geldscheine dann schrittweise in Umlauf kommen.
1: Das Wichtigste vom Sport mit Emily Weber.
10: In der Fußball-Champions League der Frauen spielt die Wiener Austria gerade gegen den 8-fachen englischen Meister Chelsea. Nach einem Tor von Vicky Kaptein in der 11. Minute liegen die Wienerinnen nach der ersten Halbzeit mit 0:1 zurück. Der SK in St. Pölten und Sturm Graz haben heute auch international gespielt, bei ihren Europacup-Hinspielen aber keine Erfolge feiern können. Sturm Graz muss auswärts eine bittere 1:6 Niederlage gegen den VfL Wolfsburg hinnehmen und der SKN verliert 0:2 gegen Malmö in der NV-Arena. Im Eishockey haben die Vienna Capitals gerade ihr erstes Heimspiel der Saison gewonnen. Gegen Fehervar lautet der Endstand 3:2 für die Wiener. Morgen geht es für das österreichische Fußballnationalteam der Männer gegen Israel. Beim Nations League-Spiel gibt es einen neuen ÖFB-Kapitän. Michael Gregoritsch wird morgen in Linz die Kapitänsbinde tragen. Anpfiff ist um 20.45 Uhr. Und die Frage um David Alabas Zukunft ist wohl geklärt. Nach dem Abschied von Real Madrid Ende der letzten Saison war der Innenverteidiger vereinslos. Jetzt deutet alles darauf hin, dass sein Weg nach Italien in die Serie A zum Club Udinese Calcio führt. Er soll einen Einjahresvertrag erhalten und Abstriche beim Gehalt akzeptieren.
1: Jetzt zum Wetter.
11: Sehr frisch ist die heutige Nacht, teilweise sogar kalt. Die Tiefstwerte bewegen sich zwischen knapp unter 0 Grad in manchen Tälern und 12 Grad in der Wiener Innenstadt. Morgen am Donnerstag erwarten uns tagsüber dann ganz typische Septembertemperaturen zwischen 13 Grad im Mühl- und Waldviertel und 23 Grad in Südkärnten. Außerdem wird es wechselhaft morgen mit einer Mischung von Sonne und Wolken. Ab dem Vormittag breiten sich von Norden her Regenschauer aus. Stellenweise können auch Gewitter vorkommen. Außerdem wird es sehr windig morgen.
1: Das war das Nachtjournal. Auf Wiederhören.
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1: Am Mikrofon Daniela Nicolai. Die FPÖ hat im Parlament heute den jüngsten Fall von Kindesmissbrauch durch den Kabarettisten Günter Pahl alias Gunkel zum Thema gemacht. In einem dringlichen Antrag forderten die Freiheitlichen schärfere Strafen und mehr Schutz für Kinder. Peter Stacher berichtet.
2: Die freiheitliche Familiensprecherin Ricarda Berger kritisiert, dass in Missbrauchsfällen die Täter geschützt würden, nicht die Opfer. Das derzeit mögliche Strafmaß sei zu niedrig, sagt sie.
3: Für die von Pahl vorgeworfenen Delikte drohen laut Staatsanwaltschaft 6 Monate bis 5 Jahre Haft. Für uns ein Strafrahmen, der in keinem Verhältnis zur Schwere solcher Taten steht.
2: Justizministerin Anna Sporrer von der SPÖ betont, dass es vor dem Gesetz keinen Unterschied mache, welchen Status, Beruf oder gesellschaftliche Stellung ein Täter hätte.
4: Ich halte es hier nicht für den geeigneten Moment, aus Anlass eines konkreten Falles politisches Kleingeld zu wechseln.
2: Nach dem letzten Kinderschutzpaket seien weitere Verbesserungen im Schutz von Kindern in Form einer EU-Richtlinie mit Höchststrafen und längeren Verjährungsfristen in Umsetzung.
1: Der Nationalrat hat die sogenannte Aktivpension beschlossen. Wer nach dem gesetzlichen Pensionsantrittsalter weiterarbeitet, soll ab 2027 bis zu 15.000 Euro im Jahr steuerfrei verdienen können. Das gilt unabhängig davon, ob man seinen Pensionsantritt aufgeschoben hat oder ob man bereits Pension bezieht und zusätzlich einer bezahlten Tätigkeit nachgeht. Voraussetzung sind jedenfalls 40 Versicherungsjahre. Wer von Australien nach New York fliegt, muss bisher mindestens einmal zwischenlanden. Ab Mitte 2028 soll sich das ändern. Die Fluggesellschaft Qantas will dann nonstop von Sydney nach New York fliegen. Mehr von Tina Hahnreich.
5: Rund 18 Stunden nonstop im Flieger. Die australische Airline Qantas will ab Mitte 2028 Direktflüge von Sydney nach New York anbieten. Rund 16.000 Kilometer in einem Stück. Das spart etwa 3 Stunden, denn bisher geht die Strecke nur mit einem Zwischenstopp in Auckland. Möglich machen sollen das speziell umgerüstete Airbus-Maschinen. Mit einem Zusatztank von 20.000 Litern können die Flieger bis zu 22 Stunden in der Luft bleiben. Laut der Airline hat sich die Nachfrage auf den New York-Verbindungen seit 2023 fast verdoppelt. Neben der Verbindung nach New York arbeitet Qantas auch an anderen Ultralangstrecken. Den Anfang machen Direktflüge von Sydney nach London im Oktober 2027.
1: In Südtirol ist heute ein deutscher Bergsteiger ums Leben gekommen, der zweite innerhalb weniger Stunden. Der Mann stürzte in den Dolomiten am 2810 Meter hohen Seekofel ab. Seine Leiche wurde mit dem Hubschrauber von einem Geröllfeld geborgen. Erst gestern war ein anderer Deutscher auf einem Höhenweg in Südtirol tödlich verunglückt. Das Wetter.
6: Alles ruhig beim Wetter heute Nacht. Es bleibt überall trocken, Nebel bildet sich nur stellenweise und der Wind flaut auch in Ostösterreich ab. Morgen der Donnerstag wird ein wechselhafter Tag. Die Sonne scheint nicht mehr so oft wie heute und im Tagesverlauf müssen wir verbreitet mit Regenschauern oder Gewittern rechnen. Von Salzburg bis Eisenstadt schon am Vormittag. Am Nachmittag sind dann auch weit im Westen und im Süden Schauer möglich. Es wird windig und der Nachmittag bringt meistens 13 bis 21 Grad, in Südösterreich bis 23 Grad. So viel zum Wetter von Daniel Zeindlinger.
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1: Donnerstag, der 24. September. Im Studio ist Daniela Nicolai. Die geplante Reform von Wehrdienst und Zivildienst muss zumindest eine Oppositionspartei mittragen. Nach der ersten Verhandlungsrunde kritisieren FPÖ und Grüne aber, dass ihnen die Regierung noch keinen Gesetzentwurf vorgelegt hat. Stefan Kappacher.
2: Der Plan der Koalition sei ein Murks, aber aus staatspolitischer Verantwortung trete man in Verhandlungen ein, sagt FPÖ-Wehrsprecher Volker Reifenberger. Was nicht gehe, das sei der geplante Zwischenschritt zur Verlängerung des Zivildienstes. Das soll ja nur dann passieren, wenn zu wenig Präsenzdiener aufkommen. Was aus der Sicht Reifenbergers fix ist. Die Regierung täuschte die jungen Männer.
3: Wir verlängern das Bundesheer und natürlich müssen wir dazu auch entsprechend den Zivildienst gleichzeitig verlängern. Das wäre ein ehrlicher Zugang. Das ist auch das, was wir fordern.
2: Die Grünen wiederum sehen in der vorgelegten Koalitionseinigung eine Schlechterstellung des Zivildienstes. Die werde es mit den Grünen sicher nicht geben, sagt Verhandler David Stöck-Müller. Die Regierung müsse sich da bewegen. Die Grünen wollen unter anderem eine bessere Bezahlung für Zivildiener.
1: Außenministerin Beate Meinl-Reisinger versteht die Aufregung um die Israel-Kritik des Bundespräsidenten nicht. Österreich habe eine klare Haltung, sagte Meinl-Reisinger am Rande der UNO-Vollversammlung in New York. Man stehe an der Seite Israels, müsse aber auch sagen, wo rote Linien überschritten werden. Alexander van der Bellen hat Israel Kriegsverbrechen in den Palästinensergebieten vorgeworfen. Auch heute ist der Nahostkonflikt Thema bei der UNO. Reden von Israels Premier Benjamin Netanyahu und Palästinenser Präsident Mahmoud Abbas stehen auf dem Programm. In Deutschland muss sich ein ehemaliger Minister vor Gericht verantworten. Verkehrsminister Andreas Scheuer war vor 7 Jahren für die gescheiterte Autobahnmaut nur für Ausländer zuständig. Im Prozess geht es darum, ob er in einem parlamentarischen Untersuchungsausschuss zur Maut gelogen hat. Aus Berlin Maria Knips-Witting.
4: Mit ernster Miene betritt der ehemalige Verkehrsminister Andreas Scheuer das Landgericht Berlin. Sein Anwalt beteuert seine Unschuld.
5: Herr Scheuer hat diesem Land über 20 Jahre gedient in verschiedenen Funktionen. Und dabei hat er die Rechte des Deutschen Bundestages immer sehr ernst genommen. Und deshalb ist er auch so engagiert, diesen Vorwurf zu widerlegen.
4: Scheuer war als Verkehrsminister für die Einführung der sogenannten Ausländermaut zuständig. Nach einer Klage von Österreich hat der Europäische Gerichtshof die Maut gekippt. Scheuer hat aber schon davor Verträge mit den Betreiberfirmen unterschrieben. Deutschland musste deshalb 240 Millionen Euro Schadenersatz zahlen. Im Untersuchungsausschuss haben die Betreiber ausgesagt, sie hätten Scheuer angeboten, das Urteil abzuwarten. Scheuer hat aber ausgesagt, er könne sich daran nicht erinnern.
1: Homeoffice boomt weiter. Viele heimische Unternehmen bieten ihrer Belegschaft die Möglichkeit, von zu Hause zu arbeiten. Das zeigt eine Umfrage in Kooperation mit der Uni Graz. Jeder dritte Arbeitnehmer wünscht sich sogar mehr Tage im Homeoffice. Claudia Peintner-Schmidt berichtet.
6: Statt in die Arbeit zu pendeln, arbeiten viele Menschen von zu Hause aus. Vor allem seit der Corona-Pandemie haben flexible Arbeitsmodelle zugenommen. Mittlerweile ist Homeoffice in 7 von 10 heimischen Unternehmen für mindestens die Hälfte der Belegschaft möglich. Das zeigt eine aktuelle Umfrage von Deloitte. Homeoffice ist vor allem bei Mitarbeitenden beliebt, sagt Katrin Hintermeier von Deloitte.
7: Weil Mitarbeitende vor allem ihr unmittelbares Arbeitsumfeld im Blick haben, also wie produktiv kann ich arbeiten, wie gut geht's mir dabei.
6: Führungskräfte achten hingegen vor allem darauf, wie sich die Arbeit im Homeoffice auf die Zusammenarbeit im Team und zwischen unterschiedlichen Abteilungen auswirkt.
1: Wegen einer Drohnensichtung am Flughafen Berlin ist der Betrieb am Abend vorübergehend eingestellt worden. Für 45 Minuten gab es keine Starts und Landungen, Verspätungen und Umleitungen waren die Folge. Um 21 Uhr wurde die Sperre wieder aufgehoben. Die Polizei hatte keine Drohne finden können. Heuer wurden im Bereich des Berliner Airports bereits 28 Mal Drohnen registriert. Das waren die Nachrichten. Und jetzt zum Wetter.
8: Unbeständiges Wetter begleitet uns heute durch den Donnerstag. Noch ist es überall trocken, in der Früh starten wir oft noch mit Sonne. Von Deutschland und Tschechien her treffen aber nach und nach Wolken und Regenschauer ein. Am Vormittag bereits zwischen Salzburg und Eisenstadt, am Nachmittag dann auch weiter im Westen und im Süden. Auch Gewitter sind heute möglich. Es wird sehr windig im Tagesverlauf und die Höchsttemperaturen bewegen sich zwischen 13 Grad im oberen Waldviertel und 23 Grad im Süden der Steiermark. Die kommenden Tage werden dann schrittweise sonniger und wärmer. So viel zum Wetter von Daniel Zeindlinger.
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1: Am Mikrofon Moritz Strobel. Es ist 1 Uhr. Es wird schwierig mit der Zweidrittelmehrheit. Die Regierung verhandelt jetzt mit der Opposition über die Reform von Wehr- und Zivildienst. Es hackt aber, berichtet Stefan Kappacher.
2: Der Plan der Koalition sei ein Murks, aber aus staatspolitischer Verantwortung trete man in Verhandlungen ein, sagt FPÖ-Wehrsprecher Volker Reifenberger. Was nicht gehe, das sei der geplante Zwischenschritt zur Verlängerung des Zivildienstes. Das soll ja nur dann passieren, wenn zu wenig Präsenzdiener aufkommen. Was aus der Sicht Reifenbergers fix ist. Die Regierung täuschte die jungen Männer.
3: Wir verlängern das Bundesheer und natürlich müssen wir dazu auch entsprechend den Zivildienst gleichzeitig verlängern. Das wäre ein ehrlicher Zugang. Das ist auch das, was wir fordern.
2: Die Grünen wiederum sehen in der vorgelegten Koalitionseinigung eine Schlechterstellung des Zivildienstes. Die werde es mit den Grünen sicher nicht geben, sagt Verhandler David Stöckmüller. Die Regierung müsse sich da bewegen. Die Grünen wollen unter anderem eine bessere Bezahlung für Zivildiener.
1: Die größte Kupfermine der Welt steht still. Nach einem tödlichen Arbeitsunfall in der Mine in Chile ist der komplette Betrieb eingestellt worden. Wann der Abbau weitergehen kann, ist noch nicht bekannt. Nicht nur Cholesterin erhöht das Risiko von Herz-Kreislauf-Erkrankungen. Der bisher nur selten untersuchte Lipoprotein-A-Wert kann genauso dazu beitragen. Eine neue Leitlinie empfiehlt daher allen, diesen Wert einmal in ihrem Leben zu überprüfen, wie Christian Panni berichtet.
4: Den eigenen Cholesterinwert kennen viele, doch ein Blutfettwert bleibt meist unbeachtet, Lipoprotein A, kurz LPA. Er kann das Risiko für Herzinfarkt und Schlaganfall beachtlich erhöhen, zusätzlich zu den bekannten Faktoren wie Cholesterin, Blutdruck oder Diabetes, sagt der Internist Helmut Brath.
5: Und deswegen ist es so wichtig, dass wir es von jedem kennen. Jede erwachsene Person und bei hohem Risiko sogar Kinder sollten ihr LPA-Wert kennen.
4: Helmut Brath hat zusammen mit mehr als 30 anderen Expertinnen und Experten den aktuellen Lipid-Konsensus verfasst. Diese neue Leitlinie empfiehlt, dass jeder und jede den LPA-Wert einmal im Leben feststellen lässt. Der Wert verändert sich kaum und ist weitestgehend vererbt.
5: Die Wahrscheinlichkeit der Vererbung auf Kinder ist ca. 50%.
4: Um den LPA-Wert zu bestimmen, muss man bei der Blutabnahme gezielt danach fragen.
1: Und um das Erbe von Country-Legende Dolly Parton ist ein Streit entbrannt. Partons langjähriger Manager wirft ihrem Neffen eine Drohkampagne vor, mit der der Neffe Geld aus dem Unternehmen der verstorbenen Sängerin erpressen wolle. Der Manager hat eine einstweilige Verfügung gegen den Neffen beantragt. Und jetzt zum Wetter mit Daniel Zeinlinger.
6: Wir starten sehr frisch in den Tag, an manchen Orten sogar leicht frostig. Tagsüber erwarten uns heute maximal 13 bis 21 Grad, in Südösterreich bis 23 Grad. Im Süden scheint heute am längsten die Sonne, aber es wird im Laufe des Tages überall wechselhaft. Von Norden her kommen nämlich Wolken und Regenschauer herein, stellenweise auch Gewitter. Am geringsten ist die Regenwahrscheinlichkeit heute in Vorarlberg. Auch der Wind wird teilweise ein Thema heute, und zwar auf den Bergen sowie vom Innviertel bis zum Burgenland.
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1: Am Mikrofon Moritz Strobel. Es ist 2 Uhr. Im UNO-Sicherheitsrat in New York haben heute die Bosse der führenden US-KI-Unternehmen vor den Gefahren einer unregulierten künstlichen Intelligenz gewarnt. Aus New York berichtet Christoph Kohl.
2: Künstliche Intelligenz sei die größte Sicherheitsherausforderung, mit der die Welt heute konfrontiert sei.
3: This is the most important global security issue facing the world today,
2: sagt der per Video zugeschaltete Anthropic-Chef Dario Amodei vor dem UNO-Sicherheitsrat. Es brauche im Umgang mit KI eine globale Strategie und Zusammenarbeit, um aus Fehlern zu lernen, ehe daraus Katastrophen werden, warnt OpenAI-Boss Sam Altman.
4: So the world can learn from failures before they become catastrophes.
2: Künstliche Intelligenz wird heute auch ein zentrales Thema beim Besuch von Chinas Präsidenten Xi bei US-Präsident Donald Trump in Washington sein.
1: Der Bürgermeister der Salzburger Stadt Hallein hat wegen rufschädigender Aufkleber die Behörden und einen Anwalt eingeschaltet. Es geht um aufgedruckte Bilder und WhatsApp-Nachrichten, die den privaten Lebensbereich des Bürgermeisters betreffen. Eine unbekannte Person oder Gruppe hat die Aufkleber im gesamten Stadtgebiet von Hallein verteilt. Warum, ist noch nicht klar. Der Gouverneur der österreichischen Nationalbank Martin Kocher sieht Preiseingriffe kritisch und präsentiert deshalb einen Alternativvorschlag zur von der Regierung angekündigten Spritpreisbremse, berichtet Julian Kern.
5: Wer in Preise eingreift, der soll es laut ÖNB-Gouverneur Martin Kocher dort machen,
6: wo Menschen sich das nicht leisten können oder wo sie zum Beispiel aufs Auto angewiesen sind. Bei den Markteingriffen muss man immer abwägen, was sind die Haupteffekte und sind nicht negative Nebeneffekte größer.
5: Denn mit Preiseingriffen gehe oft auch das Preissignal verloren, also der Anreiz, weniger Treibstoff zu verbrauchen, sparsamer zu fahren oder auf Alternativen umzusteigen. Kocher könnte sich deshalb andere Entlastungsmöglichkeiten vorstellen, etwa bei Dingen,
6: die nicht mit der Nachfrage zusammenhängen, wie die motorbezogene Versicherungssteuer. Auch da könnte man sich vorstellen, dass es unabhängig von der Größe des Autos einen Fixbetrag gibt, wo man die betroffenen Autofahrerinnen und Autofahrer entlasten könnte.
5: Kochers Botschaft, gezielt helfen, statt den Preis für alle zu drücken.
1: Und die Fußballerinnen der Austria Wien haben bei ihrer Champions League-Premiere nach einem tapferen Kampf gegen Topclub Chelsea knapp 1:0 verloren. Das Tor fällt in der 11. Minute, die Austrianerinnen können dann mehrere Ausgleichschancen nicht verwerten. Und jetzt zum Wetter mit Daniel Zeinlinger.
7: Unbeständiges Wetter begleitet uns heute durch den Donnerstag. Noch ist es überall trocken, in der Früh starten wir oft noch mit Sonne. Von Deutschland und Tschechien her treffen aber nach und nach Wolken und Regenschauer ein, am Vormittag bereits zwischen Salzburg und Eisenstadt, am Nachmittag dann auch weiter im Westen und im Süden. Auch Gewitter sind heute möglich. Es wird sehr windig im Tagesverlauf und die Höchsttemperaturen bewegen sich zwischen 13 Grad im oberen Waldviertel und 23 Grad im Süden der Steiermark. Die kommenden Tage werden dann schrittweise sonniger und wärmer.
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